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1: Ich bin Florian Klaus. Opfer von häuslicher Gewalt und Stalking sollen künftig besser geschützt werden. Der Bundestag stimmt heute über die elektronische Fußfessel für Täter ab. Suita Sovali berichtet.
2: Die Technik erkennt, wo sich der Täter gerade aufhält. Kommt er dem Opfer zu nahe, gibt sofort eine Warnung auf ein Empfangsgerät, damit Betroffene schnell reagieren oder Hilfe holen können. Gleichzeitig soll auch direkt die Polizei informiert werden. In Spanien gibt so ein System schon länger. Geplant sind außerdem verpflichtende Trainingskurse für Täter und wer die Fußfessel oder das dazugehörige Handy nicht trägt, müsste künftig mit einer Geldstrafe oder sogar bis zu 3 Jahren Haft rechnen.
1: Nachdem das oberste Gericht der USA von Präsident Trump verhängte Zölle einkassiert hatte, hat er unter Berufung auf ein Handelsgesetz einfach neue Zölle eingeführt. Auch das war aber illegal, hat ein US-Gericht jetzt entschieden. Trump habe das Gesetz falsch ausgelegt, das er herangezogen hat. Der EU hat Trump gerade wieder mit neuen Zöllen gedroht, und zwar für den Fall, dass sie ihren Teil eines Handelsabkommens aus dem vergangenen Jahr nicht bis Anfang Juli einhält. Wolken und Hochnebel begleiten uns weiterhin, im Süden klart es auf. Die Temperaturen liegen bei 7 bis 1 Grad. Achtung, es kann Bodenfrost geben. Tagsüber lacht mal wieder länger die Sonne, dazu gibt's einige Quellwolken. Lediglich im Nordosten lösen sich die Wolken nur zögerlich auf. Und in den Alpen kann es auch mal Schauer und Gewitter geben. Die Höchstwerte 13 bis 22 Grad.

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1: Ich bin Florian Klaus. Aus Sicht von US-Präsident Trump gilt die Waffenruhe mit dem Iran immer noch, auch wenn sich die USA und der Iran in der Straße von Hormus beschossen haben. Das US-Militär hatte nach iranischen Angriffen auf Kriegsschiffe als Vergeltung Schnellboote und Ziele im Iran beschossen. Trump hat das in einem Interview laut dem Sender ABC News mit einer kleinen Ohrfeige verglichen. Der Iran warf hingegen den USA einen Verstoß gegen die Waffenruhe vor. Erneut hat ein US-Gericht Zölle von US-Präsident Trump gekippt. Es geht um die weltweiten Zölle von 10%, die Trump verhängt hat, nachdem das oberste Gericht der USA schon andere Zölle für unrechtmäßig erklärt hatte. Auch der neue Versuch war aber unzulässig, hat jetzt ein Handelsgericht entschieden. Vorher hatte Trump der EU mit deutlich höheren Zöllen gedroht, falls sie nicht bis Anfang Juli ihren Teil eines Handelsabkommens umsetzt. Seit Januar bekommen 18-Jährige Fragebögen zum neuen Wehrdienst der Bundeswehr zugeschickt, aber nicht alle beantworten ihn. Das Verteidigungsministerium will junge Männer, die den Fragebogen nicht ausfüllen, deswegen mit einem Bußgeld von 250 Euro belegen. Ronny Thorau berichtet.
2: Rund 200.000 Fragebögen wurden bisher verschickt und der Rücklauf ist durchaus beachtlich. Von jungen Männern, die antworten müssen, kamen 86% der Bögen innerhalb der ersten Frist zurück. Nach der ersten Mahnung waren es sogar gut 90%. Die 250 Euro Bußgeld drohen Männern, wenn sie 2 Wochen nach der zweiten Mahnung keinen Fragebogen zurückgeschickt haben.
1: Freiburg steht zum ersten Mal in einem Europapokalfinale. Der SC setzte sich im Halbfinalrückspiel in der Fußball-Europa League mit 3:1 gegen Sporting Braga aus Portugal durch. Damit drehten die Freiburger die 1:2-Niederlage aus dem Hinspiel. Im Endspiel geht's am 20. Mai in Istanbul gegen Aston Villa. Wolken und Hochnebel begleiten uns weiterhin, im Süden klart es auf. Die Temperaturen liegen bei 7 bis 1 Grad. Achtung, es kann Bodenfrost geben. Tagsüber lacht mal wieder länger die Sonne, dazu gibt's einige Quellwolken. Lediglich im Nordosten lösen sich die Wolken nur zögerlich auf. Und in den Alpen kann es auch mal Schauer und Gewitter geben. Die Höchstwerte 13 bis 22 Grad.

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1: Ich bin Florian Klaus. Aus Sicht von US-Präsident Trump gilt die Waffenruhe mit dem Iran immer noch, auch wenn sich die USA und der Iran in der Straße von Hormus beschossen haben. Das US-Militär hatte nach iranischen Angriffen auf Kriegsschiffe als Vergeltung Schnellboote und Ziele im Iran beschossen. Trump hat das in einem Interview laut dem Sender ABC News mit einer kleinen Ohrfeige verglichen. Der Iran warf hingegen den USA einen Verstoß gegen die Waffenruhe vor. Erneut hat ein US-Gericht Zölle von US-Präsident Trump gekippt. Es geht um die weltweiten Zölle von 10%, die Trump verhängt hat, nachdem das oberste Gericht der USA schon andere Zölle für unrechtmäßig erklärt hatte. Auch der neue Versuch war aber unzulässig, hat jetzt ein Handelsgericht entschieden. Vorher hatte Trump der EU mit deutlich höheren Zöllen gedroht, falls sie nicht bis Anfang Juli ihren Teil eines Handelsabkommens umsetzt. Wolken und Hochnebel begleiten uns weiterhin, im Süden klart es auf. Die Temperaturen liegen bei 7 bis 1 Grad. Achtung, es kann Bodenfrost geben. Tagsüber lacht mal wieder länger die Sonne, dazu gibt's einige Quellwolken. Lediglich im Nordosten lösen sich die Wolken nur zögerlich auf. Und in den Alpen kann es auch mal Schauer und Gewitter geben. Die Höchstwerte 13 bis 22 Grad. Ja!

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1: Ich bin Florian Klaus. Nachdem das oberste Gericht der USA frühere Zölle von Präsident Trump für unrechtmäßig erklärt hatte, hat er einfach neue globale Zölle von 10% eingeführt. Jetzt hat ein anderes Gericht entschieden, auch die waren nicht legal. Trump benutzt Zölle weiterhin als Druckmittel. So hat er zuletzt der EU mit einer deutlichen Erhöhung gedroht, falls die ein Handelsabkommen aus dem vergangenen Jahr nicht bis Anfang Juli umsetzt. Trotz Waffenruhe haben sich die USA und der Iran gegenseitig in der Straße von Hormuz beschossen. Tina Eck berichtet.
2: Eigentlich standen die Zeichen trotz wackeliger Waffenruhe auf eine baldige Einigung über ein Abkommen zwischen den USA und dem Iran. Nun wieder Angriffe in der Straße von Hormuz und das US-Militär griff auch Ziele im Iran an. Es sei Selbstverteidigung, hieß es aus dem US-Zentralkommando. Man habe die Bedrohung neutralisiert und iranische Drohnen und Abschussrampen bombardiert. Der Iran bestätigte Angriffe auf US-Kriegsschiffe und beschuldigte die USA, zuerst einen iranischen Öltanker beschossen und damit die Waffenruhe gebrochen zu haben.
1: In bundesweit 24 Musterungszentren sollen junge Menschen ab Mitte 2027 auf ihre Eignung für die Bundeswehr untersucht werden. Darunter sind auch 4 Standorte in Bayern, nämlich Nürnberg, Würzburg, Regensburg und Kempten. Das Verteidigungsministerium hat nach eigenen Angaben Standorte ausgewählt, die gut erreichbar sind, in Regionen mit hoher Bevölkerungsdichte. Ziel sind möglichst viele Bewerber. Fußball-Bundesligist Freiburg hat es ins Finale der Europa League geschafft. Mit 3:1 hat der SC Sporting Braga aus Portugal geschlagen und damit die 1:2-Niederlage aus dem Hinspiel gedreht. Im Endspiel geht's am 20. Mai in Istanbul gegen Aston Villa. Heute scheint neben einigen Quellwolken immer wieder die Sonne. Im Nordosten lösen sich die Wolkenreste aber nur zögerlich auf. In den Alpen besteht am Nachmittag ein leichtes Schauer- und Gewitterrisiko. Die Temperaturen erreichen 13 Grad im Hofer Land und bis zu 22 Grad entlang der Donau. Morgen und am Sonntag wird es recht sonnig. Zunächst bilden sich nur über den Bergen vereinzelte Schauer und Gewitter, am Sonntagabend von Südwesten her auch sonst.

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1: Am 8. Mai könntet ihr beim Tag der offenen Tür bei Regens Wagner in Rottenbuch vorbeischauen. Das ist eine Institution, wenn es um Kinder- bzw. Jugendarbeit und Erzieherinnen und Erzieher geht. Die beruflichen Schulen und heilpädagogischen Bereiche zeigen euch, was sie so alles drauf haben und freuen sich auf euch. Los geht's 15 Uhr. Zu finden ist das Ganze im Klosterhof Rottenbuch. 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
1: Ich bin Florian Klaus. Nachdem das oberste Gericht der USA frühere Zölle von Präsident Trump für unrechtmäßig erklärt hatte, hat er einfach neue globale Zölle von 10% eingeführt. Jetzt hat ein anderes Gericht entschieden, auch die waren nicht legal. Trump benutzt Zölle weiterhin als Druckmittel. So hat er zuletzt der EU mit einer deutlichen Erhöhung gedroht, falls die ein Handelsabkommen aus dem vergangenen Jahr nicht bis Anfang Juli umsetzt. In bundesweit 24 Musterungszentren sollen junge Menschen ab Mitte 2027 auf ihre Eignung für die Bundeswehr untersucht werden. Darunter sind auch 4 Standorte in Bayern, nämlich Nürnberg, Würzburg, Regensburg und Kempten. Das Verteidigungsministerium hat nach eigenen Angaben Standorte ausgewählt, die gut erreichbar sind, in Regionen mit hoher Bevölkerungsdichte. Ziel sind möglichst viele Bewerber. Heute scheint neben einigen Quellwolken immer wieder die Sonne. Im Nordosten lösen sich die Wolkenreste aber nur zögerlich auf. In den Alpen besteht am Nachmittag ein leichtes Schauer- und Gewitterrisiko. Die Temperaturen erreichen 13 Grad im Hofer Land und bis zu 22 Grad entlang der Donau. Morgen und am Sonntag wird es recht sonnig. Zunächst bilden sich nur über den Bergen vereinzelte Schauer und Gewitter, am Sonntagabend von Südwesten her auch sonst.

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1: Ich bin Florian Klaus. Guten Morgen. Union und SPD wollen die Einkommenssteuer reformieren. Wie das aber genau aussehen soll, da gibt es bisher noch keine Einigkeit. Der Unionsfraktionschef Spahn hat in der Rheinischen Post jetzt angeboten, einen gemeinsamen Vorschlag zu erarbeiten. Im Ziel sei man sich einig, kleine und mittlere Einkommen sollten entlastet werden. Während SPD-Chef Klingbeil aber Spitzenverdienende dafür stärker heranziehen will, will Spahn das nicht darüber gegenfinanzieren. Eigentlich gilt im Iran-Krieg gerade eine Waffenruhe. Trotzdem sind die USA und der Iran in der Straße von Hormus wieder aufeinander geprallt. Vom US-Militär hieß es, dass iranische Angriffe abgewehrt worden seien. Darauf habe man mit eigenen Schlägen zur Selbstverteidigung reagiert. Der Iran wirft hingegen den USA vor, die Waffenruhe verletzt zu haben. Und zwar mit einem Angriff auf einen iranischen Öltanker. So richtig gut sind die Zustimmungswerte von Bundeskanzler Merz schon lange nicht. Inzwischen haben sie im ARD-Deutschland-Trend einen historischen Tiefstand erreicht. 83% der Befragten sind mit seiner Arbeit unzufrieden. So schlecht war der Wert für einen amtierenden Bundeskanzler noch nie. Bisher hatte Merz' Vorgänger Scholz den Rekord gehalten, kurz bevor seine Regierung zerbrach. Freiburg steht im Finale der Fußball-Europa League. Der SC setzte sich im Halbfinalrückspiel gegen Sporting Braga aus Portugal mit 3:1 durch. Fabian Schaffer berichtet.
2: Der Traum vom Finale in Istanbul, er ist in Erfüllung gegangen. Dabei musste der SC eine 1:2 Hinspielniederlage aufholen. Und das Rückspiel, es fing gut an. Ab der 6. Minute musste Braga in Unterzahl spielen. Dorgeles sah rot. In der Folge trafen Kübler, Manzambi und erneut Kübler. Das 1:3 fiel dann aus Sicht der Gäste zu spät und Freiburg steht zum ersten Mal in einem Europapokalfinale. Gegner im Endspiel in Istanbul am 20. Mai ist der englische Club Aston Villa.
3: 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Guten Morgen in Wolfratshausen. Frisch bei 4 Grad, 3 in Greinau. Heute wird aber ein richtig schöner Tag. Uns erwarten Temperaturen um die 22 Grad. Der 3-Tage-Trend. Es wird noch milder, richtig heiß, also in der Sonne bis zu 25 Grad am Wochenende. Es kann am Samstagnachmittag ein kleiner Schauer mit dabei sein.
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3: Alles entspannt, ihr kommt gut durch, bitte aber nicht zu schnell. Bad Kogrub am Feuerwehrhaus, Apfeldorf orts auswärts Richtung Rott, Pessenhausen orts Durchfahrt und Murnau Weindorfer Straße. Ist noch irgendwo was, dann sagt schnell Bescheid, schickt mir eine WhatsApp ins Studio, die Nummer auf radiooberland.de.
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3: KI hier, KI da. Es ist schon ein spannendes Thema mit der künstlichen Intelligenz. Ihr könnt euch aber auf eine Sache verlassen. Hier bei Radio Oberland sind echte Menschen für euch da. Und wenn ihr uns eine WhatsApp schreibt, gibt es auch eine Antwort von einem echten Menschen und auch handgemachten Sound hier bei den größten Songs aller Zeiten. Schönen guten Morgen am Freitag. Jawohl, der 8.

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Hinter jedem großen Song steckt eine spannende Geschichte. Und bei dem nächsten wissen ganz viele nicht, dass der eigentlich aus Deutschland kommt. Ja klar, er klingt international, er ist auf Englisch gesungen, aber entstanden ist er Ende der 80er in Berlin. Und das war ja eine Zeit des Umbruchs, der Neuausrichtung, wo viele Dinge ja vielleicht veraltet gewirkt haben, wo Menschen nicht mehr sicher waren, wie es weitergeht. Genau in dieser Zeit schreibt Katharina Frank in Berlin einen Song. Und der Gitarrist der Band ist kein geringerer als Rodrigo González, der mittlerweile für die Ärzte spielt. Die Rede ist von den Rainbirds und Blueprint. Es sollte ihr einziger wirklich großer Erfolg sein. Guten Morgen und schönen Freitag mit Radio Oberland.

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1: Toll, dass ihr jeden Morgen im Oberland eure Geschichten erzählt. Und es stecken so spannende Sachen in so vielen kleinen Ortschaften. Heute schauen wir nach Rieksee. Ich liebe Rieksee. Ist einfach ein wunderschöner kleiner Ort. Und da gibt's den Michael. Und das, was er macht, das machen in ganz Deutschland nur noch ganz, ganz wenige. Es ist ein Job, da braucht man viel Geduld, ein gutes Handwerk, aber er gehört fest zu Bayern mit dazu. Warum ihn so wenige machen, warum es so besonders ist und warum er seinen Beruf so liebt, erzählt er uns am besten selber um 10 nach bei Gemeinsam sind wir das Oberland. Nur hier bei Radio Oberland. Guten Morgen.

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1: Ich bin Florian Klaus. Guten Morgen. Union und SPD wollen die Einkommenssteuer reformieren. Wie das aber genau aussehen soll, da gibt es bisher noch keine Einigkeit. Der Unionsfraktionschef Spahn hat in der Rheinischen Post jetzt angeboten, einen gemeinsamen Vorschlag zu erarbeiten. Im Ziel sei man sich einig, kleine und mittlere Einkommen sollten entlastet werden. Während SPD-Chef Klingbeil aber Spitzenverdienende dafür stärker heranziehen will, will Spahn das nicht darüber gegenfinanzieren. Eigentlich gilt im Irankrieg gerade eine Waffenruhe. Trotzdem sind die USA und der Iran in der Straße von Hormus wieder aufeinandergeprallt. Vom US-Militär hieß es, dass iranische Angriffe abgewehrt worden seien. Darauf habe man mit eigenen Schlägen zur Selbstverteidigung reagiert. Der Iran wirft hingegen den USA vor, die Waffenruhe verletzt zu haben. Und zwar mit einem Angriff auf einen iranischen Öltanker.
2: Euer Radio Oberland Wochenendwetter. Guten Morgen bei euch in Peiting. Aktuell 4 Grad und 3 sind es in Lenggries und Mittenwald. Heute wird aber richtig schön. Auch mal um die 22 Grad kriegen wir heute mit viel Sonne. Der 3-Tage-Trend. Es wird noch milder, um die 25 am Wochenende selbst. Das wird richtig, richtig schön.
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2: Alles ruhig, bevor es dann später auf den Straßen, glaube ich, richtig voll wird, weil halt ganz viele wieder raus zu uns wollen, weil es bei uns gar so schön ist. Bitte fahrt nicht zu schnell, es steht ein Anhänger aktuell in Murnau in der Weindorfer Straße. Es wird kontrolliert in Pessenhausen und in Bad Kulgrub am Feuerwehrhaus. Wenn noch irgendwo was ist, dann schreibt mir schnell eine WhatsApp, die Nummer auf radiooberland.de. Danke!
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2: Schönen guten Morgen. Freue mich, dass ihr mit dabei seid. Und ich hoffe, ihr kommt morgen mit uns wandern. Denn morgen fangen wir gemeinsam in Fahrhand Wolperdinger. Und zwar schon um 10 Uhr treffen wir uns am Parkplatz bei den Kuhfluchtfällen. Und dann gehen wir auf eine 2 Kilometer lange Tour. Ganz locker. Kann jeder mitmachen. Auch mit Kinderwagen super zu schaffen. Alle Infos gibt's unter Events auf radiooberland.de. Freue mich, wenn wir uns morgen dann sehen am Samstag. Wird ein schönes Wochenende mit Radio Oberland.

Es war nass, jetzt wird's heiß, am Wochenende bis zu 25 Grad. Und was kommt da wieder ums Eck, was niemand mag und keiner braucht, aber trotzdem ohne Ende nervt? Genau, die Mückenzeit, die geht jetzt wieder los. Ich habe die ersten schon bei uns gehabt in der Küche, zum Glück noch nicht im Schlafzimmer. Es gibt so viele Dinge über Mücken, die wir nicht wissen, das ist schon echt faszinierend. Zum Beispiel sind es nur die Weibchen, die stechen. Die Männchen ernähren sich von Blütennektar. Dunkle Kleidung, eine höhere Körpertemperatur und Schweißgeruch ziehen Mücken an. Das heißt, wenn man Sport gemacht hat. Aber auch Schwangere sind eher von Mückenstichen betroffen als Menschen, die nicht schwanger sind oder eben helle Klamotten tragen. Auch krass, ne? Der Vollmond steigert bei den Mücken die Aktivität um bis zu 500%. Man kann es wissenschaftlich nicht erklären, aber die Mücken drehen durch, wenn sie irgendwo Vollmond sehen. Und die Brutstätten, die sind natürlich ein Riesenthema, also Blumenuntersetzer, kleine Teiche, irgendwelche Wasserpfützen. Das ist wirklich ein Thema. Es gibt Länder auf der Erde, wo das sogar verboten ist. Da darfst du keine Wasserschalen haben, weil da so viele Mückeneier drin liegen. Also das wäre auch was, da könnt ihr im Garten mal schauen, damit es da nicht noch mehr Mücken gibt, als wir ohnehin schon haben. Kommt auf jeden Fall stichfrei durch das schöne Wochenende mit Radio Oberland und den größten Songs aller Zeiten. Zeiten.

0: Freut euch auf ein wunderschönes Wetter. Es wird ein so tolles Wochenende. Freitag mit Radio Oberland. Ja, wobei, gell? Genau dieses Wetter lädt ja dazu ein, dass man mal an See geht. Und deshalb gibt's gerade eben in Starnberg riesen Stress wegen ein paar Badestegen. Was da los ist, das hört ihr um 6 in den Radio Oberland News.
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1: Mit Florian Künzler. Guten Morgen und mit uns gibt's das Wichtigste aus dem Oberland immer zuerst. Die Badesaison hat begonnen und ausgerechnet jetzt sind am Starnberger See bei Possenhofen 3 beliebte Badestiege gesperrt. Das sorgt für Unmut. Bei der Gemeinde Pöcking haben sich schon viele Bürger gemeldet. Bürgermeister Rainer Schnitzler.
2: Wir bekommen Mails und Anrufe und dann erklären wir ihnen, dass wir eigentlich gar nicht zuständig sind, weil das Badegelände der Stadt München ist und geben ihnen halt die gleichen Informationen, die wir halt jetzt aktuell haben. Und dass wir uns natürlich bei der Stadt München dafür einsetzen, dass das auch schnellstmöglich die Stege wiederhergestellt werden, weil sie einfach auch wichtig sind. Aber mehr können wir aktuell auch nicht tun.
1: Der Grund für die Sperrung ist die mangelnde Standsicherheit der Holzstege. Ob und wann die Badestege wieder geöffnet werden, ist noch unklar. Der Blick auf Bayern, Deutschland und die Welt. Die Bundeswehr sucht Nachwuchs und deshalb soll es ab nächstem Jahr wieder mehr Musterungen geben. Insgesamt 24 Musterungszentren entstehen, 4 davon in Bayern, in Nürnberg, Würzburg, Regensburg und Kempten. Daneben müssen Männer ab 18 seit Anfang des Jahres ja auch einen Fragebogen der Bundeswehr ausfüllen. Wer das nicht macht, für den wird es teuer. Wie teuer? Das war bisher aber nicht bekannt. Das Verteidigungsministerium plant jetzt ein Bußgeld von 250 Euro. Nach mehreren Hantavirusfällen auf einem Kreuzfahrtschiff gibt die Weltgesundheitsorganisation jetzt leichte Entwarnung. Das ist nicht der Beginn einer neuen Pandemie, teilte die WHO mit. Es handele sich um einen Ausbruch auf einem Schiff und das sei ein begrenzter Raum. Mittlerweile nimmt das Kreuzfahrtschiff Kurs auf Teneriffa und soll am Sonntag dort ankommen. Und Freiburg steht zum ersten Mal im Endspiel der Fußball-Europa League. Die Breisgauer haben das Halbfinal-Rückspiel gegen die Portugiesen aus Braga mit 3:1 gewonnen und damit die 1:2-Niederlage aus dem Hinspiel wettgemacht. Im Finale in 1,5 Wochen geht's dann gegen den englischen Traditionsclub Aston Villa. Das war alles Wichtige aus der Heimat Bayern, Deutschlands und der Welt um 6:15.
3: Hochcherie ist da und bringt ganz viel Sonne. Guten Morgen, euer Radio Oberland Wetter. Aktuell ist es schon noch frisch bei euch in Schwabbruck. 6 Grad, 7 sind es in Wielenbach und in Hugelfing heute. Viel Sonnenschein, wird ein schöner Tag. Endlich mal wieder ganz viel Sonne und 21 Grad, am wärmsten wird es in Weilheim heute. Der 3-Tage-Trend, wie wird unser Wochenende? Also 24, 25 Grad sind schon drin, jeweils am Nachmittag etwas Schauer möglich. Der Montag auch erstmal schön, aber dann später ab dem Nachmittag starke Schauer und Gewitter.
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3: Servus und guten Morgen, freie Fahrt.
5: Gute Fahrt. 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
3: Steingarten Ortsausgang, Garmisch-Partenkirchen, Leusachstraße, Pessenhausen Ortsdurchfahrt, Murnau-Weindorfer Straße. Wenn noch was ist, dann schickt mir eine WhatsApp ins Studio, die Nummer auf radiooberland.de. Besten Dank.
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3: Freue mich, dass ihr mit dabei seid. Es ist schon Freitag mal und der Simon hat mir so eine nette Nachricht ins Studio geschrieben. Ich wollte einfach mal sagen, dass die Morgenshow toll und informativ ist, macht einfach Spaß zuzuhören. Simon, Wahnsinn. Ich danke dir sehr. Genau dafür machen wir es. So, Punkt. Und wir machen natürlich weiter. Gleich wieder mit einem ganz tollen Menschen aus unserer Heimat, der was macht, was ich glaube nur noch eine Handvoll Menschen in Deutschland überhaupt tun. Gehört aber fest zum Oberland mit dazu. Und die größten Songs aller Zeiten vorneweg von den Eurythmics und Kiss. Guten Morgen, schönen Freitag.

0: Schönen Freitag, der 8. Mai. Guten Morgen. Es ist 6:11 und immer um diese Zeit geht es um euch.
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0: Schönen guten Morgen an den Michael Krippel aus Rieksee oder besser, wir nennen ihn den Lederhosen-Michi.
2: Guten Morgen.
0: Servus. Also, du machst Tracht, du machst Lederhosen.
2: Ich mache Lederhosen, genau. Mhm. Und zwar sind wir einer von ganz wenigen Betrieben, die noch komplett nach dem alten Handwerk arbeiten, also komplett nach der alten Säckler-Art. Bewusst nicht zeitersparend oder sowas, sondern wirklich komplett nach dem alten Handwerk und komplett nach Maß und individuell.
0: So, jetzt schaue ich mal, weil ich habe schon gesehen, du hast eine sehr schöne Lederhosen.
2: Oh, danke.
0: Relativ hell. Ja, aber das ist ja das Gute bei Lederhosen. Also ich habe immer noch die von meinem Opa.
2: Ja, das ist bärig.
0: 70 Jahre alt vielleicht jetzt, die Lederhosen.
2: Ja, schon ein Schätzchen.
0: Es ist ein Schätzchen, passt nicht mehr so gut, aber ist ein anderes Thema. Aber ist es eine Hirschleder, die du hast?
2: Richtig, genau.
0: Das ist das Nonplusultra.
2: Das ist das Nonplusultra. Wir verwenden ausschließlich sämisch gegerbten Rothirsch, also die Hirsch als Ausgangsmaterial. Und dann kommt es halt auf diese spezielle Gerbart, diese spezielle Gerbmethode drauf an. Und es wird mit Fischtran, mit Dorschtran, wird das reinhandwerklich gegerbt, ohne Chemikalien. Und da gibt es halt in Deutschland nur 2 Gerbereien und in Österreich, glaube ich, sind es noch 5. Und da haben wir das Glück, dass wir da Leder beziehen dürfen von denen.
0: Das ist ja eine Wahnsinnsgeschichte. Wie nennt sich das Handwerk, was du machst?
2: Der Beruf heißt Säckler, wie der Sack. Ich muss gestehen, ich habe jetzt da keinen Berufsabschluss drin. Ich habe das so einen zweiten Bildungsweg lernen dürfen vor einem Säcklermeister in Peiting. Der hat mir das zum Glück beigebracht. Ich bin eigentlich Orthopädie-Mechaniker, Meister. Und hab da aber auch das alte Handwerk gelernt und von dem her war es nicht mehr ganz so ein weiter Weg zu den Lederhosen.
0: Wann hast du gesagt, so jetzt ist die Leidenschaft für Lederhosen so groß, ich mach das jetzt?
2: Ich war im damaligen Betrieb, da hat es mir super gefallen, aber ich war halt dann auch Filialleiter und dann hab ich handwerklich eigentlich nichts mehr gemacht, war nur noch Ansprechpartner für alle theoretischen Geschichten und dann hat mir so, ja, das Handwerk gefehlt und da hab ich mir gedacht, als Ausgleich wäre es vielleicht was mit Lederhosen. Mhm. Und so ist der Weg irgendwie angegangen.
0: Wie lange dauert das, bis so eine Lederhosen komplett fertig ist? Wie viele Stunden?
2: Man kann es pauschal schwer sagen. Bei uns ist ganz wichtig, wir sticken alles mit der Hand. Also alle Stickereien sind Handstick. Maschinenstick bietet man nicht an. Da ist die meiste Zeit natürlich auch in diesen Stickereien dann drin. So fürs Nähen und die ganzen Sachen, da planen wir immer so 12, 13 Stunden ein. Aber es kommen dann insgesamt gleich mal 30, 40, 50 Stunden auch zusammen, wenn man die Stickereien halt einfach nur draufrechnet dann.
0: Wie viele Lederhosen macht ihr im Jahr?
2: Ich schätze mal gute 100. Ich kann es gar nicht genau sagen.
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Es ist Freitag vor dem Muttertag, 6.17 Uhr. Schönen guten Morgen. Und klar sind Blumen toll. Freilich. Und Schokolade, das ist alles super. Vielleicht sagt ihr aber, eure Mama braucht dieses Mal besonders viel Erholung, so wie die Elena, die hat uns nämlich auch geschrieben. Ich habe den Beitrag vom Muttertag bei Facebook von euch gesehen und ich muss sagen, das würde meiner Mama gerade sehr gut tun. Meine Mama funktioniert zu 100%, aber es ist ihr nach einer angebrochenen Schulter nicht gut gegangen und das wäre einfach ein tolles Geschenk für sie. Ich möchte meiner Mama etwas zurückgeben für alles, was sie für mich getan hat. Mai, das ist ja lieb, Elena. So viele von euch haben geschrieben und die Mamas im Oberland, die leisten extrem viel. Wenn ihr jetzt auch sagt, ja, ich möchte, dass meine Mama mal ein ganz, ganz besonderes Stück Auszeit bekommt, dann schreibt mir doch noch schnell eine WhatsApp ins Studio. Die Nummer gibt's auf radiooberland.de und dann geht's für euch und eure Mama zum Wellnessen mit unglaublich geilem Frühstücksbuffet. Alles, was ihr dazu machen müsst, mir jetzt schreiben. Die Nummer gibt's auf radiooberland.de. Ich drück euch die Daumen und hab für euch jetzt einen richtig entspannten, aber kraftvollen 80er von Michio und If I Was. Guten Morgen!

0: Radio Oberland wünscht euch einen ganz schönen Start in den Tag mit allem, was für euch wichtig ist. Ein neuer Blitzer steht in Steingaden Richtung Wildsteig. Dankeschön fürs Melden, lieber Christoph. Und das ist eine spannende Geschichte aus unserer Heimat, denn eine Zeitkapsel kehrt in die Partnachklamm zurück. Mehr dazu um 6.30 Uhr. Immer besser informiert. Guten Morgen.
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1: Um 6.30 Uhr mit Florian Künzler. Guten Morgen. Wut und Ärger bei vielen Badegästen in Possenhofen am Starnberger See. Ausgerechnet zum Saisonbeginn sind am Ufer mehrere Stege gesperrt, aus Sicherheitsgründen, weil sie morsch sind und einstürzen können. Zuständig ist aber nicht die Gemeinde, sondern die Stadt München. Pöckings Bürgermeister Rainer Schnitzler ist irritiert.
2: Ganz verstehe ich nicht, dass alle vier Stege auf einmal herkommen, weil eigentlich müssten ja solche Stege auch regelmäßig überprüft werden, genauso wie Brücken und Straßen und vor allem alle überall, wo auch Gefährdungen bestehen, und das hätte eigentlich schon etwas früher bekannt sein können. Das denke ich schon.
1: Er fordert daher mehr Transparenz und eine zeitnahe Lösung. Ob die Stege noch in dieser Saison saniert oder abgerissen werden, ist aber noch unklar. Bevor die Badesaison an den Seen im Oberland richtig Fahrt aufnimmt, laufen bei den Wasserrettern die letzten Vorbereitungen. Die Station der Wasserwacht Starnberg ist ab Mitte Mai wieder regelmäßig besetzt. An diesem Wochenende steht die Generalprobe für den Wachdienst an. Dabei werden verschiedene Einsatzszenarien geübt. Die Wasserwacht mahnt schon jetzt zur Vorsicht. Vor allem Stand-up-Paddler sollten eine Rettungsweste tragen, da das Wasser im Frühjahr trotz warmer Luft oft noch sehr kalt ist. Wer plötzlich hineinfällt, kann einen Kreislaufschock erleiden. Wer am Wochenende mit der S-Bahn nach München will, braucht starke Nerven und am besten einen Plan B. Ab heute Abend bleibt die gesamte Stammstrecke komplett gesperrt. Der Grund sind umfangreiche Bauarbeiten im Netz der S-Bahn München. Die Sperrung gilt bis Montag früh. Mit Ausnahme der S7 Wolfratshausen beginnen und enden alle Linien vorzeitig oder werden umgeleitet. In der Partnachklamm kehrt heute eine Zeitkapsel mit neuen Schätzen in den Sockel der Madonna zurück. In die neue Edelstahlbox kommen restaurierte Kopien der Originalfunde, aktuelle Infos, Zeitungsartikel und auch ein Eurosatz wird die Nachwelt darin einmal finden. Der Fund der alten Zeitkapsel war eine kleine Sensation. Ende 2023 wurde die Madonna-Figur restauriert und darin dann der Schatz entdeckt. Die historischen Originalstücke bleiben in einem Tresor der Marktgemeinde. Das waren die Oberland-Nachrichten. 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
3: Servus zu euch nach Penzberg und Peiting bei 5 Grad und 6 Grad Murnau im Obermarkt. Heute wird ein toller Tag. Endlich wieder richtig Sonnenschein. Heute bei bis zu 21 Grad. Am wärmsten wird es wahrscheinlich rund um Bad Tölz und Weilheim werden. Dank Hochsherry Sonnenscheindauer 9 Stunden. Der 3-Tage-Trend. Die nächsten beiden Tage. 24, 25 Grad. Das Wochenende wird toll. Vielleicht der ein oder andere kleine Schauer am Nachmittag. Die neue Woche, die geht dann etwas kühler los und mit mehr Gewittern.
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3: Alles easy, freie Fahrt. Neuer Blitzer Steingaden-Ortsausgang Richtung Wildsteig. Garmisch-Partenkirchen-Leusachstraße, Pessenhausen-Ortsdurchfahrt, Murnau-Weindorfer Straße und A952 am Autobahnende. Ist noch irgendwo einer, dann sagt mir schnell Bescheid und schickt ihn mir ins Studio. Die Nummer gibt's auf radiooberland.de und dann wissen's alle. Wir starten in den Freitag in Richtung sonniges Wochenende mit dem passenden einzigen Nummer 1 Hit, den Lenny Kravitz jemals hatte. Ich hab das auch nicht gedacht, aber den hört ihr gleich nach Corey Hart und Sunglasses at Night aus den 80ern. Guten Morgen.

Radio Oberland am Freitag vor dem Muttertag mit zwei Power Ladies, gleich Amy Winehouse und Irene Cara mit Flashdance. Vorher müssen wir aber mal über unser schönes sonniges Wochenende reden. Temperaturen bis zu 25 Grad und klar sollte man nicht vergessen, uns einzuschmieren. Aber wie ist das eigentlich mit Sonnencremes, die ich letztes Jahr geöffnet habe? Also ungeöffnet halten sie 2 bis 3 Jahre, alles gut. Aber wenn die Sonnencreme schon auf war, dann läuft die einfach ab nach spätestens 12 Monaten. Das heißt jetzt nicht, dass sie irgendwelche Hautirritationen verursacht, aber die Wirkung lässt halt nach und deswegen ist dann einfach der UV-Schutz nicht mehr gegeben. Ihr müsst die Sonnencreme nicht direkt wegschmeißen, wenn die abgelaufen ist. Was man wirklich gut machen kann damit, ist Lederpflege. Man kann sogar Sticker oder Klebereste damit abbekommen, wenn man das kurz einwirken lässt. Dasselbe gilt übrigens für Mückensprays. Die werden wir jetzt dann auch wieder brauchen. Auch die laufen einfach nach dem Öffnen ab innerhalb von einem Jahr und auch dann lässt die Wirkung nach und sie funktionieren nicht mehr. Auch damit kann man rein theoretisch noch alte Kleberückstände wegbekommen, wenn ihr die nicht direkt wegschmeißen wollt. Ich hoffe, ihr habt wenig Mücken, aber ganz viel Sonne am Wochenende mit Radio Oberland und allem, was für euren Alltag wichtig ist. 6:42 Uhr.

0: Morgen mit Radio Valland am Freitag. 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
2: So ein kleines Bestechungsmittel, wenn die Waschmaschine getragen werden muss.
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0: 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Viel Glück und wir schmusen uns in diesen Freitag mit Hard und Alone bei Radio Oberland. Guten Morgen.

0: 7 vor 7 mit Radio Oberland am Freitag. Schön, dass ihr mit dabei seid. Und der neueste Blitzer, der steht in Steingaden, Ortsausgang Richtung Wildsteig. Dank an Carina, die den nochmal bestätigt hat. Und das sind die News. Darüber sprechen heute ganz, ganz viele. Einerseits wird über diese 1.000 Euro Entlastung heute beschlossen. Viele Betriebe sagen aber, hey, wir können dich sowieso nicht bezahlen. Und es gibt richtig großen Ärger im Raum Starnberg wegen ein paar Badestegen. Was da los ist, das hört ihr um 7 in den Nachrichten.
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2: Mit Florian Künzler. Guten Morgen, und mit uns gibt's das Wichtigste aus dem Oberland immer zuerst. Am Wochenende werden im Oberland wieder Sonnenschein und mehr als 20 Grad erwartet. Ausgerechnet jetzt sind jedoch drei beliebte Badestege am Sternberger See bei Possenhofen gesperrt. Der Grund: die Holzstege sind morsch. Zuständig ist die Stadt München, die Gemeinde Pöcking sind die Hände gebunden. Wie es weitergeht, ist unklar, sagt Bürgermeister Rainer Schnitzler.
3: Es ist leider noch ungewiss und man weiß es noch nicht, wann die da mit der Umsetzung beginnen werden. Aber es hört sich nach größeren Schäden an. Und ehrlich gesagt, wenn ich mir das anschaue, die Schäden, glaube ich fast nicht, dass das noch in dieser Badesaison, dass es da neue Stege geben wird. Aber es ist schade, weil es ist schon ein erheblicher Qualitätsverlust.
2: Alarmiert ist auch Starnbergs Landrat Stefan Frey. Er hat Münchens neuen OB Krause gefragt, ob die Stege noch in dieser Badesaison wieder öffnen. Eine Antwort aus München steht laut Landratsamt noch aus. Der Blick auf Bayern, Deutschland und die Welt. In ganz Deutschland gehen heute Schüler gegen eine mögliche Wehrpflicht auf die Straße, unter anderem in München und Würzburg. Anlass ist der neue Wehrdienst, der allerdings freiwillig ist. Das neue Gesetz sieht vor, dass junge Männer ab Jahrgang 2008 verpflichtend gemustert werden. So sollen Freiwillige für einen Aufbau der Truppe rekrutiert werden. Sollte das nicht ausreichen, behält sich die Regierung vor, eine Bedarfswehrpflicht einzuführen. 1.000 Euro obendrauf aufs Gehalt. Darüber entscheidet heute der Bundesrat. Wenn Unternehmen ihren Mitarbeitern diese Prämie zahlen, dann müssen sie keine Steuer zahlen. Das soll Arbeitnehmer angesichts der hohen Spritpreise ein bisschen entlasten. Viele Firmen sagen aber, uns geht es derzeit so schlecht, dass wir uns das gar nicht leisten können. Immer mehr Menschen nutzen für Reisen in Europa die Deutsche Bahn. Laut Fernverkehrsvorstand Peterson waren im vergangenen Jahr 25 von rund 140 Millionen Kunden im Fernverkehr grenzüberschreitend unterwegs. Ein Plus von 30% im Vergleich zu 2019. Die Bahn reagiert und baut einige Strecken aus. Zum Beispiel soll im Sommer der ICE von Köln nach Brüssel weiter bis an die belgische Küste fahren. Das war alles Wichtige aus der Heimat, Bayern, Deutschland und der Welt um kurz nach 7.
4: Dankeschön, Flo, für den Überblick und damit zu eurem Radio Oberlandwetter. Garmisch-Partenkirchen frisch noch bei 5 Grad, 7 sind's aktuell bei euch in Gauting und Münsing. Heute wird ein wunderschöner Tag. Temperaturen: am wärmsten wird's wahrscheinlich heute in Bad Tölz und Weilheim, so um die 21 Grad. 9 Stunden Sonne heute. Das können wir am Wochenende noch toppen. Die Temperaturen 23, 24, 25 Grad. Gerade der Sonntag wird nochmal richtig warm. Es kann am Nachmittag an beiden Tagen der ein oder andere kleine kurze Schauer mit dabei sein. Und die neue Woche fängt dann eben doch sehr durchwachsen an. Eisheiligen, sage ich nur. Und trifft wahrscheinlich nächste Woche zu mit Schauern, Gewittern und kühleren Temperaturen.
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4: Servus und guten Morgen. Alles entspannt am Freitag.
6: Gute Fahrt. 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
4: Neuester Blitzer, Steingartenortsausgang in Richtung Wildsteig, Garmisch-Partenkirchen-Leusachstraße, Pessenhausen, Ortsdurchfahrt, die Weindorfer Straße in Mono haben wir auch noch mit dabei. Und wenn das noch nicht alle waren, dann schickt mir eine WhatsApp ins Studio. Die Nummer gibt's auf radiooberland.de. Merci!
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4: Schön, dass ihr mit dabei seid, egal was ihr am Wochenende vorhabt. Muttertag feiern, radeln, Eis essen, grillen. Wir sind an eurer Seite und bringen euch schon mal gut rein. An alle, die am Wochenende arbeiten müssen und Vollgas geben. Für euch gibt's jetzt Status Quo und Rockin' All Over the World. Schönen guten Morgen am Freitag.

0: Gleich 10 Minuten nach 7. Ihr seid die Helden immer um diese Zeit. Um euch geht's und eure Geschichten.
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0: Heute geht's um Tradition. Wir schauen nach Rieksee zum Michi, der auf althergebrachte, traditionelle Art Lederhosen herstellt.
2: Guten Morgen.
0: Jetzt natürlich die spannendste Frage, weil wenn du in einen Trachtenladen reingehst oder wenn du online schaust, dann schmeißen die dir irgendwelche Billiglederhosen für 120, 130 Euro um die Ohren. Was hältst du von sowas?
2: Es ist vom Prinzip her ein zweischneidiges Schwert. Fakt ist, dass die meisten von diesen Billigst-Lederhosen in Pakistan gefertigt werden. Da gibt es einen riesen Industriezweig extra für Trachten, wie man es bei denen so nennt. Und da wird halt mit sehr giftigen Chemikalien gegerbt, Arbeitsschutz, so Sachen gibt es überhaupt nicht. Also gesundheitlich und umwelttechnisch sehr bedenklich. Aber wenn man es häufiger mal trockt, das ganze Schwitzen, also es löst die ganzen Chemikalien natürlich aus dem Leder auch raus und es ist auch das Tragen nicht unbedingt ungiftig. Mhm. Auf der anderen Seite haben die da drüben natürlich dann einen Arbeitsplatz. Also wie gesagt, zweischneidiges Schwert. Qualitativ ist natürlich nichts.
0: Was kostet eine Lederhose, die nach der tollen handwerklichen Art bei euch gefertigt wurde, ungefähr?
2: Der Preis ist auch wieder pauschal schwierig zum sagen. Der richtet sich hauptsächlich nach der Aufwendigkeit der Stickerei. Wenn man so, ich sag ganz grob, einfach mal zwischen 1.900 und 2.400 Euro einplant, dann ist das ein ganz guter Durchschnitt. Es geht ja günstiger. Wenn man einen Haufen Stickerei drum haben möchte, dann geht es natürlich auch teurer.
0: Und so eine Lederhosen hast du dann eigentlich dein Leben lang?
2: In der Regel ja. Es kommt natürlich immer auf die Nutzungsdauer und Nutzungsart drauf an. Meine eigenen, also ich trage eigentlich täglich Lederhosen und die haben natürlich kein Leben lang. Mhm. Aber jetzt die du gerade schon angesprochen hast, die habe ich jetzt 8 Jahre und wie gesagt, ich denke mir ca. 200 bis 250 Tage im Jahr an und die hebt schon ein paar Jahre.
0: Das
2: und
0: toll.
2: Gibt es auch gern wieder so ja, Geschichten, wo man sich dann an den Sohn, an den Enkel sowas weitervererben kann. Das wäre natürlich auch unser großes Ziel und unser Anliegen, dass die so lange heben.
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Es war nass, jetzt wird's heiß, am Wochenende bis zu 25 Grad. Und was kommt da wieder ums Eck, was niemand mag und keiner braucht, aber trotzdem ohne Ende nervt? Genau, die Mückenzeit, die geht jetzt wieder los. Ich habe die ersten schon bei uns gehabt in der Küche, zum Glück noch nicht im Schlafzimmer. Es gibt so viele Dinge über Mücken, die wir nicht wissen, das ist schon echt faszinierend. Zum Beispiel sind es nur die Weibchen, die stechen. Die Männchen ernähren sich von Blütennektar. Dunkle Kleidung, eine höhere Körpertemperatur und Schweißgeruch ziehen Mücken an. Das heißt, wenn man Sport gemacht hat, aber auch Schwangere sind eher von Mückenstichen betroffen als Menschen, die nicht schwanger sind oder eben helle Klamotten tragen. Auch krass, ne? Der Vollmond steigert bei den Mücken die Aktivität um bis zu 500%. Man kann es wissenschaftlich nicht erklären, aber die Mücken drehen durch, wenn sie irgendwo Vollmond sehen. Und die Brutstätten, die sind natürlich ein Riesenthema, also Blumenuntersetzer, kleine Teiche, irgendwelche Wasserpfützen. Das ist wirklich ein Thema. Es gibt Länder auf der Erde, wo das sogar verboten ist. Da darfst du keine Wasserschalen haben, weil da so viele Mückeneier drin liegen. Also das wäre auch was, da könnt ihr im Garten mal schauen, damit es da nicht noch mehr Mücken gibt, als wir ohnehin schon haben. Kommt auf jeden Fall stichfrei durch das schöne Wochenende mit Radio Oberland und den größten Songs aller Zeiten.

0: Guten Morgen am Freitag mit Radio Oberland und allem, was für uns wichtig ist und die guten Nachrichten aus unserer Heimat. Moore in Bayern werden wieder renaturiert und wir sollen jetzt wieder verstärkt Vögel in unserem Garten zählen. Warum, das hört ihr um 7.30 Uhr in den Radio Oberland Nachrichten.
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1: Um 7.30 Uhr mit Florian Künstler. Guten Morgen. Gesperrte Badestege am Starnberger See sorgen in Pöcking für Unmut. Weil sie nicht mehr sicher sind, hat die Stadt München 3 Holzstege bei Possenhofen gesperrt. Ihr gehört das Gelände. Ob die Stege saniert oder abgerissen werden, ist unklar. Auch wann sie wieder hergerichtet werden, ist offen. Dazu der Pöckinger Bürgermeister Rainer Schnitzler.
2: Du brauchst Haushaltsmittel, du brauchst politische Entscheidungen, du hast ein Vergaberecht, dann brauchst du auch noch Stegbauer. Meines Wissens sind die auch gut ausgelastet, dann brauchst du auch erstmal eine Firma, die das baut. Und wir haben jetzt schon Anfang Mai und die Badesaison beginnt im Juni. Also ich kann mir nicht vorstellen, dass in dieser Badesaison die Stege wieder neu hergerichtet werden.
1: Laut Schnitzler werden Stege nicht von heute auf morgen morsch, daher hätte er sich eine bessere Planung gewünscht. Die Suche nach einer bezahlbaren Wohnung wird auch im Oberland immer schwieriger. Nun ist im Wohnungsbau eine leichte Belebung in Sicht. Von Januar bis März haben die Kommunen in unseren Landkreisen 14% mehr Baugenehmigungen erteilt als zur gleichen Zeit im vergangenen Jahr. Das teilte das Bayerische Landesamt für Statistik mit. Insgesamt wurden im ersten Quartal knapp 750 neue Wohnungen genehmigt, die meisten im Raum Walamschongau. Vor 5 Jahren hat die bayerische Staatsregierung angekündigt, trockene Moore wieder unter Wasser zu setzen. Seitdem sind bayernweit rund 1700 Hektar wieder vernässt worden. Einen Teil dazu beigetragen hat auch das Naturschutzzentrum Zuck in Benediktbeuern. In den Leusach-Kochelsee-Mooren wurde jetzt eine rund 6,2 Hektar große Moorfläche renaturiert. Bis 2040 will der Freistaat rund 55.000 Hektar wieder vernässen. Moore sind wichtig für den Klimaschutz, weil sie vergleichsweise viel CO2 speichern können. Welche Vögel zwitschern jetzt im Mai in unseren Gärten und Parks? Der Naturschutzbund Deutschland und der Bayerische Naturschutzverband LBV rufen wieder zum Vogelzählen auf. Bei der Stunde der Gartenvögel sollen Naturbegeisterte an diesem Wochenende eine Stunde lang Vögel zählen. Auf dem Balkon, im Garten oder im Park. Im Fokus der Mitmachaktion stehen häufige Vogelarten wie Amseln, Spatzen oder Rotkehlchen. Die Forscher erhalten so wertvolle Hinweise darauf, wie es um unsere heimische Vogelwelt steht. Wie ihr mitmachen könnt und mehr aus unserer Heimat findet ihr jederzeit auf radiooberland.de und in unserer Oberland-App.
3: Servus und guten Morgen zu euch nach Mittenwald, wo schon die Sonne scheint, aber frische 5 Grad herrschen. Wir haben 7 Grad in Murnau, wo es teilweise schon noch bedeckt ist, aber überall kommt später die Sonne raus. Heute wird ein richtig schöner Tag und Temperaturen heute am wärmsten rund um Bad Tölz, das Ganze so bei 21 Grad. Der 3-Tage-Trend, das Wochenende wird richtig toll, 24, 25 Grad an beiden Tagen. Es kann am Nachmittag mal ganz kurz schauern und die neue Woche startet dann mit den Eisheiligen.
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3: Ein Wort, nix. Dankeschön, Andrea. Hohenfurch-Ortsdurchfahrt wird kontrolliert. Schongaumarkt-Oberdorfer Straße, Steingaden-Ortsausgang, Garmisch-Partenkirchen-Leusachstraße und Murnau-Weindorfer Straße. Wenn noch irgendwo einer ist, dann sagt's mir schnell Bescheid, schickt mir eine WhatsApp ins Studio. Besten die Nummer einmal abspeichern, die gibt's auf radiooberland.de. Dankeschön.
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3: Vor dem Muttertagswochenende. Das Wetter wird top und es gibt so viele Dinge, die ihr erleben könnt. Und damit ihr nichts verpasst, sage ich euch das nach Queen und Michael Jackson mit Man in the Mirror. Guten Morgen.

Radio Oberland wünscht euch ein schönes Wochenende. Es ist der 8. Am Wochenende ist Muttertag, am Sonntag. Ich sage euch, was ihr alles Schönes machen könnt, weil so viele Sachen los sind. Es gibt den Iffeldorfer Hofflohmarkt. Morgen 160 Stände, die teilnehmen. Die ganze Gemeinde macht im Grunde eigentlich mit. Der findet nur alle 2 Jahre statt. Los geht's um 10. In Starnberg ist französische Woche La Vie est Belle. Das Leben ist schön mit Live-Musik, französischem Flair und natürlich sehr delikatem Wein am Kirchplatz. Und am Muttertag gibt's bei uns in unserer Heimat ganz oft freien Eintritt und besondere Specials. Egal ob Gut Eiderbichl, die Blombergbahn oder das Freilichtmuseum Glendleiten feiern die Mamas richtig. Und was ihr sonst noch alles machen könnt, seht ihr auch immer auf radiooberland.de unter Events. 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

Radio Oberland mit einer wichtigen Verkehrsmeldung. Bitte passt auf, und zwar auf der A95 Richtung München. Zwischen Eschenlohe und Ohlstadt liegt ein Eimer auf der Fahrbahn. Danke an die Birgit, die hat den neuesten Blitzer gemeldet. Oberrau, ein Anhänger, und zwar in der Ortsausfahrt Richtung Fahrhand bei der Dachdeckerei. Da steht der sonst nicht, also bitte lasst euch nicht erwischen. Ah ja, und das sind die spannenden Themen in den Radio Oberland Nachrichten. Jetzt ist eigentlich die Zeit, wo man schon auch gerne mal an See gehen könnte. Da gibt's aber blöderweise jetzt in Starnberg Riesenstreit wegen mehrerer Badestege. Was da los ist, das hört ihr um 8 in den Radio Oberland Nachrichten. Immer besser.

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3: Mit Florian Künzler, guten Morgen, und mit uns gibt's das Wichtigste aus dem Oberland immer zuerst. Die Badesaison hat begonnen und ausgerechnet jetzt sind am Starnberger See bei Possenhofen 3 beliebte Badestege gesperrt. Das sorgt für Unmut. Bei der Gemeinde Pöcking haben sich schon viele Bürger gemeldet. Bürgermeister Rainer Schnitzler.
4: Wir bekommen Mails und Anrufe und dann erklären wir ihnen, dass wir eigentlich gar nicht zuständig sind, weil das Badegelände der Stadt München ist, und geben ihnen halt die gleichen Informationen, die wir halt jetzt aktuell haben. Und dass wir uns natürlich bei der Stadt München dafür einsetzen, dass das auch schnellstmöglich die Stege wiederhergestellt werden, weil sie einfach auch wichtig sind. Aber mehr können wir aktuell auch nicht tun.
3: Der Grund für die Sperrung ist die mangelnde Standsicherheit der Holzstege. Ob und wann die Badestege wieder geöffnet werden, ist noch unklar. Der Blick auf Bayern, Deutschland und die Welt. Heute wollen bundesweit Schülerinnen und Schüler gegen den Wehrdienst demonstrieren. Die Initiative Schulstreik gegen Wehrpflicht hat dazu aufgerufen. Eine Pflicht gibt es bisher nicht. Die Demonstrierenden befürchten aber, dass auch eine solche kommen könnte. Recherchen mehrerer Medien zeigen, dass wohl teilweise auch Gruppen aus dem linksextremen Spektrum unter den Demonstrierenden sind. Nach mehreren Hunter-Virus-Fällen auf einem Kreuzfahrtschiff gibt die Weltgesundheitsorganisation jetzt leichte Entwarnung. Das ist nicht der Beginn einer neuen Pandemie, teilte die WHO mit. Es handele sich um einen Ausbruch auf einem Schiff und das sei ein begrenzter Raum. Mittlerweile nimmt das Kreuzfahrtschiff Kurs auf Teneriffa und soll am Sonntag dort ankommen. Und Freiburg steht zum ersten Mal im Endspiel der Fußball-Europa League. Die Breisgauer haben das Halbfinal-Rückspiel gegen die Portugiesen aus Braga mit 3:1 gewonnen und damit die 1:2-Niederlage aus dem Hinspiel wettgemacht. Im Finale in eineinhalb Wochen geht's dann gegen den englischen Traditionsclub Aston Villa. Das war alles Wichtige aus der Heimat Bayern, Deutschland und der Welt um kurz nach 8.
5: Danke Florian, euer Radio Oberland. Wetter aktuell bei euch in Krün, 5 Grad, 6 Grad sind es im Moment in Bad Tölz. Heute fast überall Sonnenschein den ganzen Tag über. An manchen Stellen braucht es noch ein bisschen, bis sie durch die Wolken kommt, aber dann wird es richtig schön bei um die 21 Grad. Der 3-Tage-Trend. Ja, das Wochenende wird super. Nutzt es auf jeden Fall aus. Morgen 24, am Sonntag 25 Grad. Es kann mal ganz kurz schauern am Nachmittag. Die nächste Woche, die wird aber dann durch die Eisheiligen deutlich ungemütlicher.
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5: Schönen guten Morgen, Berufsverkehr in Weilheim und in Starnberg, hier jeweils 5 Minuten Zeitverlust.
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5: Neuer Blitzer Oberau, ein Anhänger in der Ortsausfahrt Richtung Fahrrand bei der Dachdeckerei. Hohenfurchortsdurchfahrt, Schongau, die Marktoberdorfer Straße, Steingadenortsausgang und Murnau-Weindorfer Straße. Wenn noch irgendwo einer ist, in unserer bayerischen Oberland-App seht ihr alles, was für euren Alltag im Oberland wichtig ist. Auch alle Blitzer, und könnt auch direkt melden. Danke!
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5: Und den größten Songs aller Zeiten für euren Start in Richtung sonniges Wochenende. Wenn ihr es verträumt mögt, gleich Billy Joel, River of Dreams. Und wer jetzt was Kraftvolles braucht, hier ist Rick Springfield aus den 80ern.

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1: Schönen guten Morgen an den Michael Krippel aus Rieksee oder besser, wir nennen ihn den Lederhosen-Michi.
2: Guten Morgen.
1: Servus. Also, du machst Tracht, du machst Lederhosen.
2: Ich mache Lederhosen, genau.
1: Was ist für dich das Besondere an der Lederhosen beim Tragen?
2: Also erstmal ist es ein wahnsinniges Gefühl, wenn man sowas auf der Haut hat, weil du hast mit diesem Hirschleder einen wahnsinnigen Komfort. Wenn es heiß ist, schwitzt man nicht so arg drin, es klebt nicht auf der Haut, ist es immer angenehm. Wenn es kühler ist, friert es dich nicht. Ist halt einfach Naturmaterialien. Das gleiche wie irgendein Schafejanker, irgendein Baumwollhemd, irgendwie sowas. Ist halt einfach ohne Chemikalien. Ist halt Natur.
1: Mhm. Und du strahlst, wenn du darüber redest. Das finde ich das Tolle daran. Gibt es so völlig verrückte Sonderanfertigungen, die jemand bei euch schon mal haben wollte?
2: Also prinzipiell haben wir sowieso keine festen Modelle. Also wir stellen alles komplett individuell mit dem Kunden zusammen. Und da sind natürlich auch ganz viele Sachen mit irgendwelchen. Ja, wir haben zum Beispiel mal vor allem von einer Custom-Made Harley Davidson haben wir einen Schriftzug vom Tank dann auf die Lederhosen aufgestickt. Also wir haben schon eigentlich relativ viele so Besonderheiten, die wir dann auch gern versuchen umzusetzen, sofern es jetzt handsticktechnisch dann auch geht.
1: Was kann ich tun, wenn ich jetzt eine gescheite Lederhosen daheim habe, dass die so lang wie möglich hebt? Gibt es da so ein paar Tipps, die du hast?
2: Ja, die beste Pflege ist Ozean. Dadurch bleibt das Leder in Bewegung, es wird nicht hart. Wenn man es lagert, dann sollte man es halt wirklich im Trockenen lagern, also nicht unbedingt im feuchten Keller oder so. Man kann es auch waschen, wenn es einmal komplett eingesaut wird. Das wäre auch eine Möglichkeit. Also ein bisschen Pflege oder was heißt Pflege? Ein bisschen tragen und halt einfach schauen, wenn irgendwas wäre, wenn irgendwas zu hart wird, dann einfach handeln. Zur Not irgendwann mich oder einen von unseren paar Kollegen noch fragen. Ansonsten kann man eigentlich nicht viel verkehrt machen.
1: Man kann eine Lederhosen doch waschen.
2: Ja, wenn es gescheit ist, dann geht es auf alle Fälle. Ja,
1: Ich habe immer gedacht, das darf man nicht.
2: Es ist zum Beispiel das Fensterleder, das früher gegeben hat, oder das Leder zum Auto abledern. Das ist auch dieses sämisch gegerbte Leder, kommt eigentlich aus dem gleichen Gerbfassel raus. Und das ist zum Nasswerden ja gemacht worden. Gell? Also man muss bloß wissen, wie man es macht und vor allen Dingen halt dann auch, wie man es trocknet. Und dann wird das eigentlich super.
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Habt ihr morgen schon was vor? 8.18 Uhr, hier ist Radio Oberland. Wir wollen nämlich gerne morgen mit euch wandern gehen und fangen den Wolperdinger in Fahrrand. Wir treffen uns um 10 Uhr am Parkplatz Natur- und Erholungspark Kuhflucht. Bei trockenem Wetter ist klar, aber morgen wird's perfekt. Also genau das Richtige zum Wandern. Nicht zu heiß, aber mit viel Sonnenschein. Wir gehen auf eine Wanderung, die jeder machen kann. Auch mit dem Kinderwagen überhaupt kein Problem. 2,5 entspannte Kilometer durch den Wald mit Rädern und Naturerlebnissen für die ganze Familie. Freue mich, wenn ihr mit dabei seid. Alle Infos gibt's auch unter Events auf radiooberland.de. Guten Morgen, jetzt mit Marc Cohn.

0: Guten Morgen mit Radio Oberland. 8.23 Uhr am Freitag. Vor dem wunderschönen Wochenende. Neuester Blitzer steht in Oberrau, Ortsausfahrt Richtung Fachand. Und wir sagen euch natürlich auch immer die spannendsten Geschichten aus unserer Heimat. Eine ganz besondere Zeitkapsel in der Partnachklamm und Ärger am Starnberger See. Mehr dazu um 8.30 Uhr.
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1: Um 8.30 Uhr mit Florian Künzler. Guten Morgen. Wut und Ärger bei vielen Badegästen in Possenhofen am Starnberger See. Ausgerechnet zum Saisonbeginn sind am Ufer mehrere Stege gesperrt, aus Sicherheitsgründen, weil sie morsch sind und einstürzen könnten. Zuständig ist aber nicht die Gemeinde, sondern die Stadt München. Pöckings Bürgermeister Rainer Schnitzler ist irritiert.
2: Ganz verstehe ich nicht, dass alle vier Stege auf einmal herkommen, weil eigentlich müssten ja solche Stege auch regelmäßig überprüft werden, genauso wie Brücken und Straßen und vor allem alle überall, wo auch Gefährdungen bestehen. Und das hätte eigentlich schon etwas früher bekannt sein können. Das denke ich schon.
1: Er fordert daher mehr Transparenz und eine zeitnahe Lösung. Ob die Stege noch in dieser Saison saniert oder abgerissen werden, ist aber noch unklar. Wer am Wochenende mit der S-Bahn nach München will, braucht starke Nerven und am besten einen Plan B. Ab heute Abend bleibt die gesamte Stammstrecke komplett gesperrt. Auch rund um den Ostbahnhof kommt es zu Einschränkungen. Der Grund sind umfangreiche Bauarbeiten im Netz der S-Bahn München. Die Sperrung gilt bis Montag früh. Mit Ausnahme der S7 Wolfratshausen beginnen und enden alle Linien vorzeitig oder werden umgeleitet. Für Fahrten von Pasing zum Hauptbahnhof sind Ersatzbusse oder Regionalzüge im Einsatz. In der Partnachklamm kehrt heute eine Zeitkapsel mit neuen Schätzen in den Sockel der Madonna zurück. In die neue Edelstahlbox kommen restaurierte Kopien der Originalfunde, aktuelle Infos, Zeitungsartikel und auch ein Eurosatz wird die Nachwelt darin einmal finden. Der Fund der alten Zeitkapsel war eine kleine Sensation. Ende 2023 wurde die Madonna-Figur restauriert und darin dann der Schatz entdeckt. Die historischen Originalstücke bleiben in einem Tresor der Marktgemeinde. Frei sprechen, klar argumentieren und gut zuhören, genau das lernen Schüler beim bundesweiten Wettbewerb Jugend debattiert. Eine Schülerin aus Icking gehört dabei zu den Besten in Bayern. Paulina Ott vom Rainer-Maria-Rilke-Gymnasium belegte beim Landesfinale den vierten Platz. Dank ihrer rhetorischen Spitzenleistung darf sie jetzt beim Bundesfinale in Berlin antreten. Bei dem Wettbewerb geht es darum, gesellschaftliche und politische Themen fair, sachlich und überzeugend zu diskutieren. Das waren die Oberland-Nachrichten. 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
3: Das könnte sie ja mal den Politikern in der Bundesregierung erklären, wie das funktioniert. Toll! Herzlichen Glückwunsch! Super! Euer Radio Oberland-Wetter. Ich schaue mal direkt zu euch, weil über die Wetterkameras, es ist wirklich unterschiedlich. Also Bad Hellbrunn zum Beispiel haben wir noch Wolken und Hochnebel, aber zum Beispiel am Wörthsee oder bei euch in Mittenwald, Lenggries, strahlender Sonnenschein. Heute Temperaturen bis 21 Grad und 9 Sonnenstunden. Der 3-Tage-Trend nutzt das Wochenende aus. Die nächsten beiden Tage werden um die 24, 25 Grad warm, fast schon heiß. Am Nachmittag könnte mal punktuell ein Schauer kommen. Aber dann kommt halt die neue Woche und das ist dann die Eisheiligenwoche und die bewahrheitet sich, denn es wird deutlich ungemütlicher und wechselhaft.
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3: Nur in Starnberg noch etwas Berufsverkehr, da zwickt es durch den Ort durch. 5 Minuten braucht ihr extra. Nicht so schnell Oberau, hier im Blitzeranhänger bei der Ausfahrt Richtung Fachhand, Hohenfurch, Ortsdurchfahrt, Schongaumarkt, Oberdorfer Straße, Steingaden Richtung Wildsteig, Garmisch-Partenkirchen, Leusachstraße und Monau-Weindorfer. Wenn noch irgendwo einer ist, schickt mir schnell eine WhatsApp, die Nummer auf radiooberland.de. Einmal abgespeichert, am besten unter Favoriten, habt ihr die immer schnell zur Hand. Dankeschön!
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3: Kurz nach 8:30 am Freitag. Hey, wir freuen uns alle auf ein sonniges Wochenende. Und ihr könnt mich immer erreichen, so wie der Simon hat geschrieben. Hey, ich wollte nur mal sagen, dass die Morgenshow tolles, informativ macht. Einfach Spaß zuzuhören. Mein Lieber, danke von ganzem Herzen. Dafür machen wir das. Und deswegen gibt's jetzt extra für dich Straight from the Heart von Bryan Adams. Schönen guten Morgen.

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1: Es ist 8.43 Uhr vor dem Wochenende mit dem Muttertag hier bei Radio Oberland. Und natürlich sind Mamas auch immer wieder ein Thema in der Musik. Der Klassiker aus dem Jahr 68 von Heintje May. Dann natürlich darf der nicht fehlen. Freddie Mercury, Bohemian Rhapsody. Eines der berühmtesten Mamas der Musikgeschichte. Die Spice Girls haben ja auch mal einen ganz ruhigen Song über die Mummies gemacht. Dann sehr außergewöhnlich, weil Metallica ja nur wenige ruhige Nummern haben. Mama Said. James Hetfield, der Sänger von Metallica, hatte immer problematisches Verhältnis mit seiner Mutter. Vielleicht verarbeitet er das in dem Song. Und falls ihr sagt, meine Mama hat ein richtig besonderes Danke verdient, oder die Frau, dann schickt sie doch einfach zum Wellness ins Stay Spa mit wunderschönem Frühstücksbuffet. Wir machen es möglich. Jetzt noch schnell Last Minute eine WhatsApp ins Studio für eure Mama. Die Nummer auf radiooberland.de. 8.44 Uhr. Schönen guten Morgen jetzt mit Pink und Try.

9:10. Guten Morgen mit Radio Oberland. Hey, perfektes Wetter am Wochenende für einen Ausflug. Einfach mal auch an See, wobei, naja, es gibt gerade richtig Stress am Starnberger See. Grund sind ein paar Stege. Und warum? Das ist wieder so typisch deutsch eigentlich. Das hört ihr um 9 in den Radio Oberland Nachrichten. Nach Nickelback mit Someday und den Bangles und Walk Like an Egyptian. Schönen Freitag. Guten Morgen.

0: 7 von 9 mit Radio Oberland und einem neuen Blitzer von der Manu entdeckt. Sie schreibt, ihr habt super gute Laune Musik. Manu, da macht sich mal drauf gefasst, was in der nächsten halben Stunde los ist, mein lieber Scholli. Und einen neuen Blitzer, und zwar Seeshaupt von Weilheim kommend nach der Tankstelle ortseinwärts versteckt im Gartenzaun.
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3: Mit Florian Künzler. Guten Morgen. Und mit uns gibt's das Wichtigste aus dem Oberland immer zuerst. Am Wochenende werden im Oberland wieder Sonnenschein und mehr als 20 Grad erwartet. Ausgerechnet jetzt sind jedoch drei beliebte Badestege am Starnberger See bei Possenhofen gesperrt. Der Grund? Die Holzstege sind morsch. Zuständig ist die Stadt München. Der Gemeinde Pöcking sind die Hände gebunden. Wie es weitergeht, ist unklar, sagt Bürgermeister Rainer Schnitzler.
4: Es ist leider noch ungewiss und man weiß es noch nicht, wann die da mit der Umsetzung beginnen werden. Aber es hört sich nach größeren Schäden an. Und ehrlich gesagt, wenn ich mir das anschaue, die Schäden, glaube ich fast nicht, dass das noch in dieser Badesaison, dass es da neue Stege geben wird. Aber es ist schade, weil es ist schon ein erheblicher Qualitätsverlust.
3: Alarmiert ist auch Starnbergs Landrat Stefan Frey. Er hat Münchens neuen OB Krause gefragt, ob die Stege noch in dieser Badesaison wieder öffnen. Eine Antwort aus München steht laut Landratsamt noch aus. Der Blick auf Bayern, Deutschland und die Welt. Die Bundeswehr sucht Nachwuchs und deshalb soll es ab nächstem Jahr wieder mehr Musterungen geben. Insgesamt 24 Musterungszentren entstehen, 4 davon in Bayern, in Nürnberg, Würzburg, Regensburg und Kempten. Daneben müssen Männer ab 18 seit Anfang des Jahres ja auch einen Fragebogen der Bundeswehr ausfüllen. Wer das nicht macht, für den wird es teuer. Wie teuer? Das war bisher aber nicht bekannt. Das Verteidigungsministerium plant jetzt ein Bußgeld von 250 Euro. 1.000 Euro obendrauf aufs Gehalt, darüber entscheidet heute der Bundesrat. Wenn Unternehmen ihren Mitarbeitern diese Prämie zahlen, dann müssen sie keine Steuer zahlen. Das soll Arbeitnehmer angesichts der hohen Spritpreise ein bisschen entlasten. Viele Firmen sagen aber, uns geht es derzeit so schlecht, dass wir uns das gar nicht leisten können. Immer mehr Menschen nutzen für Reisen in Europa die Deutsche Bahn. Laut Fernverkehrsvorstand Peterson waren im vergangenen Jahr 25 von rund 140 Millionen Kunden im Fernverkehr grenzüberschreitend unterwegs. Ein Plus von 30% im Vergleich zu 2019. Die Bahn reagiert und baut einige Strecken aus. Zum Beispiel soll im Sommer der ICE von Köln nach Brüssel weiter bis an die belgische Küste fahren. Das war alles Wichtige aus der Heimat Bayern, Deutschland und der Welt um kurz nach 9.
5: Danke Florian, euer Radio Oberland-Wetter ist schon noch unterschiedlich, denn so bis Hugelfing von Weilheim kommend ist strahlender Sonnenschein. Auch auf der anderen Seite, Garmisch-Mittenwald, alles super. Nur in Murnau zum Beispiel selber haben wir noch trüben Hochnebel, der löst sich aber so in der nächsten Stunde auf jeden Fall auf. Aktuell haben wir 10 Grad und es wird heute wunderschön mit 21 Grad Topwerten. Der 3-Tage-Trend. Nutzt bitte den Samstag und den Sonntag, Muttertag. Wunderschön, 25 Grad. Danach kommen nämlich die Eisheiligen und es wird kühler.
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5: Schönen guten Morgen. Es ist ruhig, aber auf der B472 bei Hohenpeißenberg ist eine Militärkontrolle unterwegs und Andreas hat ein wichtiges Anliegen.
7: Ja, danke, das wäre cool. Bin selber Soldat, deswegen setze ich da hohen Wert drauf. War früher bei der Panzertruppe immer ganz, ganz schlimm, wenn die uns da mitten reingefahren sind. Kommt da teilweise zu sehr, sehr, sehr gefährlichen und brenzligen Situationen, weil wir sie nicht sehen. Hier im Oberland haben wir das Glück, dass meistens nur LKWs sind und ein paar gepanzerte Fahrzeuge. Dennoch macht es den Fahrern bitte nicht schwerer. Vielen Dank für euer Verständnis und Hinweisen und ich finde es echt cool, was ihr macht. Danke dir und ebenfalls ein schönes Wochenende.
5: Hey mein Lieber, wichtiger Hinweis, genau, bitte die Kolonnen passieren lassen, nicht reinfahren. Ist ja auch dann schnell wieder vorbei. Sonst ist alles entspannt.
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5: Neuster Blitzer Seeshaupt von Weilheim kommend. Oberau in Anhänger bei der Dachdeckerei. Hohenfurchholzdurchfahrt. Schongaumarkt Oberdorfer Straße. Steingaden Richtung Wildsteig. Garmisch-Partenkirchen-Leusachstraße und Murnau bei den Schulen in der Weindorfer. Wenn noch irgendwo was ist, dann schickt mir schnell eine WhatsApp, die Nummer auf radiooberland.de. 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
5: Guten Morgen und euch natürlich mit dem, was euch bewegt, eure Geschichten. Gleich lernt ihr Michi aus Rixe kennen. Das, was er macht, machen in ganz Deutschland vielleicht noch eine Handvoll Leute, wenn überhaupt. Das ist ein so tolles Handwerk, das so wichtig ist. Mehr dazu nach Dead or Alive und Queen. Guten Morgen.

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1: Schönen guten Morgen an den Michael Krippel aus Rixi oder besser, wir nennen ihn den Lederhosen-Michi.
2: Guten Morgen.
1: Servus. Also, du machst Tracht, du machst Lederhosen.
2: Ich mache Lederhosen, genau.
1: Hast du so No-Gos in Sachen Trachten? Weil wenn du sagst, du trägst 250 Tage im Jahr Lederhosen, also man sieht ja da teilweise schon komische Sachen manchmal.
2: Es ist schwierig zum sagen. Prinzipiell finde ich immer wichtig, dass man keinen verkleidet oder dass sich keiner verkleidet. Auch wenn das keiner ist, der unbedingt aus Oberbayern ist, eigentlich, ich finde, es passt zu jedem. Für jeden gibt es die passende Lederhosen. Man muss sie bloß finden. Ich finde es halt wirklich nicht okay oder mir gefällt es einfach auch nicht, wenn sie jetzt halt da einfach mal Preis gesagt, wenn sie der halt jetzt aus oberbayerischer Trachtenvorstand verkleidet. Sowas finde ich nicht okay, weil es einfach nicht authentisch ist. Und ich finde, alles, was nicht authentisch ist, das ist halt irgendwie künstlich und das ist halt nicht meins.
1: Also vielen, vielen Dank für diese spannenden Einblicke. Wie geht's bei euch jetzt in der nächsten Zukunft weiter? Was habt ihr geplant?
2: Nein, wir haben jetzt halt ein paar so Vatertags-Event haben wir jetzt halt nur ein bisschen bei uns in der Werkstatt und werden jetzt halt über den Sommer auch bei relativ vielen Handwerkerausstellungen mitmachen und dann halt arbeiten.
1: Gibt's da Nachwuchs? Also gibt es junge Leute, die das lernen wollen?
2: Vereinzelt, ja. Es ist so, wir werden natürlich immer weniger Betriebe, also Stecklereien praktisch werden es immer weniger, aber bei vielen oder beim großen Teil von denen, die es gibt, da sind schon die Junioren mit dabei. Also ab und zu verirrt sich mal ein Lehrling in irgendeinem Betrieb und lernt es dann auch. Zukunft wird spannend. Es gibt da immer wieder alte Betriebe, die aufhören, weil halt kein Nachfolger da ist. Auch im Umkreis gibt es mittlerweile wenig. Wird spannend.
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Radio Oberland mit den guten Nachrichten aus unserer Heimat. Und das ist gerade noch mal gut ausgegangen. Ein abenteuerlustiger Hund hat gestern für brenzlige Situationen gesorgt. Mehr dazu um 9.30 Uhr in den Radio Oberland Nachrichten.

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1: Um 9.30 Uhr mit Florian Künstler. Grüß Gott. Gesperrte Badestege am Starnberger See sorgen in Pöcking für Unmut. Weil sie nicht mehr sicher sind, hat die Stadt München 3 Holzstege bei Possenhofen gesperrt. Ihr gehört das Gelände. Ob die Stege saniert oder abgerissen werden, ist unklar. Auch wann sie wieder hergerichtet werden, ist offen. Dazu der Pöckinger Bürgermeister Rainer Schnitzler.
2: Du brauchst Haushaltsmittel, du brauchst politische Entscheidungen, du hast ein Vergaberecht, dann brauchst du auch noch Stegbauer. Meines Wissens sind die auch gut ausgelastet, dann brauchst du auch erstmal eine Firma, die das baut. Und wir haben jetzt schon Anfang Mai und die Badesaison beginnt im Juni. Also ich kann mir nicht vorstellen, dass in dieser Badesaison die Stege wieder neu hergerichtet werden.
1: Laut Schnitzler werden Stege nicht von heute auf morgen morsch, daher hätte er sich eine bessere Planung gewünscht. Und bevor die Badesaison an den Seen im Oberland so richtig Fahrt aufnimmt, laufen bei den Wasserrettern die letzten Vorbereitungen. Die Station der Wasserwacht Starnberg ist ab Mitte Mai wieder regelmäßig besetzt. An diesem Wochenende steht die Generalprobe für den Wachdienst an. Dabei werden verschiedene Einsatzszenarien geübt. Die Wasserwacht mahnt schon jetzt zur Vorsicht. Vor allem Stand-Up-Paddler sollten eine Rettungsweste tragen, da das Wasser im Frühjahr trotz warmer Luft noch oft sehr kalt ist. Wer plötzlich hineinfällt, kann einen Kreislaufschock erleiden. Vor 5 Jahren hat die bayerische Staatsregierung angekündigt, trockene Moore wieder unter Wasser zu setzen. Seitdem sind bayernweit rund 1700 Hektar wieder vernässt worden. Einen Teil dazu beigetragen hat auch das Naturschutzzentrum Zuck in Benediktbeuern. In den Leusach-Kochelsee-Mooren wurde jetzt eine rund 6,2 Hektar große Moorfläche renaturiert. Moore sind wichtig für den Klimaschutz, weil sie vergleichsweise viel CO2 speichern können. Die Abenteuerlust eines Hundemischlings hätte auf der A95 beinahe ein dramatisches Ende genommen. Der ausgebüxte Hund war gestern Abend zwischen Zindelsdorf und Murnau im Baustellenbereich unterwegs. Ein aufmerksamer Autofahrer bemerkte das Tier und alarmierte die Polizei. Einsatzkräfte konnten den Hund einfangen und zur Polizei Penzberg bringen. Über seinen Uhrchip wurde der Besitzer ermittelt. Der Ausreißer blieb unverletzt und konnte wieder nach Hause. Das waren die Oberland-Nachrichten. 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
3: Dankeschön, Florian. Das Radio Oberland-Wetter ist echt interessant. Jetzt langsam in Murnau auch Sonne durch die Wolken an allen anderen Stellen. Also bei euch zum Beispiel in Mittenwald oder in Lenggries. Schaut schon super aus. Heute wird ein wunderschöner Tag mit 21 Grad. Der 3-Tage-Trend. Das Wochenende nutzt es bitte aus. Gerade der Muttertag, der Sonntag. Richtig warm, wärmster Tag der Woche mit 25 Grad. Auch morgen total schön sonnig. Kann der ein oder andere kurze Schauer aber nur ganz punktuell mit dabei sein. Ist auch schnell wieder vorbei, bevor dann die neue Woche mit den Eisheiligen kommt.
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3: Guten Morgen auf die Straßenfreifahrt. Neuester Blitzer Seeshaupt vom Walheim kommend. Oberau, ein Anhänger und zwar in Richtung Fachhand an der Dachdeckerei. Hohenfurchortsdurchfahrt, Schongaumarkt-Oberdorfer Straße, Steingadenortsausgang, Garmisch-Partenkirchen-Leusachstraße. Und wenn ihr noch irgendwo einen habt, dann schickt mir eine WhatsApp ins Studio. Die Nummer gibt's auf radiooberland.de. Einmal abgespeichert habt ihr die immer schnell zur Hand. Und wir freuen uns alle auf ein richtig schönes Wochenende. An alle Mamas, Sonntag ist euer Tag, was ihr alles machen könnt, damit es euch nicht langweilig wird. Und was für Mütter insbesondere in unserer Heimat stattfindet, hört ihr nach Mike and the Mechanics und Chumbawamba. Guten Morgen!

Radio Oberland wünscht euch ein schönes Wochenende. Es ist der 8. Am Wochenende ist Muttertag, am Sonntag. Ich sage euch, was ihr alles Schönes machen könnt, weil so viele Sachen los sind. Es gibt den Iffeldorfer Hofflohmarkt. Morgen 160 Stände, die teilnehmen. Die ganze Gemeinde macht im Grunde eigentlich mit. Der findet nur alle 2 Jahre statt. Los geht's um 10. In Starnberg ist französische Woche La Vie est Belle. Das Leben ist schön mit Live-Musik, französischem Flair und natürlich sehr delikatem Wein am Kirchplatz. Und am Muttertag gibt's bei uns in unserer Heimat ganz oft freien Eintritt und besondere Specials. Egal ob Gut Eiterbichl, die Blombergbahn oder das Freilichtmuseum Glendleiten feiern die Mamas richtig. Und was ihr sonst noch alles machen könnt, seht ihr auch immer auf radiooberland.de unter Events.

Radio Oberland sagt euch immer, wenn gerade was wichtig ist und wir haben offensichtlich zwei Falschfahrer. Das ist eine sehr kuriose Situation, gerade mit einer Hörerin gesprochen. Zwischen den Tunneln Fachern und Oberau sind ihr gerade zwei Fahrzeuge hintereinander entgegengekommen, die in die falsche Richtung fahren. Bitte fahrt hier ganz besonders vorsichtig, nicht nebeneinander, am besten nicht überholen, und wir sagen sofort, wenn die Gefahr hier vorbei ist. Kommt gut an.

Achtung, liebe Autofahrer im Oberland. Nach wie vor diese kuriose Meldung. Zwischen den Tunneln Fachand und Oberau fährt eine Radio-Oberland-Hörerin. Es kommen ihr in die falsche Richtung zwei Autos entgegen, zwei Geisterfahrer hintereinander. Bitte fahrt in diesem Bereich ganz besonders vorsichtig und kommt gut an. Ich sag sofort, wenn hier wieder alles ruhig und sicher ist. Guten Morgen.

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3: Ich bin Angela Kress. In der Übernahmeschlacht mit der italienischen UniCredit will die Commerzbank Investoren von ihrer eigenständigen Zukunft überzeugen. Dazu gehört allerdings auch, es werden weitere Stellen gestrichen. Wie der DAX-Konzern angekündigt hat, sollen bis 2030 konzernweit weitere rund 3000 Vollzeitstellen wegfallen, zusätzlich zu den bereits bekannten fast 4000 Stellen. Die Initiative Schulstreik gegen Wehrpflicht hat heute bundesweit zu Demos aufgerufen. Recherchen mehrerer Medien zeigen, dass wohl teilweise auch Gruppen aus dem linksextremen Spektrum unter den Demonstrierenden sind. Antonia Sawallisch berichtet.
4: Unter dem Motto Nie wieder Wehrpflicht gehen heute Schülerinnen und Schüler in über 100 deutschen Städten auf die Straße. Grund ist das neue Wehrdienstgesetz. Es sieht vor, dass junge Männer ab Jahrgang 2008 verpflichtend gemustert werden. So sollen Freiwillige für einen Aufbau der Truppe rekrutiert werden. Sollte das nicht ausreichen, behält sich die Regierung vor, eine Bedarfswehrpflicht einzuführen.
3: Nach dem Bundestag entscheidet heute der Bundesrat über die sogenannte Entlastungsprämie. Unternehmen sollen die Möglichkeit bekommen, ihren Mitarbeitern 1.000 Euro steuerfrei auszuzahlen. Kritik kommt unter anderem aus der Wirtschaft. Viele Unternehmen könnten in der angespannten finanziellen Lage die Prämie nicht zahlen. Es ist auch unklar, ob es in der Länderkammer eine Mehrheit für den Vorschlag gibt. Der Kampf gegen den Waldbrand am Saurüsselkopf in Ruhpolding geht voran. Nachdem die Rettungskräfte das offene Feuer gestern gelöscht hatten, gingen aufflammende Stellen in der Nacht meist von selbst wieder aus. Heute wird nochmal gegen Glutnester gekämpft. In Ruhpolding kann es noch nach Rauch riechen. Wer das bemerkt, sollte laut Landratsamt Fenster und Türen zumachen und Lüftungen ausschalten.
5: Dankeschön, soweit die Nachrichten. Schauen wir aufs Wetter. Heute Sonne und Wolken im Mix, nachmittags und früher Abend. Kurze Schauer nicht ausgeschlossen. Höchstwerte bis dahin, teilweise 21 Grad. Heute Abend und heute Nacht 8 bis 3 und klarer Himmel. Morgen Sonne und Wolken im Mix, nachmittags vereinzelt Schauer. Wieder bis 23 Grad. Sonntag ganz ähnlich und Montag erst noch freundlich, zumindest teilweise Richtung Nachmittag baut es aber ab. Dann sind auch starke Schauer und Gewitter inklusive Sturmböen möglich. Und Höchstwerte ein bisschen schmaler. 18 Grad.
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5: 3 nach 10, Servus Autofahrer. Achtung, B2, da ist euch ja im Bereich Oberau die letzten Minuten ein Falschfahrer entgegengekommen. Aber ich habe gute Nachrichten, Entwarnung. Die Meldung ist aufgehoben, an dieser Stelle wieder freie und sichere Fahrt. Ansonsten auch alles okay. Dauerbaustellen natürlich, wie gewohnt, online. Radiooberland.de.
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5: Achtung, teure Fotos. Aktuell Seeshaupt von Weilheim kommend nach der Tankstelle. Oberau, Ortsdurchfahrt Richtung Farchand bei der Dachdeckerei. Steingaden, auswärts Richtung Wildsteig. Garmisch-Partenkirchen, Leusachstraße am Schneckensteg. Pessenhausen, Ortsdurchfahrt. Murnau immer noch an den Schulen. Das ist die Weindorfer Straße und A952, Autobahnende Richtung Starnberg. Steht auch alles online. Gibt's mehr? Gerne durchrufen oder WhatsApp. Dankeschön. Riecht nach Wochenende, Freitag, Vormittag, kurz nach 10. Ich bin Simon Fritzenschaft. Servus. Und das hier, Wahnsinnswerk, John Miles, Music.

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1: Um 10.30 Uhr mit Florian Künstler. Grüß Gott. In dieser Woche haben wir schon einen Vorgeschmack auf die Sommergewitter bekommen. Am Mittwoch ist ein Unwetter über das Oberland gezogen. Der Deutsche Wetterdienst hatte im Vorfeld gewarnt. Für einige sind solche Warnungen übertrieben, andere wünschen sich frühere Unwetterwarnungen. Warum es oft sehr knifflig ist, Gewitter vorherzusagen, erklärt unser Radio Oberland Wetterexperte Philipp Drill.
2: Es gibt rund ein Dutzend Wettermodelle, wo man vorhersagen kann, inwieweit vielleicht irgendwoher die Gewitterzellen ziehen, aber auch das ist im Jahre 2026 immer noch unmöglich, das haargenau, sagen wir mal, auf ein kleines Dorf oder eine kleinere Stadt vorherzusagen, dass es dann dementsprechend zu einem Gewitter kommt.
1: Wer am Wochenende in den Bergen unterwegs ist, sollte aufmerksam bleiben. Morgen und am Sonntagabend gibt es jeweils ein Schauer- und Gewitterrisiko. Die Badesaison hat begonnen und ausgerechnet jetzt sind am Starnberger See bei Possenhofen 3 beliebte Badestege gesperrt. Das sorgt für Unmut. Bei der Gemeinde Pöcking haben sich schon viele Bürger gemeldet. Bürgermeister Rainer Schnitzler.
3: Wir bekommen Mails und Anrufe und dann erklären wir ihnen, dass wir eigentlich gar nicht zuständig sind, weil das Badegelände der Stadt München ist und geben ihnen halt die gleichen Informationen, die wir halt jetzt aktuell haben. Und dass wir uns natürlich bei der Stadt München dafür einsetzen, dass das auch schnellstmöglich die Stege wiederhergestellt werden, weil sie einfach auch wichtig sind. Aber mehr können wir aktuell auch nicht tun.
1: Der Grund für die Sperrung ist die mangelnde Standsicherheit der Holzstege. Ob und wann die Badestege wieder geöffnet werden, ist noch unklar. Von Mittenwald mit dem Zug nach Innsbruck, das funktioniert in den kommenden Tagen nicht. Die Karwendelbahnstrecke wird von Samstag bis Dienstag komplett gesperrt. Grund sind Wartungsarbeiten an Tunneln, Oberleitungen, Gleisen und Weichen. Fahrgäste müssen auf Ersatzbusse umsteigen. Und in München ist am Wochenende die S-Bahn-Stammstrecke komplett gesperrt. Wie ihr ans Ziel kommt, erfahrt ihr bei uns im Netz. In der Partnachklamm kehrt heute eine Zeitkapsel mit neuen Schätzen in den Sockel der Madonna zurück. In die neue Edelstahlbox kommen restaurierte Kopien der Originalfunde, aktuelle Infos, Zeitungsartikel und auch ein Eurosatz wird die Nachwelt darin einmal finden. Der Fund der alten Zeitkapsel war eine kleine Sensation. Ende 2023 wurde die Madonna-Figur restauriert und darin dann der Schatz entdeckt. Die historischen Originalstücke bleiben in einem Tresor der Marktgemeinde. Das waren die Oberland-Nachrichten. 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
4: Dankeschön, Kollege Künstler. Heute Sonne und Wolken im Mix. Damit sind wir beim Wetter. Heute Nachmittag und am frühen Abend immer wieder Schauer, nicht ausgeschlossen. Höchstwerte bis dahin 16 bis 21 Grad. Heute Abend, also im Laufe des Abends und heute Nacht, 8 bis 3 Grad und der Himmel ist klar. Der 3-Tage-Trend morgen, das wäre der Samstag. Sonne und Wolken im Mix. Nachmittags vereinzelt Schauer. 23 Grad, Sonntag ganz ähnlich und auch Montag. Erst noch freundlich, Richtung Nachmittag teils starke Schauer und Gewitter, da haben wir es schon, was wir gerade gehört haben. Sturmböen auch möglich und Höchstwerte dann natürlich logischerweise ein bisschen schmäler, bei um die 18 Grad.
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4: 3:30, soweit alles frei, nichts zu melden, was nicht so sein sollte, gute Fahrt. Dauerbaustellen, Hammer natürlich. Ortsumgehung Oberammergau, Tunnel Murnau, Garmisch-Partenkirchen, Kreuzungsbereich St. Martin und Alpspitzstraße. Findet ihr alles en Detail bei uns auf der Homepage, radiooberland.de. So, da stehen auch die Fotos. Aktuell Seeshaupt, von Weilheim kommend nach der Tankstelle. Oberau. Ortsauswärts Richtung Farchand bei der Dachdeckerei, Hohenfurch Ortsdurchfahrt, Schungaumarkt Oberdorfer Straße, Garmisch-Partenkirchen Leusachstraße am Schneckensteg, Pessenhausen Ortsdurchfahrt, Murnau am Schulzentrum und last but not least immer noch die A952 Autobahn Ende Richtung Starnberg. Das wär's, wenn doch nicht, gerne durchrufen oder WhatsAppen. Dankeschön. Ich bin Simon Fritzenschaft. Servus, grüß euch und das hier ist Patrick Swayze. 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
2: Ich bin Gregor Jusse Moser. Opfer von häuslicher Gewalt sollen in Zukunft besser geschützt werden. Der Bundestag hat einem neuen Gewaltschutzgesetz zugestimmt. Der Kern: Gerichte sollen potenzielle Gewalttäter leichter verpflichten können, eine elektronische Fußfessel zu tragen. Nähert sich die Person dann ihrem Opfer, wird ein Alarm ausgelöst. Bundesjustizministerin Hubig hatte zuvor im Deutschlandfunk von einem ersten Schritt gesprochen. Die steuerfreie Entlastungsprämie von bis zu 1.000 Euro ist erstmal vom Tisch. Der Bundesrat hat dem vom Bundestag beschlossenen Gesetzentwurf nicht zugestimmt. Geplant war, dass Unternehmen ihren Beschäftigten die Prämie steuerfrei zahlen können. Die Länder kritisieren, dass sie und die Kommunen den Großteil der Kosten tragen müssten. In einer Bankfiliale im rheinland-pfälzischen Sinzig läuft wohl eine Geiselnahme. Die Einsatzkräfte seien mit einem Großaufgebot im Kreis Ahrweiler vor Ort, hieß es von der Polizei. Weitere Details sind gerade noch nicht bekannt. Fast die Hälfte der Menschen in Deutschland glaubt nicht daran, dass die schwarz-rote Koalition bis zur Bundestagswahl in 3 Jahren durchhält. 48% der Befragten gaben im ZDF-Politbarometer an, mit einem vorzeitigen auszurechnen. Thomas Bleskin berichtet.
3: Der Glaube an das Durchhaltevermögen von Schwarz-Rot schwindet rapide. Noch im März dachte nicht einmal jeder Dritte, dass die Regierung unter Kanzler Friedrich Merz vor 2029 das Handtuch werfen könnte. Derweil konnte die AfD in der Sonntagsfrage noch einen Punkt zulegen, steht nun bei 27% und damit 2 Punkte vor der Union.
2: Der April in Deutschland war sonnig und vielerorts frühlingshaft mild. Weltweit haben Forscher allerdings die zweithöchste Meeresoberflächentemperatur seit Beginn der Aufzeichnungen gemessen. Das gilt für alle Ozeane außerhalb der Polarregion, wie der Klimawandeldienst Copernicus mitteilte. Die Forscher sagen, dass das Klima immer mehr von Extremen geprägt wird, mit einer anhaltenden globalen Erwärmung.
4: Dankeschön, soweit die Nachrichten. Schauen wir wieder aufs Wetter. Heute Sonne und Wolken im Mix. Nachmittags und am frühen Abend sind kurze Schauer auch nicht ausgeschlossen. Höchstwerte 16 bis 21 Grad. Heute Abend und heute Nacht dann 8 bis 3 Grad. Der Himmel ist klar, der 3-Tage-Trend. Morgen Samstag Sonne und Wolken im Mix, nachmittags vereinzelt Schauer, 23 Grad, Sonntag ganz ähnlich. Montag starten erst noch teils freundlich Richtung Nachmittag, dann aber starke Schauer und Gewitter stellenweise angesagt, auch inklusive Sturmböen und Höchstwerte um die 18 Grad.
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4: 4:54 gleich, soweit ruhig. Gute Fahrt. Dauerbaustellen immer online, radiooberland.de.
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4: Achtung, Blitzer, ganz frisch unter Ammergau am Trachtengeschäft, Pähl am Gasthof, Weilheim auswärts Richtung Polling bzw. Peißenberg, Seeshaupt einwärts von Weilheim nach der Tankstelle, dann haben wir den nächsten in Oberau, auswärts Richtung Farchand bei der Dachdeckerei. Obacht in Hohenfurch, Ortsdurchfahrt, Schungau-Markt-Oberdorfer Straße, Steingaden auswärts Richtung Wildsteig, Garmisch-Partenkirchen-Leusachstraße am Schneckensteg, Pessenhausen in der Ortsdurchfahrt, Murnau-Weindorfer Straße bei den Schulen und A952 Autobahn in die Richtung Starnberg. Updates jederzeit gerne einfach durchrufen oder WhatsAppen. Danke euch. Ich bin Simon Fritzenschaft. Servus, grüß euch.

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1: Um 11.30 Uhr mit Florian Künzler. Grüß Gott. Der Deutsche Wetterdienst warnt immer wieder vor Gewittern und Hagel, zuletzt am Mittwoch, als ein Unwetter über die Region Weilheim gezogen ist. Viele halten solche Unwetterwarnungen für übertrieben, andere hätten sie lieber früher. Solche Ereignisse exakt vorherzusagen sei aber sehr schwierig, sagt unser Radio-Oberland-Wetterexperte Philipp Drill. Auch 2026 lasse sich trotz vieler Wettermodelle nicht genau vorhersagen, ob ein Gewitter ein bestimmtes Dorf oder eine bestimmte Stadt treffe. Dies sei oft erst kurz davor bekannt. Daher warnen die Experten lieber einmal zu viel als einmal zu wenig, so Drill. Wer am Wochenende mit der S-Bahn nach München will, braucht starke Nerven und am besten einen Plan B. Ab heute Abend bleibt die gesamte Stammstrecke gesperrt. Auch rund um den Ostbahnhof kommt es zu Einschränkungen. Der Grund sind umfangreiche Bauarbeiten im Netz der S-Bahn München. Die Sperrung gilt bis Montag früh. Mit Ausnahme der 7 Wolfratshausen beginnen und enden alle Linien vorzeitig oder werden umgeleitet. Für Fahrten von Pasing zum Hauptbahnhof sind Ersatzbusse oder Regionalzüge im Einsatz. Welche Vögel zwitschern jetzt im Mai in unseren Gärten und Parks? Der Naturschutzbund Deutschland und der Bayerische Naturschutzverband LBV rufen wieder zum Vogelzählen auf. Bei der Stunde der Gartenvögel sind alle Naturbegeisterte gefragt. Wie es funktioniert, erklärt Franziska Back vom LBV.
2: Mitmachen kann man ganz einfach, indem man sich am kommenden Wochenende eine Stunde Zeit nimmt und die Vögel im Garten, auf dem Balkon oder im Park um die Ecke beobachtet, zählt und dann im Anschluss an uns meldet.
1: Mit den Daten erhalten die Forscher wertvolle Hinweise darauf, wie es um unsere heimische Vogelwelt steht. Einen Link zum Mitmachen findet ihr bei uns im Netz. Freisprechen, klar argumentieren und gut zuhören, genau das lernen Schüler beim bundesweiten Wettbewerb Jugend debattiert. Eine Schülerin aus Icking gehört dabei zu den Besten in Bayern. Pauline Ott vom Rainer-Maria-Rilke-Gymnasium belegte beim Landesfinale den 4. Platz. Dank ihrer rhetorischen Spitzenleistung darf sie jetzt beim Bundesfinale in Berlin antreten. Bei dem Wettbewerb geht es darum, gesellschaftliche und politische Themen fair, sachlich und überzeugend zu diskutieren. Das waren die Oberland-Nachrichten. 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
3: Danke dir, Flo. Schauen wir wieder aufs Wetter. Weiter Sonne und Wolken im Mix heute Nachmittag und am frühen Abend. Kurze Schauer nicht ausgeschlossen. Die Höchstwerte 16 bis 21 Grad. Heute Abend und heute Nacht dann 8 bis 3 und klarer Himmel. Der 3-Tage-Trend morgen Samstag. Ebenfalls Sonne und Wolken im Mix, nachmittags vereinzelt Schauer, Höchstwerte 23 Grad. Auch Sonntag kommt ganz ähnlich daher, Montag dann starten wir erst noch freundlich, Richtung Nachmittag kann es dann aber ein bisschen wilder werden. Starke Schauer und Gewitter sind angesagt, inklusive Sturmböen und Höchstwerte dann um die 18 Grad.
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3: 11:45, Servus auf die Straßen. Achtung, viel los in Murnau. Bereich Weilheimer Straße bis Burggraben, Starnberg, Münchner bis Hauptstraße und Weilheim, hier ist es Olympia bis Pütrichstraße. Fototermine. Uiuiui, ganze Menge, stehen alle online. radiooberland.de, Hugelfing am Gasthof Moosmühle. Dankeschön unter anderem an die Sarah, die hat ihn gemeldet. Unter Ammerkau am Trachtenladen, Pell am Gasthof, Weilheim auswärts Richtung Polling bzw. Beißenberg. Seeshaupt von Weilheim kommend nach der Tankstelle, Oberau, Ortsausfahrt Richtung Farchand, Hohenfurch Ortsdurchfahrt, Schongau, Markt, Oberdorfer Straße, Steingaden auswärts Richtung Wildsteig, Garmisch-Partenkirchen, Leuserstraße, Murnau, Weindorfer Straße und A952 Autobahnende Richtung Starnberg. Das wär's, wenn doch nicht, gerne durchrufen oder WhatsApp. Ich bin Simon Fritzenschaft. Servus mit großen Schritten Richtung Wochenende und Mittagspause. Gemeinsam mit euch, mit uns und mit Aha.

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3: Ich bin Gregor Jusse Moser. Der Bundesrat hat die geplante steuerfreie Entlastungsprämie gestoppt. Der Plan der Regierung sah vor, dass Unternehmen bis zu 1.000 Euro steuerfrei an ihre Beschäftigten zahlen und das dann später steuerlich geltend machen können. Die meisten Bundesländer kritisieren, dass sie und die Kommunen einen Großteil der Kosten tragen müssten. Die Bundesregierung kann jetzt den Vermittlungsausschuss von Bundestag und Bundesrat anrufen, um einen Kompromiss zu finden. Mit dem neuen Gewaltschutzgesetz will der Bundestag Opfer von häuslicher Gewalt, meist Frauen, besser vor weiteren Übergriffen schützen. Künftig können Gerichte die in der Regel männlichen Täter zum Tragen einer elektronischen Fußfessel verpflichten. Diese warnt Opfer und Polizei, wenn sich der Täter nähert. Voraussetzung dafür ist ein Annäherungsverbot, das damit durchgesetzt werden soll. Eine Geiselnahme läuft aktuell im rheinland-pfälzischen Sinzig. Die Polizei geht derzeit von mehreren Tätern und Geiseln aus. Bei einer Geisel handelt es sich um den Fahrer eines Geldtransporters. Die Einsatzkräfte sind mit einem Großaufgebot im Kreis Ahrweiler vor Ort. Bayern muss in diesem Jahr mit weniger Steuereinnahmen rechnen als noch im Herbst angenommen. Laut Finanzminister Füracker prognostizieren die Steuerschätzer Einnahmen von 60,3 Milliarden Euro. Das ist ein Rückgang von 100 Millionen Euro. Für Füracker bedeutet das:
4: Wir haben keinen Veränderungsbedarf im Doppelhaushalt für das Jahr 26 vorzunehmen. Insofern für das Jahr 26 trotz keiner erfreulichen Zahl kann ich aufgrund der guten Planung Entwarnung geben.
3: Spielräume für neue Ausgaben gäbe es aber nicht. Auch für nächstes Jahr rechnen die bayerischen Steuerschätzer mit einem Minus von 100 Millionen Euro. Immer mehr Menschen nutzen die Bahn, um innerhalb Europas zu reisen. Letztes Jahr gab es laut der Deutschen Bahn 30% mehr Fahrgäste im Europaverkehr als 2019. Die Bahn will in Zukunft mehr Verbindungen in Europa anbieten. Ab 2027 soll es etwa eine neue Direktverbindung zwischen München, Mailand und Rom geben.
5: Dankeschön. Nächster Wettercheck, weiter Sonne und Wolkenmix. Nachmittags und am frühen Abend heute kurze Schauer nicht ausgeschlossen. Höchstwerte bis dahin teilweise noch bis 21 Grad. Heute Abend und heute Nacht dann 8 bis 3 und klarer Himmel. Und der 3-Tage-Trend, morgen Sonne und Wolkenmix. Nachmittags vereinzelt Schauer, 23 Grad. Sonntag ganz ähnlich, Montag dann starten wir erstmal noch teils freundlich Richtung Nachmittag, teil aber dann starke Schauer und Gewitter inklusive Sturmböen möglich. Dementsprechend die Temperaturen im Höchstbereich auch nicht mehr ganz so weit oben. Bei 18 Grad am Montag.
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5: 4 nach 12 schaut ganz gut aus, bis auf Weilheim, da ist mehr los, Olympia bis Pütrichstraße.
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5: Schau mal auf die teuren Fotos, Hugelfing am Gasthof Moosmühle. Unterammergau am Trachtenladen. Pell am Gasthaus, Weilheim auswärts Richtung Polling. Seeshaupt einwärts von Weilheim kommend. Schongau Markt Oberdorfer Straße, Murndau Weimdorfer und Pessenhausen Ortsdurchfahrt stehen auch alle aufgelistet bei uns online. Radioomerland.de. Fehlt noch einer? Gibt's Updates? Gerne anrufen oder WhatsAppen. Freuen wir uns immer drüber. Ab ins Wochenende für die Ersten und für alle anderen erstmal ab in die Mittagspause heute an diesem Freitag. Ich begleite euch, Simon Fritzenschaft mein Name und das hier ist George Harrison,

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1: Um 12.30 Uhr mit Florian

0: Künstler. Grüß Gott. In dieser Woche haben wir schon einen Vorgeschmack auf die Sommergewitter bekommen. Am Mittwoch ist ein Unwetter über das Oberland gezogen. Der Deutsche Wetterdienst hatte im Vorfeld gewarnt. Für einige sind solche Warnungen übertrieben, andere wünschen sich frühere Unwetterwarnungen. Warum es oft knifflig ist, Gewitter vorherzusagen, erklärt unser Radio-Oberland-Wetterexperte Philipp Drill.
1: Es gibt rund ein Dutzend Wettermodelle, wo man vorhersagen kann, inwieweit vielleicht irgendwoher die Gewitterzellen ziehen. Aber auch das ist im Jahre 2026 immer noch unmöglich, das haargenau, sagen wir mal, auf ein kleines Dorf oder eine kleinere Stadt vorherzusagen, dass es dann dementsprechend zu einem Gewitter kommt.
0: Wer am Wochenende in den Bergen unterwegs ist, sollte aufmerksam bleiben. Morgen und am Sonntagabend gibt es jeweils ein Schauer- und Gewitterrisiko. Bevor die Badesaison in den Seen im Oberland so richtig Fahrt aufnimmt, laufen bei den Wasserrettern die letzten Vorbereitungen. Die Station der Wasserwacht Starnberg ist ab Mitte Mai wieder regelmäßig besetzt. An diesem Wochenende steht die Generalprobe für den Wachdienst an. Dabei werden verschiedene Einsatzszenarien geübt. Die Wasserwacht mahnt schon jetzt zur Vorsicht. Vor allem Stand-Up-Paddler sollten eine Rettungsweste tragen, da das Wasser im Frühjahr trotz warmer Luft oft noch sehr kalt ist. Wer plötzlich hineinfällt, kann einen Kreislaufschock erleiden. Die Polizei Geretsried bittet bei der Suche nach einer vermissten Frau um Mithilfe. Von der 58-Jährigen fehlt seit Mitte April jede Spur. Laut Polizei hält sie sich möglicherweise im Großraum München auf und könnte sich in einer hilflosen Lage befinden. Die Vermisste ist auf eine Gehhilfe angewiesen und hat vermutlich einen Rollator dabei. Nach Polizeiangaben war sie in der Vergangenheit bereits mehrfach kurzzeitig verschwunden. Dieses Mal dauert ihr Verschwinden aber länger als sonst. Deshalb wurde eine Öffentlichkeitsfahndung eingeleitet. Vor 5 Jahren hat die bayerische Staatsregierung angekündigt, trockene Moore wieder unter Wasser zu setzen. Seitdem sind bayernweit rund 1700 Hektar wieder vernässt worden. Einen Teil dazu beigetragen hat auch das Naturschutzzentrum Zuck in Benediktbeuern. In den Leusach-Kochelsee-Mooren wurde jetzt eine rund 6,2 Hektar große Moorfläche renaturiert. Moore sind wichtig für den Klimaschutz, weil sie vergleichsweise viel CO2 speichern können. Das waren die Oberland-Nachrichten. 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
2: Dankeschön, Flo Künstler ist das gewesen mit den Nachrichten. Wieder ab zum Wetter, Sonne und Wolken weiter im Mix. Jetzt im Laufe des Nachmittags und Richtung früher Abend kurze Schauer, immer mal wieder stellenweise möglich. Höchstwerte bis dahin 16 bis 21 Grad. Heute Abend und heute Nacht 8 bis 3 und klarer Himmel. Und der 3-Tage-Trend, morgen Sonne und Wolken im Mix, nachmittags paar Schauer möglich, Höchstwerte 23 Grad, Sonntag ganz ähnlich, Montag starten wir erstmal noch teils freundlich, aber Richtung Nachmittag. Teils starke Schauer und Gewitter möglich und Sturmböen sind auch angesagt, kann ein bisschen wilder werden, dementsprechend die Höchstwerte knackt man nicht mehr die 20 Grad, nur noch bei 18.
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2: 3,5:1, Servus auf die Straßen. Achtung, B472 zwischen der Abzweigung Geisach und Bad Tölz. Stau und stockender Verkehr. Und A95, Fahrtrichtung München zwischen Murnau-Kochel und Sittelsdorf. Aktuell Obacht, hier ist ein Fahrzeug liegen geblieben und zwar direkt im Baustellenbereich. Fotos Hugelfing-Peißenberg an der Brücke, ganz frisch, danke fürs Melden. Ebenfalls frisch. Wallgau auswärts Richtung Krün. So, dann scrollen wir ein bisschen runter auf der Homepage, da stehen die nämlich alle. Hugelfing, Gasthof, Moosmühle und Ammergau am Trachtengeschäft, Pell am Gasthof, Weilheim auswärts Richtung Polling, Seeshaupt einwärts von Weilheim kommend nach der Tankstelle, Schongraumarkt, Oberdorfer Straße, Steingarten auswärts Richtung Wildsteig, Garmisch-Partenkirchen, Leuserstraße und A952, Autobahnende Richtung Starnberg. War das noch nicht alles? Gerne durchrufen oder WhatsApp. Wir sind für euch da. Habt die Nummer nicht, sagt ihr jetzt? Kein Problem, pardon. Unsere Studio-Hotline findet ihr wie immer online, radiooberland.de. Am besten direkt gleich abspeichern am Handy. Danke euch. Ich bin Simon Fritzenschaft. Servus, grüße euch. Freitagmittag schmeckt wie Wochenende. Machen wir mit einer Classic Rock Power Ballade von Chicago. 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
3: Ich bin Gregor Jusse Moser. Gute Nachrichten für Autofahrer. Sprit ist so günstig wie seit etwa 2 Monaten nicht mehr, meldet der ADAC. Demnach kostete 1 Liter E10 im bundesweiten Schnitt gestern rund 1,98 Euro, Diesel rund 2,03 Euro. Sprit ist damit aber trotz Tankrabatt immer noch deutlich teurer als am letzten Tag vor dem Ausbruch des Irankriegs. Fast 266.000 Opfer häuslicher Gewalt gab es 2024 laut Bundeskriminalamt in Deutschland, ein Großteil Frauen und Mädchen. Um vor allem sie besser zu schützen, hat der Bundestag ein neues Gesetz beschlossen. Mehr von Katrin Müller.
4: Das beschlossene Gesetz besteht aus 2 Teilen. Darf sich ein Täter zum Beispiel seiner Frau oder Ex-Freundin nicht mehr nähern, kann er zum Tragen einer elektronischen Fußfessel verpflichtet werden. Kommt er der Frau trotz Verbot zu nahe, wird sofort Alarm ausgelöst und die Betroffene gewarnt. Außerdem sollen Familiengerichte Gewalttäter zu Maßnahmen wie Anti-Aggressionstrainings verpflichten können.
3: Nach dem Nein des Bundesrats zur steuerfreien Entlastungsprämie von bis zu 1.000 Euro spricht Grünen-Fraktionschefin Dröge von einem Fiasko für Bundeskanzler Merz. Die Bundesregierung hatte vorgeschlagen, dass Unternehmen die Prämie an ihre Beschäftigten zahlen können, aber nicht müssen. Der Bundestag hatte zugestimmt, der Bundesrat nicht. Die Länder finden es unter anderem nicht gut, dass sie einen Großteil der Steuerausfälle tragen müssten. Koalition steht, heißt es vom neuen Münchner Oberbürgermeister Krause auf Instagram. In der bayerischen Landeshauptstadt soll künftig eine Koalition aus Grünen, SPD, FDP und Freien Wählern regieren. Unter einem Gruppenfoto vor dem Rathaus postete er auch eine Mango für die Mango-Koalition, die Krause als Namen ins Spiel gebracht hat. Die Fußball-Bundesliga startet heute in den vorletzten Spieltag der Saison. Zum Auftakt empfängt Dortmund Frankfurt. Die Dortmunder haben das Ticket für die Champions League bereits sicher. Frankfurt liegt gerade auf dem 8. Tabellenplatz. Anstoß ist um 20.30 Uhr.
5: Dankeschön, soweit die Nachrichten. Schauen wir wieder aufs Wetter. Weiter Sonne und Wolken im Mix. Jetzt im Laufe des Nachmittags und gegen frühen Abend ganz speziell sind immer wieder kurze Schauer, nicht ganz ausgeschlossen. Höchstwerte immer noch, ja, in Ordnung. 16 bis 21 Grad. Heute Abend und heute Nacht 8 bis 3 und klarer Himmel. Der 3-Tage-Trend morgen Samstag. Sonne und Wolken im Mix, nachmittags immer wieder Schauer, 23 Grad, Sonntag ganz ähnlich, Montag starten wir erstmal noch freundlich Richtung Nachmittag, teils starke Schauer und Gewitter. Es kann auch ein bisschen wild werden, Sturmböen sind angesagt, also passt auf euch auf. Hatten wir die Woche ja auch schon mal. Höchstwerte fehlen noch. 18 Grad am Montag.
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5: 13.04 Uhr, Achtung, Autofahrer auf der B472 zwischen Greiling und B13 Bad Tölz Ost. 1,5 Kilometer Stau und zäh und in Starnberg viel los, Bereich Münchner und Hauptstraße.
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5: Achtung, wir haben ein regelrechtes Blitzgewitter draußen. Hugelfing-Peißenberg an der Brücke wird geblitzt. Wallgau auswärts Richtung Krün. Hugelfing am Gasthof Moosmühle. Unterammergau am Trachtengeschäft. Pähl am Gasthof. Weilheim auswärts Richtung Polling. Schongau-Markt Oberdorfer Straße. Steingraden auswärts Richtung Wildsteig. Garmisch-Partenkirchen. Loiser Straße am Schneckensteg. Pessenhausen Ortsdurchfahrt. Und immer noch A952 Autobahnende Richtung Starnberg. Langt für den Moment, ist eine Riesenliste. Steht online rein. Radiooberland.de. Fehlt noch was? Gerne durchrufen oder WhatsAppen.
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5: Ich bin Simon Fritzenschaft. Servus. Die ersten haben sich schon ins Wochenende verabschiedet. Gönne ich euch echt. Also ich liebe ja meinen Job. Aber hey, wenn ich jetzt schon Wochenende hätte. Ja, also ich kann es euch nachempfinden bei dem Wetter. Gut, ein bisschen gemischt heute, aber generell Frühling. Und dazu packen wir jetzt noch Musik von Cock Robin.

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1: Ab Richtung Wochenende. Was können wir tun? Borisch erzählt, aufgespult und gesungen, heißt es heute beim Strubbelwirt in Oberhausen. Unsere Heimatmoderatorin Marlene Nöhmeier bringt in ihrer unnachahmlich authentischen Art zusammen mit dem Duo Hornsteiner Kriener borische Lebensart. Gedichte, Gedanken und Kulturgut auf die Bühne, los geht's um 20 Uhr. Dein Atem, deine Kraft, darum geht's am 9. Mai beim Alpen Fight and Flow in Garmisch-Partenkirchen. In diesem Workshop lernt ihr, wie ihr euren Atem gezielt nutzt, um im Training oder bei Wettkämpfen fokussierter zu bleiben, schneller zu regenerieren und mehr Energie zur Verfügung zu haben. Das verbessert übrigens nicht nur eure Leistung beim Sport, sondern hat auch positiven Einfluss auf eure Gesundheit, den Schlaf und euer allgemeines Wohlbefinden. Und am 10. Mai könnt ihr Muttertag im Freilichtmuseum Glendleiten feiern. Musikantinnen und Musikanten aus ganz Oberbayern kommen da zusammen und spielen auf. Und umschauen könnt ihr euch freilich auch, wie immer. Das Freilichtmuseum ist ja wunderschön und bietet echt viel zum Entdecken für die ganze Familie. Das alles und vieles mehr, wie immer bei uns online. Radiooberland.de. Viel Spaß!
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1: Um 13.30 Uhr mit Max Strowitzki. Grüß Gott. Der Deutsche Wetterdienst warnt immer wieder vor Gewittern und Hagel. Zuletzt am Mittwoch, als ein Unwetter über die Region Weilheim gezogen ist. Viele halten solche Warnungen für übertrieben, andere hätten sie lieber früher. Solche Ereignisse exakt vorherzusagen sei aber sehr schwierig, sagt unser Radio Oberland-Wetterexperte Philipp Drill. Auch 2026 lasse sich trotz vieler Wettermodelle nicht genau vorhersagen, ob ein Gewitter ein bestimmtes Dorf oder eine bestimmte Stadt treffe. Dies sei oft erst kurz davor bekannt. Daher warnen die Experten lieber einmal zu viel als einmal zu wenig, so Drill. Der Neubau der integrierten Leitstelle in Gern-Linden, die auch zuständig ist für die Landkreise Landsberg am Lech und Starnberg, wird am Wochenende offiziell eingeweiht. Nach 3 Jahren Bauzeit wird der Standort morgen feierlich eröffnet. Dazu wird auch Bayerns Innenminister Joachim Herrmann erwartet. Die neue Leitstelle koordiniert künftig Einsätze für 4 Landkreise und mehr als 640.000 Menschen. Das bisherige Gebäude hatte nicht mehr den technischen, organisatorischen und auch arbeitsmedizinischen Anforderungen entsprochen. Die Förderung demokratischer Werte, gelebte Beteiligung und gesellschaftliches Miteinander. Beim landkreisübergreifenden Jugendwettbewerb Demokratie, der unter anderem vom Kiwanis-Club Garmisch-Partenkirchen ausgerichtet wurde, werden am Mittag in München die Sieger ausgezeichnet. Kinder, Jugendliche und junge Erwachsene unter 21 Jahren

0: Aus den Landkreisen Garmisch-Partenkirchen und Weilheim-Schongau konnten demokratiefördernde und partizipative Projekte einreichen, die von den Teilnehmern selbst entwickelt oder umgesetzt wurden. Die Gewinner findet ihr bei uns im Netz. Im Oberland startet heute wieder die Stunde der Gartenvögel. Bis Sonntag sind wir alle dazu aufgerufen, eine Stunde lang zu beobachten, welche Vogelarten sich in unseren Gärten tummeln. Bei der Aktion von LBV und NABU kann jeder mitmachen. Wie das Ganze funktioniert, erklärt uns Franziska Back vom LBV.
1: Die Teilnehmenden beobachten eine Stunde die Vögel irgendwo im Siedlungsraum und melden uns dann immer die höchste Anzahl einer Art, die man in der Stunde gesehen hat. Das heißt, wenn ich zuerst eine Blaumeise sehe, später zwei und dann zum Ende der Zählstunde nochmal eine Blaumeise, dann melde ich drei Blaumeisen, weil das die höchste Anzahl war, die ich gleichzeitig gesehen habe.
0: Das Ergebnis könnt ihr dann bis zum 18. Mai ganz einfach unter lbv.de melden. Das waren die Oberland-Nachrichten. 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
2: Wettercheck, heute weiter Sonne und Wolken im Mix. Jetzt im Laufe des Nachmittags, speziell gegen frühen Abend, sind kurze Schauer auch nicht ganz ausgeschlossen. Höchstwerte immer noch ganz okay, so um die 20 Grad rum heute Abend und heute Nacht dann 8 bis 3 Grad und der Himmel ist klar. 3-Tage-Trend. Morgen Sonne und Wolken im Mix, nachmittags vereinzelt Schauer, 23 Grad. Sonntag ganz ähnlich und Montag starten wir erst freundlich, danach baut's deutlich ab.
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2: Gleich 3:30, Servus auf die Straßen. Achtung, B11 zwischen Walchensee und Urfeld, 2 Kilometer Stau und Zäh. Und B472 zwischen Greiling und der B13 Bad Tölz-Ost, 1,5 Kilometer Stau. Hier dauert es knapp 10 Minuten länger. Wo es geht, gute Fahrt. Fototermine, Hugelfing-Peißenberg an der Brücke. Wallgau auswärts. Richtung Krün. Hugelfing am Gasthof Moosmühle, Unterammergau am Trachtenladen, Pell Gasthof, Weilheim auswärts Richtung Polling und Peißenberg, Garmisch-Partenkirchen, Leusachstraße am Schneckensteg, Pessenhausen Ortsdurchfahrt und A952 Autobahnende Richtung Starnberg. Updates gerne einfach tippen, also WhatsAppen oder anrufen. Nummer wie immer online, radiooberland.de. Danke euch. Ich bin Simon Fritzenschaft. Servus, grüß euch. Und das hier ist Musik von Black. The Wonderful Life. Ja, passt zu einem Freitag, früher Nachmittag.

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3: Ich bin Gregor Jusse Moser. Tanken ist aktuell so günstig wie seit 2 Monaten nicht mehr. Laut ADAC kostet 1 Liter Super E10 im bundesweiten Schnitt gerade knapp 1,98 Euro. Diesel sank etwas mehr und liegt bei rund 2,03 Euro. Zoe Tassovali berichtet.
4: Vor allem der gesunkene Ölpreis dürfte die Spritpreise zuletzt nach unten gedrückt haben. Trotzdem sagen Experten, der Tankrabatt kommt wohl noch immer nicht komplett bei den Autofahrern an. Denn eigentlich müsste Benzin durch die Steuersenkung sogar noch etwas günstiger sein. Dazu kommen große Unterschiede, je nach Stadt, Tankstelle und Uhrzeit. Besonders günstig ist Tanken oft am späten Vormittag.
3: Mit dem neuen Gewaltschutzgesetz will der Bundestag Opfer von häuslicher Gewalt, meist Frauen, besser vor weiteren Übergriffen schützen. Künftig können Gerichte die in der Regel männlichen Täter zum Tragen einer elektronischen Fußfessel verpflichten. Diese warnt Opfer und Polizei, wenn sich der Täter nähert. Voraussetzung dafür ist ein Annäherungsverbot. Der Bundesrat hat die geplante steuerfreie Entlastungsprämie gestoppt. Der Plan der Regierung sah vor, dass Unternehmen bis zu 1.000 Euro steuerfrei an ihre Beschäftigten zahlen können. Die meisten Bundesländer kritisieren, dass sie und die Kommunen einen Großteil der Kosten tragen müssten. Die Bundesregierung kann jetzt den Vermittlungsausschuss von Bundestag und Bundesrat anrufen, um einen Kompromiss zu finden. Bei der Fußball-Weltmeisterschaft im Sommer dürfen auch nach 22 Uhr Public-Viewing-Veranstaltungen stattfinden. Nach dem Bundestag hat heute auch der Bundesrat den dafür nötigen Ausnahmen von den Lärmschutzregeln zugestimmt. Entscheiden müssen am Ende die Kommunen, sie haben jetzt aber mehr Spielraum. Die WM findet ab dem 11. Juni in den USA, Kanada und Mexiko statt. Seit gut 4 Monaten gilt die neue Wehrdienstreform und jetzt stehen die Standorte für die bundesweit 24 Musterungszentren fest. In Bayern hat sich das Bundesverteidigungsministerium für Nürnberg, Regensburg, Kempten und Würzburg entschieden.
5: So, kurz nach 2 sind wir schon wieder beim Wetter. Heute weiter Sonne und Wolken im Mix. Nachmittag, speziell Richtung früher Abend, kurze Schauer nicht ausgeschlossen, die Höchstwerte trotzdem in Ordnung. So 19, 20, vielleicht 21 Grad heute Abend und heute Nacht dann. 8 bis 3 Grad und der Himmel ist klar. 3-Tage-Trend, morgen Sonne und Wolken im Mix. Nachmittags vereinzelt Schauer, Höchstwerte 23 Grad, Sonntag ganz ähnlich. Montag starten wir erst noch freundlich und dann baut's ab. Die Höchstwerte, ja, entsprechend dem Wetter auch nicht ganz so gut. 18 Grad am Montag.
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5: So, was haben wir's? 3 Minuten nach 2. Achtung in Starnberg. Gerade viel los, Bereich Münchner Haupt- und Weilheimer Straße. Wechsel auf die B472. Bad Tölz-Peiting zwischen Greiling und der B13 Bad Tölz-Ost. Hier 1,5 Kilometer Stau. Also gute 1,5 Kilometer, dauert knapp eine Viertelstunde länger an der Stelle. Und es blinkt auch rot, heißt viel los in Starnberg, Bereich Münchner Haupt- und Weilheimer Straße. Habe ich doch, glaube ich, gerade schon gesagt, oder? Also ich bin jetzt dann auch irgendwie wochenendreif. Also wo es geht, gute Fahrt, der Rest, Stichwort Dauerbaustellen, wie immer online, radiooberland.de.
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5: Achtung Blitzer, ganz frisch, Dankeschön fürs Melden, Oberhausen Ortsdurchfahrt Richtung Maxelried, Hugelfing-Peißenberg an der Brücke, Walgau rauswärts Richtung Krün, Hugelfing am Gasthof Moosmühle, Unterammergau am Trachtengeschäft, Pähl am Gasthof, Weilheim auswärts Richtung Polling, Schungau, Marktoberdorfer Straße, Steingarten auswärts Richtung Wildsteig, Pessenhausen, ja. Ich musste ein bisschen runterscrollen, steht auch alles online, radiooberland.de. Also Pessenhausen fehlt noch, Ortsdurchfahrt und Garmisch-Partenkirchen, Loiserstraße am Schneckensteg. Updates gerne, gerne einfach durchrufen oder WhatsAppen. Dankeschön, scheut euch nicht. Ich bin Simon Fritzenschaft. Servus, grüße euch. Schönen Freitagnachmittag. Ab ins Wochenende.

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1: Um 14.30 Uhr mit Max Strowitzki. Grüß Gott. In dieser Woche haben wir schon einen Vorgeschmack auf die Sommergewitter bekommen. Am Mittwoch ist ein Unwetter über das Oberland gezogen. Der Deutsche Wetterdienst hat im Vorfeld gewarnt. Für einige sind solche Warnungen übertrieben. Andere wünschen sich frühere Unwetterwarnungen. Warum es oft knifflig ist, Gewitter vorherzusagen, erklärt unser Radio Oberland Wetterexperte Philipp Drill.
2: Es gibt rund ein Dutzend Wettermodelle, wo man vorhersagen kann, inwieweit vielleicht irgendwoher die Gewitterzellen ziehen. Aber auch das ist im Jahre 2026 immer noch unmöglich, das haargenau, sagen wir mal, auf ein kleines Dorf oder eine kleinere Stadt vorherzusagen, dass es dann dementsprechend zu einem Gewitter kommt.
1: Wer am Wochenende in den Bergen unterwegs ist, sollte aufmerksam bleiben. Morgen und am Sonntagabend gibt es jeweils ein Schauer- und Gewitterrisiko. Die Suche nach einer bezahlbaren Wohnung wird auch im Oberland immer schwieriger. Nun ist im Wohnungsbau eine leichte Belebung in Sicht. Von Januar bis März haben die Kommunen in unseren Landkreisen 14% mehr Baugenehmigungen erteilt als zur gleichen Zeit im vergangenen Jahr. Das teilte das Bayerische Landesamt für Statistik mit. Insgesamt wurden im ersten Quartal knapp 750 neue Wohnungen genehmigt, die meisten im Raum Weilheim-Schongau. Die Polizei Geretsried bittet bei der Suche nach einer vermissten Frau um Mithilfe. Von der 58-Jährigen fehlt seit Mitte April jede Spur. Laut Polizei hält sie sich möglicherweise im Großraum München auf und könnte sich in einer hilflosen Lage befinden. Die Vermisste ist auf eine Gehhilfe angewiesen und hat vermutlich einen Rollator dabei. Nach Polizeiangaben war sie in der Vergangenheit bereits mehrfach kurzzeitig verschwunden. Dieses Mal dauert ihr Verschwinden aber länger als sonst. Deshalb wurde eine Öffentlichkeitsfahndung eingeleitet. Geballte Oberland-Power für die finale Phase der Vorbereitung unserer deutschen Eishockey-Nationalmannschaft auf die kommende Weltmeisterschaft. Neben den bereits im Kader stehenden Maxi Kastner, Markus Weber und Leon Hüttl hat Bundestrainer Harold Kreis jetzt auch noch Tölzer Maximilian Franzrepp nominiert. Mit den 4 Oberland-Cracks an Bord reist das Team nach Mannheim. Dort steht am Wochenende der letzte Test gegen Olympiasieger und Weltmeister USA an. Das waren die Oberland-Nachrichten. 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
3: Dankeschön, Kollege Strowitzki. Ja, weiter Sonne und Wolken im Mix heute Nachmittag, speziell gegen frühen Abend. Kann's immer mal wieder tröpfeln. Höchstwerte, ja, in Ordnung. 20 Grad so ungefähr. Heute Abend und heute Nacht 8 bis 3 und klarer Himmel. Und der 3-Tage-Trend fürs Oberland. Morgen Sonne und Wolken im Mix. Nachmittags vereinzelt Schauer, 23 Grad. Sonntag ganz ähnlich. Und Montag starten wir erstmal noch freundlich. Richtung Nachmittag, teils aber Schauer und Gewitter, inklusive Sturmböen. Und die Höchstwerte auch nicht mehr so hoch, 18 Grad.
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1: 3:30, Achtung auf der B472 zwischen Greiling und B13 Bad Tölz Ost. 1,5 Kilometer Stau hier, Zeitverlust knapp 10 Minuten und viel los in Starnberg, Bereich Münchner und Hauptstraße. Fotos. Penzberg-Bichler-Straße am Kino. Ganz frisch, Dankeschön fürs Melden. Oberhausen Ortsdurchfahrt Richtung Maxlried. Wallgau auswärts Richtung Krün. Hugelfing am Gasthof Moosmühle und der Rest Blitzanhänger findet ihr online. Haben wir das alles zusammengeschrieben. 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Updates gerne, gerne. Einfach durchrufen oder WhatsAppen. Ich bin Simon Fritzenschaft. Servus, grüß euch.

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2: Ich bin Gregor Jusse Moser. Fast 266.000 Opfer häuslicher Gewalt gab es 2024 laut Bundeskriminalamt in Deutschland, ein Großteil Frauen und Mädchen. Um sie besser zu schützen, hat der Bundestag einem neuen Gesetz zugestimmt. Mehr von Katrin Müller.
3: Das beschlossene Gesetz besteht aus zwei Teilen. Darf sich ein Täter zum Beispiel seiner Frau oder Ex-Freundin nicht mehr nähern, kann er zum Tragen einer elektronischen Fußfessel verpflichtet werden. Kommt er der Frau trotz Verbot zu nahe, wird sofort Alarm ausgelöst und die Betroffene gewarnt. Außerdem sollen Familiengerichte Gewalttäter zu Maßnahmen wie Anti-Aggressionstrainings verpflichten können.
2: Gute Nachrichten für Autofahrer. Sprit ist so günstig wie seit etwa 2 Monaten nicht mehr, meldet der ADAC. Demnach kostete 1 Liter E10 im bundesweiten Schnitt gestern rund 1,98 Euro, Diesel rund 2,03 Euro. Sprit ist damit aber trotz des Tankrabatts immer noch deutlich teurer als vor dem Ausbruch des Irankriegs. Für Passagiere am Flughafen Nürnberg gelten neue Regeln bei der Sicherheitskontrolle. Künftig dürfen Flüssigkeiten, Gele und elektronische Geräte wie Laptops, Tablets oder Smartphones im Handgepäck bleiben. Grund dafür ist die Umstellung des Airports auf moderne Computertomographie-Technik. Außerdem entfällt die 100-Milliliter-Grenze für Flüssigkeiten. Künftig sind Behälter mit bis zu 2 Liter bei der Sicherheitskontrolle erlaubt. Nach dem Nein des Bundesrats zu einer steuerfreien Entlastungsprämie von bis zu 1.000 Euro spricht Grünen-Fraktionschefin Dröge von einem Fiasko für Bundeskanzler Merz. Die Bundesregierung hatte vorgeschlagen, dass Unternehmen die Prämie an ihre Beschäftigten zahlen können. Der Bundestag hatte zugestimmt, der Bundesrat nicht. Die Länder kritisieren, dass sie einen Großteil der Steuerausfälle tragen müssten. Wir bleiben beim Bundesrat. Zugestimmt hat die Länderkammer dem Gesetz zur neuen privaten Altersvorsorge. Die erfolglose Riester-Rente soll durch ein neues staatlich gefördertes Vorsorgemodell abgelöst werden. Es soll mehrere Depotvarianten geben, die je nach Wahl entweder mehr Sicherheit oder höhere Rendite bietet.
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4: Bevor die Badesaison in den Seen im Oberland richtig Fahrt aufnimmt, laufen bei den Wasserrettern die letzten Vorbereitungen. Die Station der Wasserwacht Starnberg ist ab Mitte Mai wieder regelmäßig besetzt. An diesem Wochenende steht die Generalprobe für den Wachdienst an. Dabei werden verschiedene Einsatzszenarien geübt. Die Wasserwacht mahnt schon jetzt zur Vorsicht. Vor allem Stand-up-Paddler sollten eine Rettungsweste tragen, da das Wasser im Frühjahr trotz warmer Luft oft noch sehr kalt ist. Wer plötzlich hineinfällt, kann einen Kreislaufschock erleiden. Aus Starnberg, Florian Künstler.
5: Danke euch in die Nachrichtenredaktion jetzt um 3. Wir schauen weiter aufs Oberlandwetter. Auf die aktuellen Temperaturen in Mittenwald zum Beispiel. Da sind 16 Grad, in Uffing messen wir 17. Aber in der Sonne selbst, wenn ihr ein paar Sonnenstrahlen abbekommt, wie hier in Murnau zum Beispiel gerade, dann nehmt ihr auf jeden Fall mit und tankt Energie. Es fühlt sich stellenweise nochmal wärmer an. Heute Abend, heute Nacht vereinzelt nochmal kurze Schauer mit dabei. Und insgesamt wird's frischer. Heute Nacht dann die Temperaturen bei 8 bis 3 Grad. Der 3-Tage-Trend fürs Oberland. Morgen und am Sonntag kommt immer wieder die Sonne raus, aber auch da kann es abends noch mal kurz nass werden, bei maximal 24 Grad. Am Montag, zum Start in die neue Woche, kühlt das Wetter dann weiter ab, die Temperaturen gehen immer weiter zurück und es kann stellenweise mal nass werden.
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5: Gleich 3:04, Servus auf die Straßen. Es ist einiges los auf der B472 zwischen Geisach und Bad Tölz Ost und auf der B2 in Starnberg. Ganz egal, wo ihr da gerade unterwegs seid, es dauert knappe 5 Minuten länger.
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5: Die aktuellsten Blitzer: Penzberg, die Bichlerstraße, Oberhausen in der Ortsdurchfahrt Richtung Maxleried. In Walgau wird fotografiert Richtung Krün, Hugelfing am Gasthof Moosmühle, in Pähl ebenfalls am Gasthof, in Schongau auf der Marktoberdorfer Straße und Steingaden der Ortsausgang Richtung Wildsteig. War das nicht alles? Habt ihr noch was gesehen? Dann sagt uns gern Bescheid. Ruft an oder schickt eine Nachricht direkt zu mir ins Radio Oberland Studio.
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5: Euch jetzt schon mal Dankeschön, weiterhin eine gute Fahrt. Wenn wir gemeinsam gleich schauen, was in den nächsten Tagen bei uns im Oberland alles geboten ist in Sachen Veranstaltungen. Denn eins ist klar, Langeweile kehrt bei uns im Oberland definitiv nicht ein. Alles, was ihr wissen müsst, kurz, kompakt, gleich in 7 Minuten. Unter anderem jetzt nach Chicago.

0: Freitag, der 8. Mai. Hier ist Radio Oberland mit mir, Flo Kern. Schön, dass ihr mit dabei seid.
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0: Jeder Tag ist lebenswert. Unter diesem Motto feiert das Seniorenwohnen Staffelsee am Samstag 50-jähriges Bestehen. Und passend dazu wird es auch noch einen Tag der offenen Tür geben. Es wird Hausführungen geben und dazu sind wir natürlich alle recht herzlich eingeladen. Kommt einfach vorbei und schaut mal rein. Am 9. Mai in Murnau im Seniorenwohn Staffelsee. Murnau liest gegen das Vergessen, und zwar am 10. Mai. Dann begeht der Markt einen Gedenktag zu den Bücherverbrennungen im Jahr 1933. Die Fußgängerzone, die verwandelt sich dann in einen Ort des Zuhörens und des Innehaltens. Rund 40 Bürgerinnen und Bürger werden ihre Stimme für verfolgte Autoren erheben. Seid auch ihr mit dabei am 10. Mai ab 11 Uhr vormittags in Murnau. Und dann dürft ihr euch gern noch auf einen gemütlichen Biergartenabend freuen, am 24. Mai beim Strobelwirt in Oberhausen. Da sind nämlich die Steibisberger zu Gast. Sie sind ein Sextett mit Klarinette, Flügelhörnern, Tuba und Akkordeon und Co. Und der Eintritt, der ist sogar frei. Am Ende geht einfach der Hut rum und ihr schmeißt rein, was euch der Abend ebenso wert war. Das alles, wie gesagt, am 24. Mai beim Strobelwirt in Oberhausen. 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

0: Wer schon mal bei ihr auf einem Konzert war, weiß, was das für ein Erlebnis ist. Einfach eine großartige Künstlerin, Pink, hier bei uns bei Radio Oberland für euren Freitagnachmittag. 15.22 Uhr haben wir es jetzt, wenn wir uns einem ganz wichtigen Thema widmen. Inklusion. Jeder soll bei uns in der Heimat am Alltag ganz entspannt teilnehmen können. Und bei uns im Oberland helfen genau dabei jetzt sogar Legosteine. Wie genau? Das alles klären wir gleich. Um 3:30 bei uns in den Oberland-Nachrichten.
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1: Um 15.30 Uhr mit Max Strowitzki. Grüß Gott. Legosteine für mehr Barrierefreiheit. Im Landkreis Starnberg werden sie seit Wochen gesammelt. Das Ziel, daraus sollen in Tutzing bei einer Mitmachaktion mobile Rampen gebaut werden. Am Sonntag werden die Rampen gemeinsam in der Bücherei gebastelt, sagt Tutzings Bürgermeister Ludwig Horn.
2: Wir schaffen auf jeden Fall 3 Rampen aus ganz, ganz vielen Spendern. Es sind zum Teil einzelne Steine gewesen, ein paar haben aber auch größere Bestände uns dann übergeben und geschenkt. Wir sind eigentlich für den ersten Aufschlag dann doch ganz zufrieden, dass es direkt so gut angenommen wurde, obwohl dass die Lego-Rampen jetzt noch nicht so bekannt bei uns in der Gegend sind.
1: Jeder kann vorbeikommen und mitmachen, sagt Horn. Es ist einfach eine große Mitmachaktion. Der Deutsche Wetterdienst warnt immer wieder vor Gewittern und Hagel, zuletzt am Mittwoch, als ein Unwetter über die Region Weilheim gezogen ist. Viele halten solche Warnungen für übertrieben, andere hätten sie lieber früher. Solche Ereignisse exakt vorherzusagen sei aber sehr schwierig, sagt unser Radio Oberland-Wetterexperte Philipp Drill. Auch 2026 lasse sich trotz vieler Wettermodelle nicht genau vorhersagen, ob ein Gewitter ein bestimmtes Dorf oder eine bestimmte Stadt treffe. Dies sei oft erst kurz davor bekannt. Daher warnen die Experten lieber einmal zu viel als einmal zu wenig, so Drill. Eine Seniorin aus Weilheim ist am Donnerstag Opfer eines sogenannten Callcenter-Betrugs geworden. Wie die Polizei mitgeteilt hat, wurde die 93-Jährige sowohl am Mittwoch als auch am Donnerstag von einem bislang unbekannten Täter angerufen, der sich als Polizist ausgab. Er behauptete, sie vor angeblich korrupten Mitarbeitern der Sparkasse schützen zu wollen und dass die Polizei Bargeld bei ihr abholen würde, um es zu sichern. Die Weilheimerin glaubte die Geschichte und legte rund 27.500 Euro vor ihrer Haustür ab. Kurze Zeit später wurde es von einem bislang unbekannten Täter abgeholt. Die Kriminalpolizei hat die Ermittlungen aufgenommen. Sport für den guten Zweck. Morgen findet wieder der Lebenslauf in Königsdorf statt. Bereits zum 13. Mal geht der Benefizlauf über die Bühne. Unter dem Motto Laufen, Walken, Geben für die Chance auf Leben unterstützen die Läufer dabei Krebspatienten. Die Idee des Laufes ist, dass möglichst viele Läufer möglichst viele Runden laufen. Pro Runde sammeln die Sportler Spenden. Das gesammelte Geld fließt unter anderem in die Finanzierung der Suche nach Stammzellenspendern für Blutkrebspatienten. Startschuss ist um 14.30 Uhr. Das waren die Oberland-Nachrichten. 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
3: Danke dir, Max. Wir schauen weiter von den Nachrichten hin zum Oberlandwetter und damit auf ein schönes, sonniges Wetter, zumindest in Teilen des Oberlands. Denn es sind auch noch ein paar Wolken unterwegs. In Schongau messen wir 16, in Kochel 18 Grad. Erst heute Abend, heute Nacht wird es dann deutlich frischer und stellenweise auch nochmal nass bei 8 bis 3 Grad. Der 3-Tage-Trend.

0: Fürs Oberland. Morgen und am Sonntag, also am gesamten Wochenende, kommt ebenfalls schön die Sonne raus. Wenn ihr die Sonnenstrahlen abbekommt, dann genießt sie auf jeden Fall. Denn gerade am Abend kann es durchaus noch mal kurz nass werden. Da sind ein paar kleine Schauer mit dabei. Am Montag wiederum, zum Start in die neue Woche, schaut die Welt schon wieder ganz anders aus. Es wird deutlich frischer und es kann immer wieder nass werden. Die Eisheiligen, sie kommen auf uns zu.
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0: Auf die Sekunde genau 3:35. Servus auf die Straßen. Und da schaut's wunderbar aus. Ihr kommt gut ans Ziel. Aber es wird weiterhin fleißig fotografiert, gemeldet von der Claudia Weilheim, die Pollinger Straße. Danke dir dafür. Die B23 unter Ammergau ebenfalls blitzgefährlich, genauso auch in Penzberg die Bichler Straße. Oberhausen in der Ortsdurchfahrt, wenn ihr Richtung Maxleried unterwegs seid. Wallgau Richtung Krün, in Hugelfing am Gasthof Moosmühle, Schongau die Marktoberdorfer Straße und Pessenhausen die Ortsdurchfahrt. Hat sich da was geändert? Habt ihr noch was gesehen? Dann sagt es uns gerne. Ruft an oder schickt eine Nachricht per WhatsApp oder auch ganz einfach über die Bayerische Oberland-App direkt zu mir ins Radio Oberland Studio. Dankeschön und euch eine gute und vor allem eine sichere Fahrt.
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0: Ach, ich sag's euch, ich freue mich auf den heutigen Nachmittag mit euch, denn ich hab so viel mit euch vor. Unter anderem werden wir ja noch wunderbares Bier verlosen, ja, ganz richtig gehört. Und ich hab da ja noch was anderes in petto. Mit Blick Richtung Muttertag, da haben wir ja immer noch so einen wunderbaren Ausflug ins Day Spa offen, den eine Mama bei uns im Oberland, die es ganz besonders verdient hat, gewinnen kann. Wer ist das? Wer darf sich freuen? Genau das klären wir gleich nach Musik von Aha, Crying in the Rain und Bon Jovi. Jetzt ist Aufdrehen angesagt, zurücklehnen, genießen. Wanted, Dead or Alive. 5 Minuten nach 4:30.

0: Das ist euer Freitag hier bei uns bei Radio Oberland. Mit mir Flo Kern geht's rein in den heutigen Nachmittag. Schön, dass ihr mit dabei seid. Wenn ich jetzt was ganz Tolles mit euch vorhab, denn wir haben uns ja schon vorbereitet auf den Muttertag. Am Sonntag ist es soweit. Wir haben über die unterschiedlichsten Themen gesprochen und euch immer wieder dazu aufgerufen, euch anzumelden bzw. eure Mamas anzumelden für unsere Verlosung für einen wunderbaren Tag im Day Spa in Hohenschwangau. Und unter anderem angemeldet hat sich die Daniela. Sie hat nämlich gesagt, ihre Mama hat das auf jeden Fall verdient. Und warum, das wollen wir doch gleich nochmal klären.
1: Thüringer.
0: Hallo, servus, hier ist der Flo von Radio Oberland.
1: Hi.
0: Sprech mit der Daniela.
1: Ja.
0: Hi, grüß dich.
1: Grüß dich.
0: Freut mich sehr, dass wir zusammenkommen hier am Telefon. Denn du hast dich ja bei uns beworben für das Muttertagsgewinnspiel, für den Ausflug ins Day Spa, richtig?
1: Richtig, ja, genau.
0: Warum sollte denn deine Mama unbedingt gewinnen? Was sind da die Gründe dafür?
1: Meine Mama, die kümmert sich ganz viel auch um unsere Kinder, also um meine und die von meinen Schwestern, und macht die jeden Tag mit Herz und Seele. Und ihr ist da auch nie was zu viel. Und es wäre super, wenn wir ihr ein kleines Danke einfach zurückgeben könnten.
0: Die Mamas sind einfach immer für einen da, gell?
1: Ja, das stimmt wohl.
0: Das ist doch schön. Ja, Daniela, was soll ich dir sagen? Wir würden sehr, sehr gerne deine Mama ins Day Spa schicken.
1: Ja, super. Oh Mensch, ich habe gar nicht mal damit gerechnet, dass das jetzt so funktioniert.
0: Natürlich, mit uns ist immer zu rechnen, liebe Daniela.
1: Ja, super.
0: Da könnt ihr wirklich sehr gern die frohe Kunde überbringen und ihr sagen, liebe Mama, wir haben da was Tolles für dich organisiert. Es geht in einen wunderbaren Day Spa Ausflug. Du kannst die Füße hochlegen, einfach mal den Alltag hinter dir lassen, und wir sagen ganz, ganz lieb Dankeschön.
1: Danke, sag ich. Super, ich bin gleich ganz platt. Ja, super, klasse.
0: Wann siehst du denn das nächste Mal? Wann kannst du denn überraschen?
1: Also ich denke, dass ich es ihr heute dann schon sage, dass sie sich darauf vorbereiten kann auch.
0: Dass sie das erstmal verarbeiten kann sozusagen.
1: Richtig, ganz genau.
0: Das ist doch wirklich eine sehr gute Idee. Liebe Daniela, vielen, vielen Dank fürs Mitmachen. Ganz liebe Grüße auch an die Mama, gell, ganz wichtig.
1: Richtig, ja auch. Und ich sage auch nochmal herzlichen Dank.
0: Ja, sehr gerne, nicht dafür. Und jetzt vor allem noch einen schönen Freitag. Genieß es.
1: Danke, ja, genau. Mach mal.
0: Danke dir, bis dann, ciao.
1: Auch so, gell, bis dann, ciao.
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gleich 10 Minuten vor 4 an diesem Freitag. Hier ist Radio Oberland und gemeinsam mit euch schaue ich kurz auf die Gleise bei uns in der Heimat. Denn es kann immer noch zu Folgeverspätungen kommen auf der Strecke Gauting-Starnberg und natürlich auch im weiteren Verlauf dann Richtung München. Denn es waren gerade eben Personen im Gleis unterwegs und deswegen sowohl die Regionalbahn als auch die S6 in dem Bereich teilweise sehr stark verspätet. Bitte habt es auf dem Schirm. Wir halten euch da weiterhin auf dem Laufenden, wie sich das weiterentwickelt. Die Personen sind an sich jetzt schon weg. Aber wie gesagt, Folgeverspätungen sind durchaus möglich. Kommt mit uns von Radio Oberland weiterhin gut ans Ziel und habt einen schönen Nachmittag. Jetzt mit Alanis Morissette und Guardian.

0: 15.53 Uhr an diesem Freitag, hier ist Radio Oberland. Es heißt ja immer, es müssen mehr Wohnungen gebaut werden. Aber passiert das eigentlich auch oder herrscht da ehrlich gesagt Stillstand? Wir haben für euch recherchiert und die Antwort gefunden. Alles Wichtige dazu hört ihr gleich in den Oberland-Reportern um Punkt 16 Uhr.
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3: Ich bin Gregor Jusse Moser. Die Geiselnahme in einer Bankfiliale in Sinzig in Rheinland-Pfalz ist glimpflich ausgegangen. Das Gebäude wurde gestürmt. Zwei Menschen, bei denen es sich wohl um Opfer handelt, seien unverletzt angetroffen worden. Das sagte Polizeisprecher Jürgen Fachinger.
4: Es ist keine weitere Person in dem Anwesen gefunden worden. Das Anwesen ist komplett abgesucht worden, durchsucht worden. Und insofern müssen wir davon ausgehen, dass der oder die Täter das Objekt zu einem Zeitpunkt verlassen haben, möglicherweise unmittelbar nach der Tat.
3: Die genauen Hintergründe sind noch unklar. Die neue E-Auto-Prämie kann jetzt beantragt werden. Der Bundesrat hat dem Förderprogramm zugestimmt. Es gilt rückwirkend seit Jahresanfang. Privatkunden bekommen je nach Fahrzeugtyp zwischen 1.500 und 6.000 Euro beim Kauf von reinen E-Autos, Plug-in-Hybriden oder E-Autos mit Range-Extender. Allerdings gibt es Einkommensgrenzen. Bei 80.000 Euro Jahreseinkommen ist Schluss, mit zwei Kindern bei 90.000. Wer privat fürs Alter vorsorgen will, hat dazu bald neue Möglichkeiten. Der Bundesrat hat auch hier sein Ja gegeben, und zwar zu einer Reform, die zum Jahreswechsel in Kraft tritt. Die wenig erfolgreiche Riester-Rente muss einem neuen staatlichen Vorsorgemodell weichen. Neben einem besonders sicheren, aber renditenärmeren Garantiedepot will der Staat künftig mehr Finanzprodukte fördern, die in Aktien oder ETFs anlegen und höhere Renditen erzielen. Mit dem neuen Gewaltschutzgesetz will der Bundestag Opfer von häuslicher Gewalt, meist Frauen, besser vor weiteren Übergriffen schützen. Künftig können Gerichte die in der Regel männlichen Täter zum Tragen einer elektronischen Fußfessel verpflichten. Diese warnt Opfer und Polizei, wenn sich der Täter nähert. Voraussetzung dafür ist ein Annäherungsverbot. Von einem Bekenntnis zur Kultur spricht Ministerpräsident Söder. Mit dem Theater Regensburg hat Bayern ein sechstes Staatstheater bekommen. Künftig bekommt das Theater mehr Fördergelder vom Freistaat, bleibt aber in städtischer Trägerschaft.
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5: Die Suche nach einer bezahlbaren Wohnung wird auch im Oberland immer schwieriger. Nun ist im Wohnungsbau eine leichte Belebung in Sicht. Von Januar bis März haben die Kommunen in unseren Landkreisen 14% mehr Baugenehmigungen erteilt als zur gleichen Zeit im vergangenen Jahr. Insgesamt wurden im ersten Quartal knapp 750 neue Wohnungen genehmigt, die meisten im Raum Weil am Schongau.
6: Dankeschön für den Überblick jetzt um 16 Uhr. Wir schauen weiter aufs Oberlandwetter. Auf die aktuellen Temperaturen in Ettal zum Beispiel. Da messen wir 16 Grad, in Penzberg sind es 19, da ist es nochmal wärmer. Aber wir merken schon, es zieht immer wieder mal so ein bisschen was umeinander. Ein paar Wolken sind mit dabei. Heute Abend, heute Nacht sind auch ein paar Schauer noch unterwegs und es kann stellenweise nass werden bei Temperaturen zwischen 8 und 3 Grad. Der 3-Tage-Trend fürs Oberland, morgen und am Sonntag. Insgesamt eigentlich recht freundlich. Die Sonne scheint, aber gerade abends sind auch da nochmal Schauer möglich, bei Maximalwerten von bis zu 24 Grad. Am Montag zum Start in die neue Woche kühlt es insgesamt ab, es bleibt immer wieder mal nass. Die Eisheiligen sind unterwegs und das merkt man dann nächste Woche auch.
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6: 3 Minuten nach 4, Servus auf die Straßen. Insgesamt schaut's sehr gut aus, ihr kommt ohne Probleme ans Ziel.
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6: Die aktuellsten Blitzer: Weilheim die Pollinger Straße, B23 unter Ammergau die Ortsdurchfahrt, Penzberg die Bichler Straße, Oberhausen in der Ortsdurchfahrt Richtung Maxlerried, dann in Wallgau Richtung Krün, Hugelfing am Gasthof Moosmühle. Und die Nathalie hat sich gerade nochmal gemeldet mit einer Blitzerbestätigung aus Schongau. In der Marktoberdorfer Straße wird weiterhin fotografiert. Hat sich da was geändert? Habt ihr noch was Neues für uns gesehen? Dann sagt uns gern Bescheid, ruft an oder schickt eine Nachricht direkt zu mir ins Radio Oberland Studio. Dankeschön und eine gute Fahrt.
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6: Servus beinand, freut mich sehr, dass ihr mit dabei seid und wir gemeinsam in eine neue Stunde starten, die weiterhin so viel Tolles zu bieten hat. Unter anderem darf ich ja einen oder eine von euch nochmal glücklich machen mit wunderbarem Freibier. Darauf dürft ihr euch freuen, aber wir haben auch noch ganz viel anderes mit euch vor. Zum Beispiel großartige Musik, die wir genießen können. Gleich von R.E.M. und das hier, das ist T-Pow. China in your hand. Ganz genau 5 Minuten nach 4.

R.E.M. begleiten uns rein in diesen Freitagnachmittag, ganz genau 13 Minuten nach 4 Hammers. Freut mich sehr, dass wir gemeinsam in diesen Nachmittag reinstarten, der jetzt gerade sich nochmal von der sehr schönen sonnigen Seite zeigt. Und wenn ich so auf den Wetterbericht schaue, dann sehe ich da auch am Wochenende immer wieder Sonne. Heißt, wir müssen unbedingt dran denken, uns mal wieder einzuschmieren. Ich hab's schon einmal dieses Jahr ganz schön versemmelt, bei der Maibaumaufstellung nämlich. Da hat's mir ordentlich verbrannt, aber ich gelobe jetzt Besserung und habe auch gleich mal geschaut, was habe ich denn eigentlich noch zu Hause? Steht da noch irgendwo eine Sonnencreme vom letzten Jahr? Und tatsächlich, ich habe eine gefunden und ich bin mir sicher, viele von euch werden auch noch eine aus dem letzten Jahr zu Hause haben. Aber die große Frage ist natürlich, können wir die überhaupt noch benutzen? Oder gibt's da irgendwelche Regeln, die wir beachten sollen? Und ja, tatsächlich, alte Sonnencremes sollte man nicht mehr verwenden. Ungeöffnet halten die zwar so 2, maximal auch 3 Jahre, aber wenn ihr sie mal aufgemacht habt, dann unbedingt ans Haltbarkeitsdatum achten. Ja, das steht da drauf, denn mit der Zeit verliert die Sonnencreme einfach ihre Wirkung. Und dann könnt ihr euch so viel einschmieren, wie ihr wollt. Im Zweifel ist der Schutz einfach nicht mehr gegeben und ihr verbrennt euch trotzdem. Das muss nicht sein, deswegen jetzt lieber noch eine frische Sonnencreme kaufen und dann auch wirklich wunderbar gut durch diesen Sommer durchkommen. Aber wegschmeißen ist ja auch irgendwie schade, oder? Ja, haben wir uns auch gedacht, wenn man geschaut, was man mit alter Sonnencreme eigentlich sonst noch so machen kann. Man kann sie theoretisch zur Lederpflege nutzen oder auch Sticker und Kleberreste soll man damit abbekommen. Ob ihr es jetzt ausprobieren wollt, das solltet ihr euch gut überlegen. Das kann ich euch nicht garantieren, dass das immer funktioniert, aber es soll eben funktionieren. Merkt's euch mal. Vielleicht rettet's euch ja mal aus einer misslichen Lage. Wer weiß, wofür es gut ist. Ich wünsche euch auf jeden Fall jetzt schon mal ein schönes Wochenende. Genießt die Sonne und dreht jetzt auf. Und genießt die Musik zu AC/DC und You Shook Me All Night Long. Ganz genau 4:15 Hammers.

0: Falls ihr heute Abend im Bereich rund um das Krankenhaus Garmisch-Partenkirchen unterwegs seid, dann solltet ihr euch bitte nicht wundern, warum da so viele Blaulichter zu sehen sind und so viele Menschen unterwegs sind. Ich kann euch jetzt schon mal sagen, das hat alles einen sehr guten und vor allem sehr wichtigen Grund. Alles, was ihr dazu wissen müsst, klären wir gleich in den Oberland-Nachrichten um Punkt 16:30.
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1: Um 16.30 Uhr mit Max Strowitzki. Grüß Gott. Im Rahmen der Aktionswoche Pflege 2026 sind im Landkreis Starnberg in den vergangenen Monaten fleißig Legosteine gesammelt worden. Mit den Steinen sollen Rampen für mehr Barrierefreiheit in der Gemeinde Tutzing geschaffen werden. Dazu Tutzings Bürgermeister Ludwig Horn.
2: Die Lego-Rampen für mehr Barrierefreiheit ist innerhalb der Aktionswoche der Pflege für 2026. Ziel ist es, einmal aufmerksam zu machen zu dem Thema, einfach Barrierefreiheit nochmal in den Vordergrund stellen und auch aktiv was daran zu ändern, indem man erstmal Lego-Steine sammelt und dann vielleicht auch noch zusammen am 10.05. in der Bücherei Tutzing zusammenbaut.
1: Dort ist jeder willkommen, sagt Horn. Jeder, der mitbasteln möchte, kann in der Bücherei vorbeischauen. Wer am Wochenende mit der S-Bahn nach München will, braucht starke Nerven und am besten einen Plan B. Ab heute Abend bleibt die gesamte Stammstrecke komplett gesperrt. Auch rund um den Ostbahnhof kommt es zu Einschränkungen. Der Grund sind umfangreiche Bauarbeiten im Netz der S-Bahn München. Die Sperrung gilt bis Montag früh. Mit Ausnahme der S7 Wolfratshausen beginnen und enden alle Linien vorzeitig oder werden umgeleitet. Für Fahrten von Pasing zum Hauptbahnhof sind Ersatzbusse oder Regionalzüge im Einsatz. Ab Mitte des Monats kommt es zu weiteren Sperrungen auf der S-Bahn-Stammstrecke. Mehrere Verletzte nach einem fiktiven Unfall, die in das Klinikum Garmisch-Partenkirchen eingeliefert werden. Ab 17.30 Uhr findet eine große Krankenhausalarm- und Einsatzübung statt, wie das Krankenhaus mitgeteilt hat. Die Übung läuft bis voraussichtlich 20 Uhr im Bereich der zentralen Notaufnahme. Damit sollen Abläufe sowie die Zusammenarbeit im Krisen- und Notfallmanagement überprüft und weiterentwickelt werden. Im Rahmen der Übung werden vermehrt Fahrzeuge mit Blaulicht in der Auenstraße unterwegs sein. Außerdem werden einzelne Parkplätze im Umfeld des Klinikums vorübergehend gesperrt. Der reguläre Betrieb läuft uneingeschränkt weiter. Die Abenteuerlust eines Hundemischlings hätte auf der A95 beinahe ein dramatisches Ende genommen. Der ausgebüxte Hund war gestern Abend zwischen Sindelsdorf und Murnau im Baustellenbereich unterwegs. Ein aufmerksamer Autofahrer bemerkte das Tier und alarmierte die Polizei. Einsatzkräfte konnten den Hund einfangen und zur Polizei Penzberg bringen. Über seinen Ortschip wurde der Besitzer ermittelt. Der Ausreißer blieb unverletzt und konnte wieder nach Hause. Das waren die Oberland-Nachrichten. 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
3: Na, das freut uns doch. Danke dir, Max, für die guten Nachrichten natürlich auch heute an diesem Freitag. Und wir schauen weiter aufs Oberland-Wetter und da habe ich auch einigermaßen gute Nachrichten. Ja, ganz richtig gehört, denn die Sonne, sie begleitet uns immer noch durch den Nachmittag bei uns im Oberland. Mal mehr, mal weniger, das gebe ich zu, es sind auch einige Wolken unterwegs. Aber wenn ihr ein paar Sonnenstrahlen abbekommt, dann nehmt sie mit und genießt sie, bevor es heute Nacht dann deutlich frischer wird bei 8 bis 3 Grad. Der 3-Tage-Trend fürs Oberland, morgen und am Sonntag, immer wieder mal noch sonnig, aber gerade abends kann es vereinzelt noch mal nass werden, auch da sind Schauer möglich, bei Spitzenwerten um die 24 Grad. Am Montag, zum Start in die neue Woche, ändert sich wieder alles, es zieht wieder zu, es kann nass werden, es wird deutlich frischer. Ja, es sind dann wohl doch die Eisheiligen unterwegs.
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3: 3 Minuten nach 4:30, Servus auf die Straßen. Es ist einiges los auf der B2 in Starnberg und auf der B472 zwischen Geisach und Bad Tölz Ost. Jeweils ein guter Kilometer Stau und ihr verliert runde 5 Minuten. Die aktuellsten Blitzer, Weilheim-Pollinger Straße, B23 unter Ammergau die Ortsdurchfahrt, Penzberg die Bichler Straße, Wallgau, wenn ihr Richtung Krün unterwegs seid. In Hugelfing am Gasthof Moosmühle, Pähl ebenfalls am Gasthof, Schongau die Marktoberdorfer Straße und Garmisch-Partenkirchen die Leusachstraße. Hat sich da was geändert? Habt ihr noch was entdeckt? Dann sagt uns gerne Bescheid. Ruft an oder schickt eine Nachricht per WhatsApp. Oder alternativ auch gern über die Bayerische Oberland-App direkt zu mir ins Studio. Dankeschön und euch eine gute und vor allem eine sichere Fahrt.

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1: Gleich ist es soweit. Wir klären gemeinsam mit euch, wer sich freuen darf über wunderbares Freibier aus Andex. Denn genau das habe ich hier noch rumstehen. Und das sucht natürlich weiterhin einen neuen Besitzer. Seid ihr es vielleicht? Findet's raus. In genau 9 Minuten nach der großartigen Sinead O'Connor und Eric Carmen. Das ist Hungry Eyes für euren Start rein in diesen 8. Mai-Nachmittag.

0: Das ist der Freitag hier bei uns bei Radio Oberland mit mir, Flo Kern. Schön, dass ihr mit dabei seid. Und ich muss ganz ehrlich sagen, ich fühle mich heute so ein bisschen wie das Oberland-Christkind. Ich weiß, es ist Mai, es ist wahrlich nicht die Weihnachtszeit, aber ich darf heute so viele von euch glücklich machen mit wunderbaren Überraschungen. Vorhin zum Beispiel hat sich die Daniela schon gefreut über unser Muttertagsgewinnspiel und den Ausflug ins Dayspa, der jetzt an die Mama von der Daniela geht. Und jetzt hätte ich da noch ein bisschen was Wunderbares zum Trinken, nämlich die Andexer Apfelweiße alkoholfrei. Da haben wir mit euch ja auch was Wunderbares vor, denn ihr könnt die bei uns gewinnen. An den letzten Freitagen durften sich schon immer wieder welche von euch freuen und heute habe ich auch noch mal was dabei. 5 Kästen warten noch auf einen neuen Besitzer. Und der könnte im Zweifel Basti aus Garmisch-Partenkirchen heißen, denn der ist gezogen worden und bei dem probieren wir es jetzt gleich einmal.
1: Guten Morgen.
0: Hallo, servus, hier ist der Flo von Radio Oberland.
1: Ah, hallo, grüß dich.
0: Spreche ich mit dem Basti?
1: Ja.
0: Hi, grüß dich, servus.
1: Servus.
0: Hast du eine Ahnung, warum ich mich bei dir melden könnte?
1: Ich habe so einen Verdacht.
0: Wie heißt denn der Verdacht?
1: Der Verdacht heißt, dass ich alkoholfreies Bier gewonnen habe.
0: Na, das müssen wir jetzt gleich mal schauen. Aber du hast dich auf jeden Fall angemeldet, gell?
1: Ja.
0: Warum denn, wenn ich fragen darf?
1: Weil es mich interessiert. In Garmisch habe ich geschaut, gibt es das kaum im Supermarkt oder wenn, dann ist es vergriffen.
0: Mhm.
1: Und ich wollte es halt einfach mal probieren.
0: Das wundert mich nicht, dass es vergriffen ist. Ich habe schon von so vielen Leuten gehört, dass ihr es auch mal probieren wollt eben. Und deswegen ist da, glaube ich, der Run gerade gar nicht mal so klein.
1: Das schaut fast danach aus, ja.
0: Was würdest du mit dem Bier machen? 5 Kästen, da musst du schon ein bisschen teilen, oder?
1: Ach, da finden sich schon Leute, gerade in der Familie, die trinken das schon weg. Da habe ich keine Sorge.
0: Da hätte ich jetzt auch ehrlich gesagt weniger die Sorge. Basti, dann darf ich dir sehr gerne sagen, dass du von uns die Bierkästen gewonnen hast.
1: Das ist ja cool. Ja, vielen Dank.
0: Ja, sehr gerne. Da kannst eigentlich die Familie mal zum gemütlichen Grillabend oder so einladen oder eben einfach nur zum Probieren und einfach mal schauen, was die Andexer Apfelweiße alkoholfrei so drauf hat.
1: Ich bin schon sehr gespannt. Auf alle Fälle.
0: Das glaube ich gern. Aber ich kann dir sagen, ist schon was Geschmackiges. Da kannst du dich drauf freuen.
1: Das testen wir gleich aus.
0: Basti, vielen lieben Dank fürs Mitmachen. Schon mal ganz viel Spaß mit der Andexer Apfelweiße und vor allem jetzt einen schönen Freitag dir noch.
1: Das wünsche ich dir auch. Dankeschön und auch viele Grüße ans ganze Team dann, gell?
0: Das richte ich sehr gerne aus. Danke dir.
1: Alles klar, gut.
0: Bis dann, Pfiri.
1: Ciao.
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0: Von meiner Seite nochmal ein große, große Glückwünsche an den Basti zum Gewinn heute bei uns hier bei Radio Oberland und an alle, die ebenfalls mitgemacht haben. Das waren so viele von euch und jetzt leider nicht die Apfelweiße probieren dürfen. Ich kann euch sagen, wir haben noch so viel vor. Auch nächste Woche seid ihr mit uns wieder bestens versorgt und ich sag mal so, auf ein paar Schmankerl dürft ihr euch definitiv freuen. Deswegen unbedingt mit dabei sein. Und auch weiterhin vor allem bestens informiert sein, denn wir schauen kurz auf die Straßen. Es ist einiges los auf der B2 in Starnberg und auf der B472 im Bereich zwischen Greiling und Bad Tölz Ost. Jeweils ein Kilometer Stau und ihr verliert gute 5 Minuten. Bitte plant die mit ein, bringt ein bisschen Geduld mit und startet ganz entspannt mit uns in den Weg Richtung Wochenende. Jetzt mit Sunrise Avenue. 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

0: Überall bei uns im Oberland wird gerade der Ernstfall geprobt. Heute Abend ja zum Beispiel rund ums Krankenhaus Garmisch-Partenkirchen und am Wochenende auch an den Seen der Region. Was da genau los ist, was da genau geprobt wird, das alles besprechen wir gleich in den Oberland-Reportern um 17 Uhr, also in genau 8 Minuten.
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3: Ich bin Gregor Jose Moser. Warme Sommernächte und gemeinsam Fußball schauen, heißt es für Fans bei der Weltmeisterschaft im Juni und Juli. Der Bundesrat hat den Weg freigemacht für Public Viewing Events auch nach 22 Uhr. Mehr von Zoe Tassovali.
4: Denn gerade bei diesem Turnier laufen viele Spiele mitten in der Nacht hier bei uns in Deutschland. Die Behörden vor Ort dürfen Public Viewings deshalb auch nach 22 Uhr erlauben, sollen dabei aber weiter auf den Lärmschutz achten. Heißt, Fußballstimmung ja, aber die Nachbarn sollen trotzdem nicht gestört werden. Die Vorrundenspiele der deutschen Mannschaft sind um 19 bzw. 22 Uhr.
3: Wir bleiben beim Bundesrat. Zugestimmt hat die Länderkammer dem Gesetz zur neuen privaten Altersvorsorge. Die erfolglose Riester-Rente soll durch ein neues staatlich gefördertes Vorsorgemodell abgelöst werden. Es soll mehrere Depotvarianten geben, die je nach Wahl entweder mehr Sicherheit oder höhere Rendite bietet. Häusliche Gewalt richtet sich vor allem gegen Frauen. Die Täter sind in der Regel Männer. Darauf hat auch Bundesjustizministerin Hubich im Bundestag noch einmal hingewiesen. Eine Mehrheit der Abgeordneten stimmte heute für ihr Gewaltschutzgesetz. Künftig sollen Gerichte einfacher elektronische Fußfesseln anordnen dürfen, wenn es ein Annäherungsverbot gibt. Außerdem sollen Täter zur Teilnahme an Anti-Gewalt-Trainings verpflichtet werden können. War der Banküberfall im rheinland-pfälzischen Sinzig tatsächlich eine Geiselnahme? Die Polizei ist sich da nach eigenen Angaben nicht so sicher. Auch eine Freiheitsberaubung komme in Frage. Das SEK konnte 2 Menschen unverletzt aus einem Tresorraum der Bank befreien, von dem Täter oder den Tätern fehlt aber jede Spur. Die Eisbachwelle in München ist ja schon lange berühmt, doch seit dem letzten Jahr ist sie ein echtes Politikum. Erst ein tödlicher Unfall, dann eine Bachauskehr, die Welle zwischenzeitlich verschwinden ließ. Das sorgte für viel Streit. Mittlerweile ist die Eisbachwelle wieder da und surfbar und jetzt gibt's auch das Happy End für die Surfer. Münchens neuer Oberbürgermeister Krause hat verfügt, dass das Surfen auf der Welle wieder erlaubt ist.
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5: Bevor die Badesaison in den Seen im Oberland richtig Fahrt aufnimmt, laufen bei den Wasserrettern die letzten Vorbereitungen. Die Station der Wasserwacht Starnberg ist ab Mitte Mai wieder regelmäßig besetzt. An diesem Wochenende steht die Generalprobe für den Wachdienst an. Dabei werden verschiedene Einsatzszenarien geübt. Die Wasserwacht mahnt schon jetzt zur Vorsicht. Vor allem Stand-up-Paddler sollten eine Rettungsweste tragen, da das Wasser im Frühjahr trotz warmer Luft oft noch sehr kalt ist. Wer plötzlich hineinfällt, kann einen Kreislaufschock erleiden. Aus Starnberg, Florian Künstler.
6: Dankeschön in die Nachrichtenredaktion. Wir schauen weiter jetzt aufs Oberlandwetter. Und da sehen wir, dass es stellenweise doch nochmal bewölkt sein kann und vereinzelt aber auch die Sonne rauskommt. Das Wetter macht gerade weiterhin, was es will. Und stellenweise kann es heute Abend sogar nochmal nass werden. Auch Schauer kommen noch dazu. Das alles dann bei Temperaturen zwischen 8 und 3 Grad im Laufe der Nacht. Im Moment messen wir in Oberau noch 17 Grad und in Altenstadt sogar 18. Und der 3-Tage-Trend fürs Oberland, was bringt der so mit? Zumindest noch ein bisschen Sonnenschein fürs Wochenende. Samstag, Sonntag immer wieder mal sonnig, aber abends kann es nochmal nass werden. Und der Start in die neue Woche, der fällt durch die Eisheiligen deutlich frischer und stellenweise immer wieder mal nass aus.
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6: 3:05, Servus auf die Straßen. Es ist weiterhin ein bisschen was los auf der B2 in Starnberg und auf der B472 zwischen Geisach und Bad Tölz Ost. Jeweils 1 Kilometer Stau. Unsere Stauzeitmessung sagt, es dauert knappe 5 Minuten länger.
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6: Die Rosi hat sich gerade gemeldet mit einer Blitzermeldung und zwar Hugelfing Richtung Peißenberg an der Ammerbrücke wird fotografiert. Rosi, danke dir dafür. Die weiteren Blitzer, Weilheim auf der Pollinger Straße B23 Unterammergau in der Ortsdurchfahrt. Penzberg, die Bichler Straße, Wallgau, wenn ihr Richtung Krün unterwegs seid, in Pähl am Gasthof, in Schongau auf der Marktoberdorfer Straße und in Steingarten am Ortsausgang Richtung Wildsteig. Sollte sich da irgendwas geändert haben, könnt ihr uns gerne Bescheid geben. Einfach anrufen oder eine Nachricht da lassen per WhatsApp oder auch gern über die Bayerische Oberland-App. Dankeschön und eine gute Fahrt, kommt mit uns sicher ans Ziel.
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6: Ich habe für euch gleich wieder jede Menge Tipps, was ihr bei uns am Wochenende im Oberland alles erleben könnt, dass ja keine Langeweile aufkommt, da bin ich mir ganz sicher. Alles, was ihr genau dazu wissen müsst, wo, wann, was genau stattfindet, klären wir nach den Rembrandts und Bachmann Turner Overdrive. Das ist You Ain't Seen Nothing Yet. Euch einen schönen Nachmittag.

0: Das ist euer Freitag hier bei uns bei Radio Oberland, der 8. Mai. Schön, dass ihr mit dabei seid. Wenn wir gemeinsam jetzt wieder schauen, was eigentlich in den nächsten Tagen alles auf uns wartet.
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0: Am Sonntag steigt das Muttertagskonzert des Jugend- und Blasorchesters Murnau. Die Musikerinnen und Musiker, die präsentieren uns unter anderem Werke von Richard Strauss und nehmen uns mit auf eine ganz besondere, tolle musikalische Reise. Das alles am 10. Mai, also jetzt am Sonntag, im Murnauer Kultur- und Tagungszentrum. In Garmisch-Partenkirchen wiederum steigt schon bald die Woche der Militärmusik. Vom 18. bis zum 21. Mai gibt's im Landkreis unter anderem einen Sternmarsch, ein Platzkonzert und auch ein Großkonzert wird stattfinden. Mit dabei sind unter anderem der Luftmusikkorps Erfurt und der Marinemusikkorps Wilhelmshaven. Los geht's ab dem 18. Mai im Landkreis Garmisch-Partenkirchen. Und Fans der Seher kennen sie. Sassi, die Stimme von Wuitz Wasser oder auch Heimatgefühl, bringt ihr erstes Soloalbum raus und gleichzeitig auch live auf die Bühne. Am 22. Mai wird sie in der alten Kongresshalle in München auftreten und uns in einen wunderbaren musikalischen Abend entführen. Sassi, Liveband und großartige Songs, das alles könnt ihr live erleben am 22. Mai. Alle Einzelheiten dazu gern nochmal nachlesen auf radiooberland.de oder ihr schaut rein in der bayerischen Oberland-App.
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Wir von Radio Oberland haben für euch immer ein Auge auf den Straßen. Das ändert sich auch heute an diesem Freitag nicht. Deswegen schauen wir ganz kurz hin, wo es gerade stockt. Unter anderem auf der B2 in Starnberg. Immer wieder mal stockender Verkehr auf einem guten Kilometer dauert bis zu 5 Minuten länger. Und das Gleiche gilt auch weiterhin für die B472 zwischen Geisach und Bad Tölz Ost. Auch da solltet ihr 5 Minuten mehr Geduld haben. Und außerdem gibt's weiterhin die aktuellsten Blitze bei uns. In Weilheim auf der Pollinger Straße, B23 unter Ammergau die Ortsdurchfahrt und Penzberg die Bichler Straße. Hat sich da irgendwas geändert? Habt ihr noch was entdeckt? Dann sagt es uns gerne. Ruft an oder schickt eine Nachricht direkt zu mir ins Studio. Euch weiterhin eine gute Fahrt.

0: Es ist einfach so super, wie ihr immer mitmacht. Ich frage, hat sich was geändert bei den Blitzern? Gibt's einen neuen? Und der Michi ruft an und sagt, ja, den gibt's auf der B472 Höhe Polling an der Roßleichbrücke. Da wird jetzt fotografiert. Michi, danke dir. Habt ihr auch noch was gesehen? Gerne weiterhin durchklingeln. Ansonsten schauen wir gleich wieder in die Welt der Nachrichten und da auch in die Welt der Eishockey-Nationalmannschaft. Denn die bereitet sich ja weiterhin vor auf die Weltmeisterschaft und das mit ordentlicher Oberland-Unterstützung. Alles Wichtige dazu gleich in den Oberland-Nachrichten um 17.30 Uhr.
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1: Um 17.30 Uhr mit Max Strowitzki. Guten Abend. Mobile Rampen aus Legosteinen für mehr Barrierefreiheit in Tutzing. Dafür sind zuletzt fleißig Steine gesammelt worden. Am Sonntag werden in der Tutzinger Bücherei jetzt endlich die Rampen gebaut, sagt Bürgermeister Ludwig Horn. Und jeder, der mitbasteln will, ist willkommen.
2: Jeder kann vorbeikommen, mitmachen. Es ist wirklich eine große Gemeinschaftsaktion. Die Bücherei ist auch barrierefrei zu erreichen. Also wir haben geschaut, dass da wirklich jeder auch unterkommt und auch jeder mitmachen kann, damit wir auch das Thema einfach hoch aufhängen.
1: Horn ist sich sicher, 3 Rampen kommen dabei heraus. Die werden dann anschließend an Tutzinger Unternehmen übergeben. Die Suche nach einer bezahlbaren Wohnung wird auch im Oberland immer schwieriger. Nun ist im Wohnungsbau eine leichte Belebung in Sicht. Von Januar bis März haben die Kommunen in unseren Landkreisen 14% mehr Baugenehmigungen erteilt als zur gleichen Zeit im vergangenen Jahr. Das teilte das Bayerische Landesamt für Statistik mit. Insgesamt wurden im ersten Quartal knapp 750 neue Wohnungen genehmigt, die meisten im Raum Weilheim-Schongau. Eine Seniorin aus Weilheim ist am Donnerstag Opfer eines sogenannten Callcenter-Betrugs geworden. Wie die Polizei mitgeteilt hat, wurde die 93-Jährige sowohl am Mittwoch als auch am Donnerstag von einem bislang unbekannten Täter angerufen, der sich als Polizist ausgab. Er behauptete, sie vor angeblich korrupten Mitarbeitern der Sparkasse schützen zu wollen und dass die Polizei Bargeld bei ihr abholen würde, um es zu sichern. Die Weilheimerin glaubte die Geschichte und legte rund 27.500 Euro vor ihrer Haustür ab. Kurze Zeit später wurde das Geld von einem bislang unbekannten Täter abgeholt. Die Kriminalpolizei hat die Ermittlungen aufgenommen. Geballte Oberland-Power für die finale Phase der Vorbereitung unserer deutschen Eishockey-Nationalmannschaft auf die kommende Weltmeisterschaft. Neben den bereits im Kader stehenden Maxi Kastner, Markus Weber und Leon Hüttl hat Bundestrainer Harold Kreis jetzt auch noch Tölzer Maximilian Franzrepp nominiert. Mit den 4 Oberland-Cracks an Bord reist das Team nach Mannheim. Dort steht am Wochenende der letzte Test gegen Olympiasieger und Weltmeister USA an. Das waren die Oberland-Nachrichten. 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
3: Das wird richtig gut. Wir drücken ganz fleißig die Daumen und sagen danke Max Strowitzki für den Nachrichtenüberblick jetzt um 5:30. Wir schauen weiter auf die aktuellen Temperaturen im Oberland. In Unterammergau messen wir 16 Grad, Traubing 17 Grad. Aber es wird stellenweise schon ein kleines bisschen frischer, gerade da, wo sich die Sonne schwer tut. Da merkt man schon, in welche Richtung es heute Abend geht, nämlich Richtung 8 bis 3 Grad. Und vereinzelt sind heute Nacht und heute Abend auch noch ein paar kleine Schauer mit dabei. Damit müssen wir rechnen. Der 3-Tage-Trend fürs Oberland insgesamt recht sonnig, aber auch morgen und am Sonntag abends vor allem immer wieder mal Schauer mit dabei. Der Start in die neue Woche am Montag wiederum, der fällt dann deutlich durchwachsener aus. Es wird deutlich frischer, es kann öfter mal nass werden. Es könnten durchaus die Eisheiligen sein, die uns da am Montag begleiten.
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3: Gleich haben wir es 3 Minuten nach 5:30. Servus auf die Straßen. Es ist weiterhin einiges los auf der B472 rund um Bad Tölz und auf der B2 in Starnberg. Ist aber soweit nichts Wildes, immer wieder mal stockender Verkehr. Plant hier am besten 5 Minuten mehr Zeit ein. Die aktuellsten Blitzer, unter anderem auf der B472 Höhe Polling an der Rossleichbrücke, in Weilheim die Pollinger Straße, B23 Unterammergau die Ortsdurchfahrt, Penzberg die Bichler Straße, in Oberhausen, wenn ihr Richtung Maxleried unterwegs seid, und es kommt gerade noch einer rein. Servus, der Flo hier, wer ist denn da?
5: Servus, der Bernhard.
3: Servus, hi.

0: Der nächste Blitzer, Peißenberg-Schongauer Straße, beidseitig.
1: Jawohl, Bäder, danke dir. Ist hiermit notiert, geht man natürlich weiterhin gerne durch. Habt ihr auch noch was gesehen? Hat sich da irgendwas geändert? Dann sagt uns gern Bescheid. Ruft an oder schickt eine Nachricht per WhatsApp oder auch ganz einfach über die Bayerische Oberland-App direkt zu mir ins Studio. Dankeschön und euch weiterhin eine gute und vor allem eine sichere Fahrt.
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1: Servus Bernhard, freut mich sehr, dass ihr mit dabei seid, dass wir uns gemeinsam einen wunderbar entspannten Freitagabend machen. Und das natürlich mit großartiger Musik, die uns entspannt reinbegleitet. Gleich Eurythmics und das hier, das ist Europe. Und Carrie, habt eine großartige Zeit hier bei uns in der Heimat.

17.42 Uhr an diesem Freitag. Hier ist Radio Oberland mit mir, Flo Kern. Servus beinand. Gestern, vorgestern immer wieder mal so ein paar Regentropfen mit dabei gewesen bei uns in der Heimat. Heute wieder deutlich wärmer, die Sonne kommt raus. Das sind eigentlich perfekte Bedingungen für die Mücken bei uns in der Heimat. Ganz richtig, auch dieses Jahr wird bestimmt wieder einiges los sein in der Welt der Mücken. Und damit wir schon mal bestens informiert sind, wie wir vor allem auch vielleicht versuchen können, zumindest den ein oder anderen Stich zu vermeiden, haben wir mal nachgeschaut, was die denn eigentlich so genau anlockt. Und es gibt Studien, die zeigen, dass dunkle Kleidung attraktiv für Mücken sind, aber auch eine hohe Körpertemperatur und Schweißgeruch sowieso. Heißt, wer sich hell anzieht, relativ kühl bleibt und nicht nach Schweiß riecht, hat deutlich bessere Chancen, nicht gestochen zu werden. Und ganz wichtig, bei Vollmond ist die die Aktivität natürlich um bis zu 500% erhöht. Warum das so ist, das weiß man aus wissenschaftlicher Sicht bis heute noch nicht, aber es gibt eben Studien, die genau das zeigen. Heißt, auch beim Vollmond draußen unterwegs sein, schlechte Idee. Ich weiß, wir können vielleicht nicht alles gleichzeitig davon einhalten, aber wir können es gerne mal ausprobieren. Und wer weiß, vielleicht vermeiden wir damit wirklich den ein oder anderen sehr nervigen Stich. Wir wünschen euch eine möglichst angenehme Sommerzeit hier bei uns in der Heimat.

Pink, hier bei uns bei Radio Oberland an diesem Freitag 10 Minuten vor 6. Inklusion ist ja ein ganz wichtiges Thema. Es soll einfach jeder am Alltag bei uns im Oberland ganz entspannt teilnehmen können. Und bei uns in der Region helfen dabei jetzt sogar Lego-Steine. Wie genau das funktioniert, das klären wir gleich in unserem Nachrichtenpodcast Achtung Oberland. Wie immer um Punkt 18 Uhr.

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3: Mit Max Strowitzki in unserem Podcast über die wichtigsten Themen des Tages im Oberland. Am Wochenende werden im Oberland wieder Sonnenschein und mehr als 20 Grad erwartet. Ausgerechnet jetzt sind jedoch drei beliebte Badestege am Starnberger See bei Possenhofen gesperrt. Der Grund? Die Holzstege sind morsch. Zuständig ist die Stadt München, der Gemeinde Pöcking sind die Hände gebunden. Wie es weitergeht, ist unklar, sagt Bürgermeister Rainer Schnitzler.
4: Es ist leider noch ungewiss und man weiß es noch nicht, wann die da mit der Umsetzung beginnen werden. Aber es hört sich nach größeren Schäden an und ehrlich gesagt, wenn ich mir das anschaue, die Schäden, glaube ich fast nicht, dass das noch in dieser Badesaison, dass es da neue Stege geben wird. Aber es ist schade, weil es ist schon ein erheblicher Qualitätsverlust.
3: Alarmiert ist auch Starnbergs Landrat Stefan Frey. Er hat Münchens neuen OB Krause gefragt, ob die Stege noch in dieser Badesaison wieder öffnen. Eine Antwort aus München steht laut Landratsamt noch aus. Bevor die Badesaison an den Seen im Oberland richtig Fahrt aufnimmt, laufen bei den Wasserrettern die Vorbereitungen auf Hochtouren. Die Station der Wasserwacht Starnberg ist ab Mitte Mai wieder regelmäßig besetzt. An diesem Wochenende steht die Generalprobe für den Wachdienst an. Dabei werden verschiedene Einsatzszenarien geübt. Auch die Drohnenpiloten der Wasserwacht Starnberg haben sich zuletzt auf die neue Saison vorbereitet. Für alle, die am Wochenende schon auf den Seen unterwegs sind, empfiehlt die Wasserwacht besondere Vorsicht. Vor allem Stand-Up-Paddler sollten eine Rettungsweste tragen, denn im Frühjahr ist das Wasser trotz warmer Luft oft noch sehr kalt. Wer plötzlich hineinfällt, kann einen Kreislaufschock erleiden. Die Suche nach einer bezahlbaren Wohnung wird auch im Oberland immer schwieriger. Nun ist im Wohnungsbau eine leichte Belebung in Sicht. Von Januar bis März haben die Kommunen in unseren Landkreisen 14% mehr Baugenehmigungen erteilt als zur gleichen Zeit im vergangenen Jahr. Das teilte das Bayerische Landesamt für Statistik mit. Insgesamt wurden im ersten Quartal knapp 750 neue Wohnungen genehmigt, die meisten im Raum Weilheim-Schongau. In dieser Woche haben wir schon einen Vorgeschmack auf die Sommergewitter bekommen. Am Mittwoch ist ein Unwetter über das Oberland gezogen. Der Deutsche Wetterdienst hatte im Vorfeld gewarnt. Für einige sind solche Warnungen übertrieben. Andere wünschen sich frühere Unwetterwarnungen. Warum es oft knifflig ist, Gewitter vorherzusagen, erklärt unser Radio Oberland Wetterexperte Philipp Drill.
5: Es gibt rund ein Dutzend Wettermodelle, wo man vorhersagen kann, inwieweit vielleicht irgendwoher die Gewitterzellen ziehen. Aber auch das ist im Jahre 2026 immer noch unmöglich, das haargenau, sagen wir mal, auf ein kleines Dorf oder eine kleinere Stadt vorherzusagen, dass es dann dementsprechend zu einem Gewitter kommt.
3: Wer am Wochenende in den Bergen unterwegs ist, sollte aufmerksam bleiben. Morgen und am Sonntagabend gibt es jeweils ein Schauer- und Gewitterrisiko. Eine Seniorin aus Weilheim ist am Donnerstag Opfer eines sogenannten Callcenter-Betrugs geworden. Wie die Polizei mitgeteilt hat, wurde die 93-Jährige sowohl am Mittwoch als auch am Donnerstag von einem bislang unbekannten Täter angerufen, der sich als Polizist ausgab. Er behauptete, sie vor angeblich korrupten Mitarbeitern der Sparkasse schützen zu wollen und dass die Polizei Bargeld bei ihr abholen würde, um es zu sichern. Die Weilheimerin glaubte die Geschichte und legte rund 27.500 Euro vor ihrer Haustür ab. Kurze Zeit später wurde das Geld von einem bislang unbekannten Täter abgeholt. Die Kriminalpolizei hat die Ermittlungen aufgenommen. Wer am Wochenende mit der S-Bahn nach München will, braucht starke Nerven und am besten einen Plan B. Ab heute Abend bleibt die gesamte Stammstrecke komplett gesperrt. Auch rund um den Ostbahnhof kommt es zu Einschränkungen. Der Grund sind umfangreiche Bauarbeiten im Netz der S-Bahn München. Die Sperrung gilt bis Montag früh. Mit Ausnahme der S7 Wolfratshausen beginnen und enden alle Linien vorzeitig oder werden umgeleitet. Für Fahrten von Pasing zum Hauptbahnhof sind Ersatzbusse oder Regionalzüge im Einsatz. Ab Mitte des Monats kommt es zu weiteren Sperrungen auf der S-Bahn-Stammstrecke. Im Rahmen der Aktionswoche Pflege 2026 sind im Landkreis Starnberg in den vergangenen Monaten fleißig Legosteine gesammelt worden. Mit den Steinen sollen Rampen für mehr Barrierefreiheit in der Gemeinde Tutzing geschaffen werden. Dazu Tutzings Bürgermeister Ludwig Horn.
6: Die Lego-Rampen für mehr Barrierefreiheit ist innerhalb der Aktionswoche der Pflege für 2026. Ziel ist es, einmal aufmerksam zu machen zu dem Thema, einfach Barrierefreiheit nochmal in den Vordergrund stellen und auch aktiv was daran zu ändern, indem man erstmal Lego-Steine sammelt und dann vielleicht auch noch zusammen am 10.05. in der Bücherei Tutzingen zusammenbaut.
3: Dort ist jeder willkommen, sagt Horn. Jeder, der mitbasteln möchte, kann in der Bücherei vorbeischauen. In der Partnachklamm ist heute eine Zeitkapsel mit neuen Schätzen in den Sockel der Madonna zurückgekehrt. In die neue Edelstahlbox kamen restaurierte Kopien der Originalfunde, aktuelle Infos, Zeitungsartikel und auch ein Eurosatz wird die Nachwelt darin einmal finden. Der Fund der alten Zeitkapsel war eine kleine Sensation. Ende 2023 wurde die Madonna-Figur restauriert und darin der Schatz entdeckt. Die historischen Originalstücke bleiben in einem Tresor der Marktgemeinde. Das war unser News-Podcast zu den wichtigsten Themen des Tages im Oberland. 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
7: Danke dir, Max. Wir schauen weiter von den Nachrichten hin zum Oberlandwetter. Insgesamt kann es heute noch recht freundlich bleiben, denn die Sonne, sie scheint immer noch, muss sich stellenweise durch eine Wolkendecke durchkämpfen. Ja, zugegebenermaßen, aber wenn ihr noch ein paar Sonnenstrahlen abbekommt, in Eschenlohe bei 17 Grad im Moment, in Fuchstal bei 18 Grad, dann genießt sie und nehmt sie nochmal mit, denn später wird es deutlich frischer. Die Temperaturen gehen weiter zurück auf 8 bis 3 Grad und stellenweise kann es heute Nacht auch mal nass werden. Der 3-Tage-Trend fürs Oberland. Das gesamte Wochenende über immer wieder mal sonnig, aber auch da an den Abenden immer wieder mal Schauer mit dabei. Die Temperaturen bei maximal 24 Grad. Nutzt das Wetter aber auf jeden Fall am Wochenende, denn der Start in die neue Woche wird deutlich kühler und immer wieder nass.
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7: 6 Minuten nach 6, Servus auf die Straßen. Soweit schaut's sehr gut aus. Ihr habt im Moment freie Fahrt.
9: Gute Fahrt! 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
7: Bei den Blitzern ist dafür ein bisschen mehr los, und zwar in Peißenberg auf der Schongauer Straße, B472 Höhe Polling, an der Rostlaichbrücke wird fotografiert. Weilheim, die Pollinger Straße, B23 Unterammergau die Ortsdurchfahrt, Penzberg die Bichler Straße. In Schongau die Marktoberdorfer Straße, Steingaden der Ortsausgang Richtung Wildsteig und Garmisch-Partenkirchen die Leusach Straße. Hat sich da was geändert? Habt ihr noch was gesehen? Dann sagt es uns gerne, ruft einfach an oder schickt eine Nachricht durch. Geht ganz einfach per WhatsApp oder auch jederzeit über die Bayerische Oberland-App. Dankeschön und euch weiterhin eine gute und sichere Fahrt.
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7: So schaut's aus. Freut mich sehr, dass ihr mit dabei seid, wenn wir uns gemeinsam weiterhin auf den Sonntag vorbereiten. Da ist der 10. Mai. Und damit auch der Muttertag bei uns im Oberland. Aber Mütter sind ja auch oft schon in der Musik besungen worden. Ist euch das schon mal aufgefallen? Falls nein, dann auf jeden Fall die Ohren gespitzt, denn gleich werden wir uns genau diesen Songs widmen.

Das passiert, wenn Bryan Adams, Sting und Rod Stewart zusammentreffen. Es kommt großartige Musik bei raus, All for Love, an diesem Freitag, 17:45 haben wir es jetzt, ihr hört Radio Oberland. Am Sonntag, da ist es soweit, der Muttertag steht an und ich bin ganz ehrlich mit euch, ich glaube, das Gescheitste, was wir machen können an Geschenken, sind nicht irgendwelche, ja, großen, riesen Geschenke, sondern einfach das Einfachste, was wir haben, Zeit. Nehmt euch die Zeit, macht vielleicht einen schönen Muttertagsbrunch, geht raus, an die Natur, in die Natur, an die Sonne, genießt einfach das Wochenende. Und vielleicht möchtet ihr auch noch die richtige Musik auflegen, zum Beispiel Musik über Mütter. Und da haben wir mal überlegt, was gibt's denn da eigentlich und sind drauf gekommen, dass ja die Spice Girls da was Passendes hätten. Das ist was aus dem Jahr 96, genauso übrigens wie diese Nummer von Metallica. Mama Said, auch ein großartiger Song. Und übrigens, den Hintergrund zu diesem Lied bildet James Hetfields schwierige Beziehung zu seiner eigenen Mutter. Eine ungewohnt ruhige Nummer für Metallica, aber dafür auch eine wunderschöne. Und wenn wir mal so ins Deutsche schauen, wer fällt uns da noch ein? Ein gewisser Heintje wäre da noch zu nennen. Ein Klassiker aus dem Jahr 68. Und dann hätten wir da noch eine Gruppe, die habt ihr bestimmt schon mal gehört, die nennt sich Queen. Und die haben da auch so einen Song, den man auch schon mal gehört haben könnte. Mama, natürlich, Bohemian Rhapsody, auch da kommt die Mama drin vor. Das sind sie, unsere Tipps an euch für den Muttertag. Und ich glaube, mit der Mischung seid ihr auf jeden Fall bestens versorgt. Wir von Radio Oberland, wir wünschen euch jetzt schon mal einen schönen Muttertag, ein schönes Wochenende und begleiten euch natürlich auch weiterhin mit den größten Songs aller Zeiten. Jetzt unter anderem von Fergal Sharkey, das ist A Good Heart. Schönen Abend mit uns.

0: Bon Jovi begleiten uns rein in diesen Freitagabend hier bei Radio Oberland. Ganz genau 18.24 Uhr haben wir es jetzt. Heißt, in 6 Minuten ist es wieder soweit. Wir bringen euch auf den aktuellsten Stand über die Dinge, die ihr über die Heimat wissen müsst. Die Oberland-Nachrichten warten auf uns mit Max Strowitzki um Punkt 6:30.
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1: Um 18.30 Uhr mit Max Strowitzki. Guten Abend. Legosteine für mehr Barrierefreiheit. Im Landkreis Starnberg werden sie seit Wochen gesammelt. Das Ziel, daraus sollen in Tutzing bei einer Mitmachaktion mobile Rampen gebaut werden. Am Sonntag werden die Rampen gemeinsam in der Bücherei gebastelt, sagt Tutzings Bürgermeister Ludwig Horn.
2: Wir schaffen auf jeden Fall 3 Rampen. Aus ganz, ganz vielen Spendern sind zum Teil einzelne Steine gewesen. Ein paar haben aber auch größere Bestände uns dann übergeben und geschenkt. Wir sind eigentlich für den ersten Aufschlag dann doch ganz zufrieden, dass es direkt so gut angenommen wurde, obwohl dass die Lego-Rampen jetzt noch nicht so bekannt bei uns in der Gegend sind.
1: Jeder kann vorbeikommen und mitmachen, sagt Horn. Es ist einfach eine große Mitmachaktion. Wer am Wochenende mit der S-Bahn nach München will, braucht starke Nerven und am besten einen Plan B. Ab heute Abend bleibt die gesamte Stammstrecke komplett gesperrt. Auch rund um den Ostbahnhof kommt es zu Einschränkungen. Der Grund sind umfangreiche Bauarbeiten im Netz der S-Bahn München. Die Sperrung gilt bis Montag früh. Mit Ausnahme der S7 Wolfratshausen beginnen und enden alle Linien vorzeitig oder werden umgeleitet. Für Fahrten von Pasing zum Hauptbahnhof sind Ersatzbusse oder Regionalzüge im Einsatz. Ab Mitte des Monats kommt es zu weiteren Sperrungen auf der S-Bahn-Stammstrecke. Der Neubau der integrierten Leitstelle in Gern-Linden, die auch zuständig ist für die Landkreise Landsberg am Lech und Starnberg, wird am Wochenende offiziell eingeweiht. Nach 3 Jahren Bauzeit wird der neue Standort morgen feierlich eröffnet. Dazu wird auch Bayerns Innenminister Joachim Herrmann erwartet. Die neue Leitstelle koordiniert künftig Einsätze für 4 Landkreise und mehr als 640.000 Menschen. Das bisherige Gebäude hatte nicht mehr den technischen, organisatorischen und auch arbeitsmedizinischen Anforderungen entsprochen. Die Abenteuerlust eines Hundemischlings hätte auf der A95 beinahe ein dramatisches Ende genommen. Der ausgebüxte Hund war gestern Abend zwischen Sindelsdorf und Murnau im Baustellenbereich unterwegs. Ein aufmerksamer Autofahrer bemerkte das Tier und alarmierte die Polizei. Einsatzkräfte konnten den Hund einfangen und zur Polizei Penzberg bringen. Über seinen Ortschip wurde der Besitzer ermittelt. Der Ausreißer blieb unverletzt und konnte wieder nach Hause. Das waren die Oberland-Nachrichten. 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
3: Danke dir, Max. Wir schauen weiter von den Nachrichten hin zum Oberlandwetter, das sich stellenweise noch von einer freundlichen, auch sonnigen Seite zeigen kann. Aber es sind auch stellenweise ein paar Wolken unterwegs und heute Abend, heute Nacht kann es sogar vereinzelt noch mal kurz nass werden. Ein paar Schauer können durchaus durchs Oberland durchziehen. Die Temperaturen gehen außerdem weiter zurück, heute Nacht auf Temperaturen von bis zu 8 oder sogar 3 Grad. Und der 3-Tage-Trend fürs Oberland recht wechselhaft, denn morgen und am Sonntag, da kommt die Sonne nochmal raus, es wird freundlich und das sind auch die Tage, die ihr nutzen solltet, denn abends kann es mal kurz nass werden, ansonsten ist es wirklich schön draußen. Und der Montag, der Start in die neue Woche, schaut dann ganz anders aus. Es wird deutlich frischer, es wird stellenweise nass und die Eisheiligen, die kommen langsam auf uns zu.
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3: Gleich 4 Minuten nach 7:30. Servus auf die Straßen. Soweit schaut's wunderbar aus. Mir liegen keine Meldungen.

0: vor. Ihr kommt sicher und gut ans Ziel. Die aktuellsten Blitzer weiterhin aus Peißenberg auf der Schongauer Straße. B472 Höhe Polling an der Rossleichbrücke wird fotografiert. Weilheim die Pollinger Straße. B23 Unterammergau die Ortsdurchfahrt. Penzberg die Bichler Straße. Oberhausen in der Ortsdurchfahrt Richtung Maxleried. Pähl am Gasthof und in Schongau auf der Marktoberdorfer Straße. Hat sich da was geändert? Habt ihr noch was gesehen? Dann sagt uns gern Bescheid. Ruft an oder schickt eine Nachricht ganz einfach zu mir ins Radio Oberland Studio. Dankeschön und euch eine gute und vor allem eine sichere Fahrt.
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0: So schaut's aus. Servus beinannt. Freut mich sehr, dass wir gemeinsam in den heutigen Abend reinstarten. Und zwar natürlich mit den größten Songs aller Zeiten und vor allem auch der notwendigen Ladung Energie Richtung Wochenende. Jetzt unter anderem mit der großartigen Kim Wilde. You keep me hanging on. Euch einen großartigen Abend hier in der Heimat.

0: Freitagabend, der 8. Mai 2026. Hier ist Radio Oberland mit mir Flo Kern. Freut mich sehr, dass wir gemeinsam in den Abend reinstarten mit den besten Geschichten hier aus der Heimat. Bei Gemeinsam sind wir das Oberland bringt ihr uns freundlicherweise diese Geschichten mit und erzählt sie uns. Und heute war das zum Beispiel der Michi, der was ganz, ganz Besonderes drauf hat.
1: Schönen guten Morgen an den Michael Krippel aus Rieksee oder besser, wir nennen ihn den Lederhosen-Michi.
2: Guten Morgen.
1: Servus. Also, du machst Tracht, du machst Lederhosen.
2: Ich mache Lederhosen, genau. Und zwar sind wir einer von ganz wenigen Betrieben, die noch komplett nach dem alten Handwerk arbeiten, also komplett nach der alten Säcklerart und komplett nach Maß und individuell.
1: So, jetzt schaue ich mal, weil ich habe schon gesehen, du hast eine sehr schöne Lederhosen.
2: Oh, danke.
1: Relativ hell. Ja, aber das ist ja das Gute bei Lederhosen. Also ich habe immer noch die von meinem Opa.
2: Ja, das ist fertig.
1: 70 Jahre alt vielleicht jetzt, die Lederhosen.
2: Ja, schon ein Schätzchen.
1: Es ist ein Schätzchen, passt nicht mehr so gut, aber ist ein anderes Thema. Aber ist es eine Hirschleder, die du hast?
2: Richtig, genau.
1: Das ist das Nonplusultra.
2: Das ist das Nonplusultra. Wir verwenden ausschließlich sämisch gegerbten Rothirsch. Und das wird mit Fischtran, mit Dorschtran, wird das rein handwerklich gegerbt, ohne Chemikalien. Und da gibt es halt in Deutschland nur 2 Gerbereien und in Österreich, glaube ich, sind es so 5.
1: Wie lange dauert das, bis so eine Lederhosen komplett fertig ist? Wie viele Stunden?
2: Man kann es pauschal schwer sagen. Bei uns ist ganz wichtig, wir sticken alles mit der Hand. Also alle Stickereien sind Handstick. Maschinenstick bietet man nicht an. Da ist die meiste Zeit natürlich auch in diesen Stickereien dann drin. So fürs Nähen und die ganzen Sachen, da planen wir immer so 12, 13 Stunden ein. Aber es kommen dann insgesamt gleich mal 30, 40, 50 Stunden auch zusammen, wenn man die Stickereien halt einfach nur draufrechnet.
0: Wirklich ein ganz beeindruckendes und vor allem spannendes Handwerk. Dankeschön an den Michi für den Besuch bei uns im Studio. Der Lederhosen-Michi heute bei Gemeinsam sind wir das Oberland. Die ganze Folge könnt ihr übrigens auch gerne nochmal nachhören. Gar kein Problem, einfach mal reinklicken auf radiooberland.de. Da gibt's alle bisherigen Folgen von Gemeinsam sind wir das Oberland nochmal in voller Länge. Dabei ganz viel Spaß und jetzt vor allem einen schönen Freitagabend mit uns von Radio Oberland.

0: So klingt euer Start rein in diesen Freitagabend. Hier ist Radio Oberland mit mir Flo Kern. Freut mich sehr, dass wir gemeinsam in den Abend rein starten. Auch hier zum 7:15.
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2: Ich bin Moritz Einzel. Warme Sommernächte und gemeinsam Fußball schauen, heißt's für Fans bei der Weltmeisterschaft im Juni und Juli. Der Bundesrat hat den Weg freigemacht für Public Viewing Events, auch nach 22 Uhr. Die Entscheidung liegt aber bei der jeweiligen Kommune. Die WM wird im Sommer in den USA, Mexiko und Kanada ausgetragen. Durch die Zeitverschiebung finden viele Spiele statt, wenn es bei uns Nacht ist. Nach einer möglichen Geiselnahme in einer Bankfiliale in Sinzig in Rheinland-Pfalz gehen die Ermittler von mindestens einem Täter aus, der auch Beute gemacht hat. Der Mann soll am Morgen einem Mitarbeiter eines Geldtransportunternehmens einen Behälter mit Bargeld abgenommen haben. Nach Polizeiangaben schloss er anschließend zwei Personen in einem separaten Raum der Volksbank ein und flüchtete. 3 Monate nach dem Start des neuen Wehrdienstes hat die Bundeswehr erste Rekruten über ihre neue Anwerbeoffensive gewonnen. Wie das Verteidigungsministerium mitteilte, gab es Musterungen und Interessierte wurden teilweise schon eingestellt. Es geht um junge Menschen ab 18 Jahren, die seit Januar im Zuge der Neuregelung des freiwilligen Wehrdienstes von der Bundeswehr aktiv angeschrieben werden. Die Eisbachwelle ist eine der großen Attraktionen in München, vor allem jetzt, wenn es wieder warm ist. Jetzt ist die Surferwelle im Englischen Garten auch wieder offen, nach einem tödlichen Unfall letztes Jahr und nachdem die Welle nach einer Bachauskehr zwischenzeitlich verschwunden war. Dominik Schweiger berichtet.
3: Ab sofort darf auf der Eisbachwelle im Englischen Garten wieder gesurft werden. Münchens neuer Oberbürgermeister Dominik Krause hat die Welle mit einer neuen Allgemeinverfügung freigegeben. Surfen dürfen dort aber nur erfahrene Flusssurfer. Außerdem gelten neue Sicherheitsregeln, wie zum Beispiel eine Sicherungsleine, die am Brett befestigt sein muss und die sich bei starkem Zug sofort öffnet.
4: Heute Nacht ist es meistens klar im Oberland bei Temperaturen zwischen 8 und 3 Grad. Der 3-Tage-Trend fürs Oberland morgen und am Samstag, das gesamte Wochenende über, kommt also immer wieder mal die Sonne raus. Es sind aber auch stellenweise ein paar Schauer möglich. Damit müssen wir gerade in den Abendstunden rechnen, bei Temperaturen von maximal 24 Grad. Am Montag kühlt es dann insgesamt wieder ab und der Start in die neue Woche ist auch immer wieder mal nass. Die Eisheiligen sind unterwegs und das merkt man dann auch.

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1: Mit Max Strowitzki in unserem Podcast über die wichtigsten Themen des Tages im Oberland. Am Wochenende werden im Oberland wieder Sonnenschein und mehr als 20 Grad erwartet. Ausgerechnet jetzt sind jedoch drei beliebte Badestege am Starnberger See bei Possenhofen gesperrt. Der Grund? Die Holzstege sind morsch. Zuständig ist die Stadt München, der Gemeinde Pöcking sind die Hände gebunden. Wie es weitergeht, ist unklar, sagt Bürgermeister Rainer Schnitzler.
2: Es ist leider noch ungewiss und man weiß es noch nicht, wann die da mit der Umsetzung beginnen werden. Aber es hört sich nach größeren Schäden an. Und ehrlich gesagt, wenn ich mir das anschaue, die Schäden, glaube ich fast nicht, dass das noch in dieser Badesaison, dass es da neue Stege geben wird. Aber es ist schade, weil es ist schon ein erheblicher Qualitätsverlust.
1: Alarmiert ist auch Starnbergs Landrat Stefan Frey. Er hat Münchens neuen OB Krause gefragt, ob die Stege noch in dieser Badesaison wieder öffnen. Eine Antwort aus München steht laut Landratsamt noch aus. Bevor die Badesaison an den Seen im Oberland richtig Fahrt aufnimmt, laufen bei den Wasserrettern die Vorbereitungen auf Hochtouren. Die Station der Wasserwacht Starnberg ist ab Mitte Mai wieder regelmäßig besetzt. An diesem Wochenende steht die Generalprobe für den Wachdienst an. Dabei werden verschiedene Einsatzszenarien geübt. Auch die Drohnenpiloten der Wasserwacht Starnberg haben sich zuletzt auf die neue Saison vorbereitet. Für alle, die am Wochenende schon auf den Seen unterwegs sind, empfiehlt die Wasserwacht besondere Vorsicht. Vor allem Stand-Up-Paddler sollten eine Rettungsweste tragen, denn im Frühjahr ist das Wasser trotz warmer Luft oft noch sehr kalt. Wer plötzlich hineinfällt, kann einen Kreislaufschock erleiden. Die Suche nach einer bezahlbaren Wohnung wird auch im Oberland immer schwieriger. Nun ist im Wohnungsbau eine leichte Belebung in Sicht. Von Januar bis März haben die Kommunen in unseren Landkreisen 14% mehr Baugenehmigungen erteilt als zur gleichen Zeit im vergangenen Jahr. Das teilte das Bayerische Landesamt für Statistik mit. Insgesamt wurden im ersten Quartal knapp 750 neue Wohnungen genehmigt, die meisten im Raum Weilheim-Schongau. In dieser Woche haben wir schon einen Vorgeschmack auf die Sommergewitter bekommen. Am Mittwoch ist ein Unwetter über das Oberland gezogen. Der Deutsche Wetterdienst hatte im Vorfeld gewarnt. Für einige sind solche Warnungen übertrieben. Andere wünschen sich frühere Unwetterwarnungen. Warum es oft knifflig ist, Gewitter vorherzusagen, erklärt unser Radio Oberland Wetterexperte Philipp Drill.
3: Es gibt rund ein Dutzend Wettermodelle, wo man vorhersagen kann, inwieweit vielleicht irgendwoher die Gewitterzellen ziehen. Aber auch das ist im Jahre 2026 immer noch unmöglich, das haargenau, sagen wir mal, auf ein kleines Dorf oder eine kleinere Stadt vorherzusagen, dass es dann dementsprechend zu einem Gewitter kommt.
1: Wer am Wochenende in den Bergen unterwegs ist, sollte aufmerksam bleiben. Morgen und am Sonntagabend gibt es jeweils ein Schauer- und Gewitterrisiko. Eine Seniorin aus Weilheim ist am Donnerstag Opfer eines sogenannten Callcenter-Betrugs geworden. Wie die Polizei mitgeteilt hat, wurde die 93-Jährige sowohl am Mittwoch als auch am Donnerstag von einem bislang unbekannten Täter angerufen, der sich als Polizist ausgab. Er behauptete, sie vor angeblich korrupten Mitarbeitern der Sparkasse schützen zu wollen und dass die Polizei Bargeld bei ihr abholen würde, um es zu sichern. Die Weilheimerin glaubte die Geschichte und legte rund 27.500 Euro vor ihrer Haustür ab. Kurze Zeit später wurde das Geld von einem bislang unbekannten Täter abgeholt. Die Kriminalpolizei hat die Ermittlungen aufgenommen. Wer am Wochenende mit der S-Bahn nach München will, braucht starke Nerven und am besten einen Plan B. Ab heute Abend bleibt die gesamte Stammstrecke komplett gesperrt. Auch rund um den Ostbahnhof kommt es zu Einschränkungen. Der Grund sind umfangreiche Bauarbeiten im Netz der S-Bahn München. Die Sperrung gilt bis Montag früh. Mit Ausnahme der S7 Wolfratshausen beginnen und enden alle Linien vorzeitig oder werden umgeleitet. Für Fahrten von Pasing zum Hauptbahnhof sind Ersatzbusse oder Regionalzüge im Einsatz. Ab Mitte des Monats kommt es zu weiteren Sperrungen auf der S-Bahn-Stammstrecke. Im Rahmen der Aktionswoche Pflege 2026 sind im Landkreis Starnberg in den vergangenen Monaten fleißig Legosteine gesammelt worden. Mit den Steinen sollen Rampen für mehr Barrierefreiheit in der Gemeinde Tutzing geschaffen werden. Dazu Tutzings Bürgermeister Ludwig Horn.
4: Die Lego-Rampen für mehr Barrierefreiheit ist innerhalb der Aktionswoche der Pflege für 2026. Ziel ist es, einmal aufmerksam zu machen zu dem Thema, einfach Barrierefreiheit nochmal in den Vordergrund stellen und auch aktiv was daran zu ändern, indem man erstmal Lego-Steine sammelt und dann vielleicht auch noch zusammen am 10.05.

0: eine Bücherei Tutzingen zusammenbaut.
1: Dort ist jeder willkommen, sagt Horn. Jeder, der mitbasteln möchte, kann an der Bücherei vorbeischauen. In der Partnachklamm ist heute eine Zeitkapsel mit neuen Schätzen in den Sockel der Madonna zurückgekehrt. In die neue Edelstahlbox kamen restaurierte Kopien der Originalfunde, aktuelle Infos, Zeitungsartikel und auch ein Eurosatz wird die Nachwelt darin einmal finden. Der Fund der alten Zeitkapsel war eine kleine Sensation. Ende 2023 wurde die Madonna-Figur restauriert und darin der Schatz entdeckt. Die historischen Originalstücke bleiben in einem Tresor der Marktgemeinde. Das war unser News-Podcast zu den wichtigsten Themen des Tages im Oberland. 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
2: Es ist meistens klar im Oberland heute Nacht bei Temperaturen zwischen 8 und 3 Grad. Der 3-Tage-Trend für die Heimat. Morgen und am Sonntag bleibt's erstmal recht freundlich. Die Sonne kommt immer wieder raus. Aber auch am Wochenende sind gerade abends immer wieder mal Schauer möglich bei Temperaturen von maximal 24 Grad. Am Montag zum Start in die neue Woche kühlt's dann weitestgehend ab und es wird immer wieder mal nass. Die Eisheiligen sind eben unterwegs.

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1: Ich bin Moritz Einzel. Der Bundesrat hat der neuen privaten, staatlich geförderten Altersvorsorge zugestimmt, die unbeliebte Riester-Rente ablöst. Neben einer Altersvorsorge, bei der 100% der eingezahlten Beiträge garantiert ausgezahlt werden, soll es künftig auch eine Variante mit 80%iger Garantie und ein Altersvorsorgedepot ohne Garantien geben. Dadurch lassen sich höhere Renditen erzielen. Gut gemeint, aber nicht gut gemacht. Die freiwillige Entlastungsprämie für Arbeitnehmer ist im Bundesrat durchgefallen. Dazu sagte Grünen-Fraktionschefin Dröge:
2: Und wenn die eigenen CDU-Ministerpräsidenten die Krisenpolitik des Kanzlers stoppen, dann ist das ein Fiasko für Friedrich Merz persönlich. Es ist ein Fiasko für die gesamte Bundesregierung und auch für Lars Klingbeil als Finanzminister. Handwerklich haben die beiden es so schlecht gemacht, dass die eigenen Ministerpräsidenten gesagt haben, wir verweigern die Mehrheit.
1: Die Bundesregierung hatte sich vorgestellt, eine Prämie der Arbeitgeber an ihre Beschäftigten von bis zu 1.000 Euro steuerfrei zu stellen. Der Kampf gegen den Waldbrand am Saurüsselkopf bei Ruhpolding bleibt schwierig. Zwar ist das offene Feuer unter Kontrolle, aber die Einsatzkräfte müssen sich jetzt auf die Glutnester konzentrieren. Da gibt's viele von, noch dazu in steilem und schwer zugänglichem Gelände. In der Fußball-Bundesliga geht's in den vorletzten Spieltag. Borussia Dortmund empfängt Eintracht Frankfurt. Und für einen wird die Luft immer dünner, berichtet Fabian Schaffer.
3: Gemeint ist Eintracht-Trainer Albert Riera. Dem Spanier droht nach nur etwas mehr als 3 Monaten schon wieder das Aus. Zuletzt blieben die Frankfurter 3-mal in Folge sieglos und rutschten auf Rang 8. Zu wenig für die eigenen Ambitionen, zu wenig fürs internationale Geschäft. Damit die Chance darauf erhalten bleibt, müssen Siege her. Dortmund auf der anderen Seite will Platz 2 verteidigen. 5 Punkte haben die Borussen Vorsprung auf den 3. Leipzig. Anstoß ist 20.30 Uhr.
4: Heute Nacht ist es meistens klar im Oberland bei Temperaturen zwischen 8 und 3 Grad. Der 3-Tage-Trend fürs Oberland morgen und am Samstag, das gesamte Wochenende über, kommt also immer wieder mal die Sonne raus. Es sind aber auch stellenweise ein paar Schauer möglich. Damit müssen wir gerade in den Abendstunden rechnen, bei Temperaturen von maximal 24 Grad. Am Montag kühlt es dann insgesamt wieder ab und der Start in die neue Woche ist auch immer wieder mal nass. Die Eisheiligen sind unterwegs und das merkt man dann auch.
5: Ja!

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1: Mit Max Strowitzki in unserem Podcast über die wichtigsten Themen des Tages im Oberland. Am Wochenende werden im Oberland wieder Sonnenschein und mehr als 20 Grad erwartet. Ausgerechnet jetzt sind jedoch drei beliebte Badestege am Starnberger See bei Possenhofen gesperrt. Der Grund? Die Holzstege sind morsch. Zuständig ist die Stadt München, der Gemeinde Pöcking sind die Hände gebunden. Wie es weitergeht, ist unklar, sagt Bürgermeister Rainer Schnitzler.
2: Es ist leider noch ungewiss und man weiß es noch nicht, wann die da mit der Umsetzung beginnen werden. Aber es hört sich nach größeren Schäden an. Und ehrlich gesagt, wenn ich mir das anschaue, die Schäden, glaube ich fast nicht, dass das noch in dieser Badesaison, dass es da neue Stege geben wird. Aber es ist schade, weil es ist schon ein erheblicher Qualitätsverlust.
1: Alarmiert ist auch Starnbergs Landrat Stefan Frey. Er hat Münchens neuen OB Krause gefragt, ob die Stege noch in dieser Badesaison wieder öffnen. Eine Antwort aus München steht laut Landratsamt noch aus. Bevor die Badesaison an den Seen im Oberland richtig Fahrt aufnimmt, laufen bei den Wasserrettern die Vorbereitungen auf Hochtouren. Die Station der Wasserwacht Starnberg ist ab Mitte Mai wieder regelmäßig besetzt. An diesem Wochenende steht die Generalprobe für den Wachdienst an. Dabei werden verschiedene Einsatzszenarien geübt. Auch die Drohnenpiloten der Wasserwacht Starnberg haben sich zuletzt auf die neue Saison vorbereitet. Für alle, die am Wochenende schon auf den Seen unterwegs sind, empfiehlt die Wasserwacht besondere Vorsicht. Vor allem Stand-Up-Paddler sollten eine Rettungsweste tragen. Denn im Frühjahr ist das Wasser trotz warmer Luft oft noch sehr kalt. Wer plötzlich hineinfällt, kann einen Kreislaufschock erleiden. Die Suche nach einer bezahlbaren Wohnung wird auch im Oberland immer schwieriger. Nun ist im Wohnungsbau eine leichte Belebung in Sicht. Von Januar bis März haben die Kommunen in unseren Landkreisen 14% mehr Baugenehmigungen erteilt als zur gleichen Zeit im vergangenen Jahr. Das teilte das Bayerische Landesamt für Statistik mit. Insgesamt wurden im ersten Quartal knapp 750 neue Wohnungen genehmigt, die meisten im Raum Weilheim-Schongau. In dieser Woche haben wir schon einen Vorgeschmack auf die Sommergewitter bekommen. Am Mittwoch ist ein Unwetter über das Oberland gezogen. Der Deutsche Wetterdienst hatte im Vorfeld gewarnt. Für einige sind solche Warnungen übertrieben. Andere wünschen sich frühere Unwetterwarnungen. Warum es oft knifflig ist, Gewitter vorherzusagen, erklärt unser Radio Oberland-Wetterexperte Philipp Drill.
3: Es gibt rund ein Dutzend Wettermodelle, wo man vorhersagen kann, inwieweit vielleicht irgendwoher die Gewitterzellen ziehen. Aber auch das ist im Jahre 2026 immer noch unmöglich, das haargenau, sagen wir mal, auf ein kleines Dorf oder eine kleinere Stadt vorherzusagen, dass es dann dementsprechend zu einem Gewitter kommt.
1: Wer am Wochenende in den Bergen unterwegs ist, sollte aufmerksam bleiben. Morgen und am Sonntagabend gibt es jeweils ein Schauer- und Gewitterrisiko. Eine Seniorin aus Weilheim ist am Donnerstag Opfer eines sogenannten Callcenter-Betrugs geworden. Wie die Polizei mitgeteilt hat, wurde die 93-Jährige sowohl am Mittwoch als auch am Donnerstag von einem bislang unbekannten Täter angerufen, der sich als Polizist ausgab. Er behauptete, sie vor angeblich korrupten Mitarbeitern der Sparkasse schützen zu wollen und dass die Polizei Bargeld bei ihr abholen würde, um es zu sichern. Die Weilheimerin glaubte die Geschichte und legte rund 27.500 Euro vor ihrer Haustür ab. Kurze Zeit später wurde das Geld von einem bislang unbekannten Täter abgeholt. Die Kriminalpolizei hat die Ermittlungen aufgenommen. Wer am Wochenende mit der S-Bahn nach München will, braucht starke Nerven und am besten einen Plan B. Ab heute Abend bleibt die gesamte Stammstrecke komplett gesperrt. Auch rund um den Ostbahnhof kommt es zu Einschränkungen. Der Grund sind umfangreiche Bauarbeiten im Netz der S-Bahn München. Die Sperrung gilt bis Montag früh. Mit Ausnahme der S7 Wolfratshausen beginnen und enden alle Linien vorzeitig oder werden umgeleitet. Für Fahrten von Pasing zum Hauptbahnhof sind Ersatzbusse oder Regionalzüge im Einsatz. Ab Mitte des Monats kommt es zu weiteren Sperrungen auf der S-Bahn-Stammstrecke. Im Rahmen der Aktionswoche Pflege 2026 sind im Landkreis Starnberg in den vergangenen Monaten fleißig Legosteine gesammelt worden. Mit den Steinen sollen Rampen für mehr Barrierefreiheit in der Gemeinde Tutzing geschaffen werden. Dazu Tutzings Bürgermeister Ludwig Horn.
4: Die Lego-Rampen für mehr Barrierefreiheit ist innerhalb der Aktionswoche der Pflege für 2026. Ziel ist es, einmal aufmerksam zu machen zu dem Thema, einfach Barrierefreiheit nochmal in den Vordergrund stellen und auch aktiv was daran zu ändern, indem man erstmal Lego-Steine sammelt und dann vielleicht auch noch zusammen am 10.05. in der Bücherei Tutzing zusammenbaut.
1: Dort ist jeder willkommen, sagt Horn. Jeder, der mitbasteln möchte, kann an der Bücherei vorbeischauen. In der Partnachklamm ist heute eine Zeitkapsel mit neuen Schätzen in den Sockel der Madonna zurückgekehrt. In die neue Edelstahlbox kamen restaurierte Kopien der Originalfunde, aktuelle Infos, Zeitungsartikel und auch ein Eurosatz wird die Nachwelt darin einmal finden. Der Fund der alten Zeitkapsel war eine kleine Sensation. Ende 2023 wurde die Madonna-Figur restauriert und darin der Schatz entdeckt. Die historischen Originalstücke bleiben in einem Tresor der Marktgemeinde. 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
1: Es ist meistens klar im Oberland heute Nacht bei Temperaturen zwischen 8 und 3 Grad. Der 3-Tage-Trend für die Heimat: morgen und am Sonntag bleibt's erstmal recht freundlich. Die Sonne kommt immer wieder raus. Aber auch am Wochenende sind gerade abends immer wieder mal Schauer möglich bei Temperaturen von maximal 24 Grad. Am Montag zum Start in die neue Woche kühlt's dann weitestgehend ab und es wird immer wieder mal nass. Die Eisheiligen sind eben unterwegs.

0: Freitag, der 8. Mai. Hier ist Radio Oberland mit mir, Flo Kern. Schön, dass ihr mit dabei seid.
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0: Jeder Tag ist lebenswert. Unter diesem Motto feiert das Seniorenwohnen Staffelsee am Samstag 50-jähriges Bestehen. Und passend dazu wird's auch noch einen Tag der offenen Tür geben. Es wird Hausführungen geben und dazu sind wir natürlich alle recht herzlich eingeladen. Kommt einfach vorbei und schaut mal rein. Am 9. Mai in Murnau im Seniorenwohn Staffelsee. Murnau liest gegen das Vergessen, und zwar am 10. Mai. Dann begeht der Markt einen Gedenktag zu den Bücherverbrennungen im Jahr 1933. Die Fußgängerzone, die verwandelt sich dann in einen Ort des Zuhörens und des Innehaltens. Rund 40 Bürgerinnen und Bürger werden ihre Stimme für verfolgte Autoren erheben. Seid auch ihr mit dabei am 10. Mai ab 11 Uhr vormittags in Murnau. Und dann dürft ihr euch gern noch auf einen gemütlichen Biergartenabend freuen, am 24. Mai beim Strobelwirt in Oberhausen. Da sind nämlich die Steibisberger zu Gast. Sie sind ein Sextett mit Klarinette, Flügelhörnern, Tuba und Akkordeon und Co. Und der Eintritt, der ist sogar frei. Am Ende geht einfach der Hut rum und ihr schmeißt rein, was euch der Abend ebenso wert war. Das alles, wie gesagt, am 24. Mai beim Strobelwirt in Oberhausen. 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
1: Ich bin Moritz Einzel. Dass es Waffenruhen im Ukraine-Krieg geben soll, rund um die Feierlichkeiten zum Tag des Sieges in Russland morgen, das war schon klar, allerdings zeitlich nicht deckungsgleich. Jetzt will aber US-Präsident Trump Russland und die Ukraine von einer dreitägigen gemeinsamen Waffenruhe überzeugt haben. Das hat er bei Truth Social geschrieben. Die Kampfhandlungen sollen ab morgen ausgesetzt werden. Außerdem soll es einen Gefangenenaustausch geben. Gut gemeint, aber nicht gut gemacht. So denkt der Bundesrat über die geplante Entlastungsprämie für Arbeitnehmer und hat sie blockiert. Der scheidende Ministerpräsident von Baden-Württemberg, Kretschmann.
2: Das erinnert mich an so manche Gesetzesvorhaben des Bundes, die wir hier beraten haben und die darauf hinausliefen. Hier ist unsere Idee, macht was draus, ihr Länder und Kommunen. Aber ich glaube, so funktioniert der Föderalismus nicht.
1: Die Bundesregierung wollte Arbeitgebern die Möglichkeit einräumen, ihren Beschäftigten steuerfrei 1.000 Euro zu zahlen. Auf diese Nachricht haben Surfer in München lange gewartet. Surfen auf der Eisbachwelle ist wieder erlaubt. Das hat Münchens Oberbürgermeister Krause verfügt. Die Welle war nach einer Bachauskehr verschwunden, ist mittlerweile aber wieder da. Zuvor war sie nach einem tödlichen Unfall vor gut einem Jahr gesperrt. Zum Auftakt des vorletzten Spieltags in der zweiten Fußball-Bundesliga hat Paderborn im Rennen um den Aufstieg nur unentschieden gespielt. Das Team kam gegen Karlsruhe nicht über ein 2:2 hinaus. Außerdem gewann Kaiserslautern gegen Bielefeld 2:0.
3: Heute Nacht ist es meistens klar im Oberland bei Temperaturen zwischen 8 und 3 Grad. Der 3-Tage-Trend fürs Oberland morgen und am Samstag, das gesamte Wochenende über, kommt also immer wieder mal die Sonne raus. Es sind aber auch stellenweise ein paar Schauer möglich. Damit müssen wir gerade in den Abendstunden rechnen, bei Temperaturen von maximal 24 Grad. Am Montag kühlt es dann insgesamt wieder ab und der Start in die neue Woche ist auch immer wieder mal nass. Die Eisheiligen sind unterwegs und das merkt man dann auch.

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1: Mit Max Strowitzki in unserem Podcast über die wichtigsten Themen des Tages im Oberland. Am Wochenende werden im Oberland wieder Sonnen.

0: glaube ich fast nicht, dass das noch in dieser Badesaison, dass es da neue Stege geben wird. Aber es ist schade, weil es ist schon ein erheblicher Qualitätsverlust.
1: Alarmiert ist auch Starnbergs Landrat Stefan Frey. Er hat Münchens neuen OB Krause gefragt, ob die Stege noch in dieser Badesaison wieder öffnen. Eine Antwort aus München steht laut Landratsamt noch aus. Bevor die Badesaison an den Seen im Oberland richtig Fahrt aufnimmt, laufen bei den Wasserrettern die Vorbereitungen auf Hochtouren. Die Station der Wasserwacht Starnberg ist ab Mitte Mai wieder regelmäßig besetzt. An diesem Wochenende steht die Generalprobe für den Wachdienst an. Dabei werden verschiedene Einsatzszenarien geübt. Auch die Drohnenpiloten der Wasserwacht Starnberg haben sich zuletzt auf die neue Saison vorbereitet. Für alle, die am Wochenende schon auf den Seen unterwegs sind, empfiehlt die Wasserwacht besondere Vorsicht. Vor allem Stand-Up-Paddler sollten eine Rettungsweste tragen, denn im Frühjahr ist das Wasser trotz warmer Luft oft noch sehr kalt. Wer plötzlich hineinfällt, kann einen Kreislaufschock erleiden. Die Suche nach einer bezahlbaren Wohnung wird auch im Oberland immer schwieriger. Nun ist im Wohnungsbau eine leichte Belebung in Sicht. Von Januar bis März haben die Kommunen in unseren Landkreisen 14% mehr Baugenehmigungen erteilt als zur gleichen Zeit im vergangenen Jahr. Das teilte das Bayerische Landesamt für Statistik mit. Insgesamt wurden im ersten Quartal knapp 750 neue Wohnungen genehmigt, die meisten im Raum Weilheim-Schongau. In dieser Woche haben wir schon einen Vorgeschmack auf die Sommergewitter bekommen. Am Mittwoch ist ein Unwetter über das Oberland gezogen. Der Deutsche Wetterdienst hatte im Vorfeld gewarnt. Für einige sind solche Warnungen übertrieben. Andere wünschen sich frühere Unwetterwarnungen. Warum es oft knifflig ist, Gewitter vorherzusagen, erklärt unser Radio Oberland Wetterexperte Philipp Drill.
2: Es gibt rund ein Dutzend Wettermodelle, wo man vorhersagen kann, inwieweit vielleicht irgendwoher die Gewitterzellen ziehen. Aber auch das ist im Jahre 2026 immer noch unmöglich, das haargenau, sagen wir mal, auf ein kleines Dorf oder eine kleinere Stadt vorherzusagen, dass es dann dementsprechend zu einem Gewitter kommt.
1: Wer am Wochenende in den Bergen unterwegs ist, sollte aufmerksam bleiben. Morgen und am Sonntagabend gibt es jeweils ein Schauer- und Gewitterrisiko. Eine Seniorin aus Weilheim ist am Donnerstag Opfer eines sogenannten Callcenter-Betrugs geworden. Wie die Polizei mitgeteilt hat, wurde die 93-Jährige sowohl am Mittwoch als auch am Donnerstag von einem bislang unbekannten Täter angerufen, der sich als Polizist ausgab. Er behauptete, sie vor angeblich korrupten Mitarbeitern der Sparkasse schützen zu wollen und dass die Polizei Bargeld bei ihr abholen würde, um es zu sichern. Die Weilheimerin glaubte die Geschichte und legte rund 27.500 Euro vor ihrer Haustür ab. Kurze Zeit später wurde das Geld von einem bislang unbekannten Täter abgeholt. Die Kriminalpolizei hat die Ermittlungen aufgenommen. Wer am Wochenende mit der S-Bahn nach München will, braucht starke Nerven und am besten einen Plan B. Ab heute Abend bleibt die gesamte Stammstrecke komplett gesperrt. Auch rund um den Ostbahnhof kommt es zu Einschränkungen. Der Grund sind umfangreiche Bauarbeiten im Netz der S-Bahn München. Die Sperrung gilt bis Montag früh. Mit Ausnahme der S7 Wolfratshausen beginnen und enden alle Linien vorzeitig oder werden umgeleitet. Für Fahrten von Pasing zum Hauptbahnhof sind Ersatzbusse oder Regionalzüge im Einsatz. Ab Mitte des Monats kommt es zu weiteren Sperrungen auf der S-Bahn-Stammstrecke. Im Rahmen der Aktionswoche Pflege 2026 sind im Landkreis Starnberg in den vergangenen Monaten fleißig Legosteine gesammelt worden. Mit den Steinen sollen Rampen für mehr Barrierefreiheit in der Gemeinde Tutzing geschaffen werden. Dazu Tutzings Bürgermeister Ludwig Horn.
3: Die Lego-Rampen für mehr Barrierefreiheit ist innerhalb der Aktionswoche der Pflege für 2026. Ziel ist es, einmal aufmerksam zu machen zu dem Thema, einfach Barrierefreiheit nochmal in den Vordergrund stellen und auch aktiv was daran zu ändern, indem man erstmal Lego-Steine sammelt und dann vielleicht auch noch zusammen am 10.05. in der Bücherei Tutzing zusammenbaut.
1: Dort ist jeder willkommen, sagt Horn. Jeder, der mitbasteln möchte, kann an der Bücherei vorbeischauen. In der Partnachklamm ist heute eine Zeitkapsel mit neuen Schätzen in den Sockel der Madonna zurückgekehrt. In die neue Edelstahlbox kamen restaurierte Kopien der Originalfunde, aktuelle Infos, Zeitungsartikel und auch ein Eurosatz wird die Nachwelt darin einmal finden. Der Fund der alten Zeitkapsel war eine kleine Sensation. Ende 2023 wurde die Madonna-Figur restauriert und darin der Schatz entdeckt. Die historischen Originalstücke bleiben in einem Tresor der Marktgemeinde. Das war unser News-Podcast zu den wichtigsten Themen des Tages im Oberland. 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
4: Es ist meistens klar im Oberland heute Nacht bei Temperaturen zwischen 8 und 3 Grad. Der 3-Tage-Trend für die Heimat. Morgen und am Sonntag bleibt's erstmal recht freundlich. Die Sonne kommt immer wieder raus. Aber auch am Wochenende sind gerade abends immer wieder mal Schauer möglich bei Temperaturen von maximal 24 Grad. Am Montag zum Start in die neue Woche kühlt's dann weitestgehend ab und es wird immer wieder mal

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1: Ich bin Florian Klaus. Häusliche Gewalt richtet sich vor allem gegen Frauen. Die Täter sind in der Regel Männer. Darauf hat auch Bundesjustizministerin Hubich im Bundestag noch einmal hingewiesen. Eine Mehrheit der Abgeordneten stimmte heute für ihr Gewaltschutzgesetz. Künftig sollen Gerichte einfache elektronische Fußfesseln anordnen dürfen, wenn es ein Annäherungsverbot gibt. Außerdem sollen Täter zu Anti-Gewalt-Trainings verpflichtet werden können. Schreck im rheinland-pfälzischen Sinzig. Dort hat mindestens ein unbekannter Täter einem Mitarbeiter eines Geldtransportunternehmens einen Behälter Bargeld geklaut. Anschließend sperrte er zwei Personen in einen Raum der Volksbank. Von einer Geiselnahme war die Rede. Der Täter ist flüchtig. Die erste Verhandlungsrunde für die rund 320.000 Beschäftigten im bayerischen Einzelhandel ist in München ohne Ergebnis zu Ende gegangen. Die Arbeitgeberseite legte erstmal kein eigenes Angebot vor. Janina Singer berichtet.
2: Der Handelsverband Bayern wollte die erste Runde nach eigenen Angaben nutzen, um die dramatische Lage der Branche darzustellen. Der HBE befürchtet, dass dieses Jahr in Bayern knapp 1.000 Geschäfte verloren gehen. Angesichts dessen hält der Verband die Verdi-Forderungen für nicht verkraftbar. Die Gewerkschaft will unter anderem eine monatliche Entgelterhöhung von 222 Euro sowie 150 Euro mehr für Auszubildende. Mitte Juni werden die Verhandlungen fortgesetzt.
1: In der zweiten Fußball-Bundesliga ist Paderborn zum Auftakt des vorletzten Spieltags nicht über ein 2:2 gegen Karlsruhe hinausgekommen. Damit klettern die Paderborner vorerst auf Rang 3 der Tabelle, der KSC bleibt Achter. Außerdem setzte sich Kaiserslautern mit 2:0 gegen Bielefeld durch. Die Arminia bleibt als 13. abstiegsgefährdet, Lautern ist vorerst Tabellensechster.
3: Heute Nacht ist es meistens klar im Oberland bei Temperaturen zwischen 8 und 3 Grad. Der 3-Tage-Trend fürs Oberland morgen und am Samstag, das gesamte Wochenende über, kommt also immer wieder mal die Sonne raus. Es sind aber auch stellenweise ein paar Schauer möglich. Damit müssen wir gerade in den Abendstunden rechnen, bei Temperaturen von maximal 24 Grad. Am Montag kühlt es dann insgesamt wieder ab und der Start in die neue Woche ist auch immer wieder mal nass. Die Eisheiligen sind unterwegs und das merkt man dann auch.

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1: Dein Atem, deine Kraft. Darum geht's am 9. Mai beim Alpen Fight and Flow in Garmisch-Partenkirchen. In diesem Workshop lernt ihr, wie ihr euren Atem gezielt nutzt, um im Training oder bei Wettkämpfen fokussierter zu bleiben, schneller zu regenerieren und mehr Energie zur Verfügung zu haben. Das verbessert übrigens nicht nur eure Leistung beim Sport, sondern hat auch positiven Einfluss auf eure Gesundheit, den Schlaf und euer allgemeines Wohlbefinden. Und am 10. Mai könnt ihr Muttertag im Freilichtmuseum Glendleiten feiern. Musikantinnen und Musikanten aus ganz Oberbayern kommen da zusammen und spielen auf, und umschauen könnt ihr euch freilich auch, wie immer. Das Freilichtmuseum ist ja wunderschön und bietet echt viel zum Entdecken für die ganze Familie. 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
1: Mit Max Strowitzki in unserem Podcast über die wichtigsten Themen des Tages im Oberland. Am Wochenende werden im Oberland wieder Sonnenschein und mehr als 20 Grad erwartet. Ausgerechnet jetzt sind jedoch drei beliebte Badestege am Starnberger See bei Possenhofen gesperrt. Der Grund? Die Holzstege sind morsch. Zuständig ist die Stadt München, der Gemeinde Pöcking sind die Hände gebunden. Wie es weitergeht, ist unklar, sagt Bürgermeister Rainer Schnitzler.
2: Es ist leider noch ungewiss und man weiß es noch nicht, wann die da mit der Umsetzung beginnen werden. Aber es hört sich nach größeren Schäden an und ehrlich gesagt, wenn ich mir das anschaue, die Schäden, glaube ich fast nicht, dass das noch in dieser Badesaison, dass es da neue Stege geben wird. Aber es ist schade, weil es ist schon ein erheblicher Qualitätsverlust.
1: Alarmiert ist auch Starnbergs Landrat.

0: geübt. Auch die Drohnenpiloten der Wasserwacht Starnberg haben sich zuletzt auf die neue Saison vorbereitet. Für alle, die am Wochenende schon auf den Seen unterwegs sind, empfiehlt die Wasserwacht besondere Vorsicht. Vor allem Stand-Up-Paddler sollten eine Rettungsweste tragen, denn im Frühjahr ist das Wasser trotz warmer Luft oft noch sehr kalt. Wer plötzlich hineinfällt, kann einen Kreislaufschock erleiden. Die Suche nach einer bezahlbaren Wohnung wird auch im Oberland immer schwieriger. Nun ist im Wohnungsbau eine leichte Belebung in Sicht. Von Januar bis März haben die Kommunen in unseren Landkreisen 14% mehr Baugenehmigungen erteilt als zur gleichen Zeit im vergangenen Jahr. Das teilte das Bayerische Landesamt für Statistik mit. Insgesamt wurden im ersten Quartal knapp 750 neue Wohnungen genehmigt, die meisten im Raum Weilheim-Schongau. In dieser Woche haben wir schon einen Vorgeschmack auf die Sommergewitter bekommen. Am Mittwoch ist ein Unwetter über das Oberland gezogen. Der Deutsche Wetterdienst hatte im Vorfeld gewarnt. Für einige sind solche Warnungen übertrieben, andere wünschen sich frühere Unwetterwarnungen. Warum es oft knifflig ist, Gewitter vorherzusagen, erklärt unser Radio Oberland Wetterexperte Philipp Drill.
1: Es gibt rund ein Dutzend Wettermodelle, wo man vorhersagen kann, inwieweit vielleicht irgendwoher die Gewitterzellen ziehen. Aber auch das ist im Jahre 2026 immer noch unmöglich, das haargenau, sagen wir mal, auf ein kleines Dorf oder eine kleinere Stadt vorherzusagen, dass es dann dementsprechend zu einem Gewitter kommt.
0: Wer am Wochenende in den Bergen unterwegs ist, sollte aufmerksam bleiben. Morgen und am Sonntagabend gibt es jeweils ein Schauer- und Gewitterrisiko. Eine Seniorin aus Weilheim ist am Donnerstag Opfer eines sogenannten Callcenter-Betrugs geworden. Wie die Polizei mitgeteilt hat, wurde die 93-Jährige sowohl am Mittwoch als auch am Donnerstag von einem bislang unbekannten Täter angerufen, der sich als Polizist ausgab. Er behauptete, sie vor angeblich korrupten Mitarbeitern der Sparkasse schützen zu wollen und dass die Polizei Bargeld bei ihr abholen würde, um es zu sichern. Die Weilheimerin glaubte die Geschichte und legte rund 27.500 Euro vor ihrer Haustür ab. Kurze Zeit später wurde das Geld von einem bislang unbekannten Täter abgeholt. Die Kriminalpolizei hat die Ermittlungen aufgenommen. Wer am Wochenende mit der S-Bahn nach München will, braucht starke Nerven und am besten einen Plan B. Ab heute Abend bleibt die gesamte Stammstrecke komplett gesperrt. Auch rund um den Ostbahnhof kommt es zu Einschränkungen. Der Grund sind umfangreiche Bauarbeiten im Netz der S-Bahn München. Die Sperrung gilt bis Montag früh. Mit Ausnahme der S7 Wolfratshausen beginnen und enden alle Linien vorzeitig oder werden umgeleitet. Für Fahrten von Pasing zum Hauptbahnhof sind Ersatzbusse oder Regionalzüge im Einsatz. Ab Mitte des Monats kommt es zu weiteren Sperrungen auf der S-Bahn-Stammstrecke. Im Rahmen der Aktionswoche Pflege 2026 sind im Landkreis Starnberg in den vergangenen Monaten fleißig Legosteine gesammelt worden. Mit den Steinen sollen Rampen für mehr Barrierefreiheit in der Gemeinde Tutzing geschaffen werden. Dazu Tutzings Bürgermeister Ludwig Horn.
2: Die Lego-Rampen für mehr Barrierefreiheit ist innerhalb der Aktionswoche der Pflege für 2026. Ziel ist es, einmal aufmerksam zu machen zu dem Thema, einfach Barrierefreiheit nochmal in den Vordergrund stellen und auch aktiv was daran zu ändern, indem man erstmal Lego-Steine sammelt und dann vielleicht auch noch zusammen am 10.05. in der Bücherei Tutzing zusammenbaut.
0: Dort ist jeder willkommen, sagt Horn. Jeder, der mitbasteln möchte, kann in der Bücherei vorbeischauen. In der Partnachklamm ist heute eine Zeitkapsel mit neuen Schätzen in den Sockel der Madonna zurückgekehrt. In die neue Edelstahlbox kamen restaurierte Kopien der Originalfunde, aktuelle Infos, Zeitungsartikel und auch ein Eurosatz wird die Nachwelt darin einmal finden. Der Fund der alten Zeitkapsel war eine kleine Sensation. Ende 2023 wurde die Madonna-Figur restauriert und darin der Schatz entdeckt. Die historischen Originalstücke bleiben in einem Tresor der Marktgemeinde. 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
3: Es ist meistens klar im Oberland heute Nacht bei Temperaturen zwischen 8 und 3 Grad. Der 3-Tage-Trend für die Heimat morgen und am Sonntag bleibt es erstmal recht freundlich. Die Sonne kommt immer wieder raus. Aber auch am Wochenende sind gerade abends immer wieder mal Schauer möglich bei Temperaturen von maximal 24 Grad. Am Montag zum Start in die neue Woche kühlt es dann weitestgehend ab und es wird immer wieder mal nass. Die Eisheiligen sind eben unterwegs.

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1: Ich bin Florian Klaus. Nach dem vorläufigen Aus der Entlastungsprämie durch den Bundesrat hält Bundesfinanzminister Klingbeil an Finanzhilfen für die Bürger fest. Bei einem Besuch in Kanada hat er gesagt:
2: Wir haben als Bundesregierung für diese Entlastungsprämie geworben und wir sind uns auch einig, dass wir etwas für die Menschen machen wollen. Und dieser Weg wird weitergehen. Nochmal, die Hand ist ausgestreckt. Das Ziel muss doch sein, dass man sich da jetzt nicht im Klein-Klein zerlegt, sondern dass man jetzt schnell an die Bürgerinnen und Bürger ein Signal sendet. Wir wollen euch unterstützen mit den Ländern, mit den Arbeitgebern, mit den Gewerkschaften zusammen. Müssen Lösungen gefunden werden. Das steht für mich im Mittelpunkt.
1: Am Vormittag hatte die Länderkammer die geplante steuerfreie Beschäftigtenprämie von 1.000 Euro gestoppt. Ein Finanzloch in der Pflegeversicherung ist offenbar größer als gedacht. In den kommenden 2 Jahren droht eine Lücke von mehr als 22,5 Milliarden Euro. Das hat Bundesgesundheitsministerin Wacken der Rheinischen Post gesagt. Die CDU-Politikerin will demnächst Vorschläge für eine Reform machen, um die Finanznot zu lindern. Bayern hat ein 6. Staatstheater. Das Theater Regensburg hat diesen Titel verliehen bekommen. Finanziell bedeutet das Fördergelder vom Freistaat. Aktuell wird das Theater laut Kunstminister Blume schon mit 12 Millionen Euro pro Jahr vom Freistaat mitfinanziert. Das sind etwa 42% der Fördermittel, der Rest kommt von der Stadt. Ziel ist es laut Blume, dass möglichst bald Hälfte-Hälfte geteilt wird. Borussia Dortmund hat in der Fußball-Bundesliga die Vizemeisterschaft eingefahren. Zum Auftakt des vorletzten Spieltags setzte sich der BVB mit 3:2 gegen Frankfurt durch. Damit ist den Borussen Rang 2 nicht mehr zu nehmen. Die Eintracht verpasst den Sprung auf Rang 7, der die Chance auf einen Platz im Europapokal bietet. Es ist locker bewölkt oder klar. Örtlich breiten sich Nebel und Hochnebel aus. Die Temperaturen sinken auf 9 bis 2 Grad. Morgen scheint häufig die Sonne. Im Tagesverlauf bilden sich besonders über den Bergen Quellwolken. In den Alpen entstehen daraus dann einzelne Schauer und Gewitter. Die Höchstwerte erreichen 17 bis 24 Grad.

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1: Ich bin Florian Klaus. Nach dem vorläufigen Aus der Entlastungsprämie durch den Bundesrat hält Bundesfinanzminister Klingbeil an Finanzhilfen für die Bürger fest. Bei einem Besuch in Kanada hat er gesagt:
2: Wir haben als Bundesregierung für diese Entlastungsprämie geworben und wir sind uns auch einig, dass wir etwas für die Menschen machen wollen und dieser Weg wird weitergehen. Nochmal, die Hand ist ausgestreckt. Das Ziel muss doch sein, dass man sich da jetzt nicht im Klein-Klein zerlegt, sondern dass man jetzt schnell an die Bürgerinnen und Bürger ein Signal sendet. Wir wollen euch unterstützen mit den Ländern, mit den Arbeitgebern, mit den Gewerkschaften zusammen. Müssen Lösungen gefunden werden. Das steht für mich im Mittelpunkt.
1: Am Vormittag hatte die Länderkammer die geplante steuerfreie Beschäftigtenprämie von 1.000 Euro gestoppt. Bayern hat ein sechstes Staatstheater. Das Theater Regensburg hat diesen Titel verliehen bekommen. Finanziell bedeutet das Fördergelder vom Freistaat. Aktuell wird das Theater laut Kunstminister Blume schon mit 12 Millionen Euro pro Jahr vom Freistaat mitfinanziert. Das sind etwa 42% der Fördermittel, der Rest kommt von der Stadt. Ziel ist es laut Blume, dass möglichst bald Hälfte-Hälfte geteilt wird. Es ist locker bewölkt oder klar. Örtlich breiten sich Nebel und Hochnebel aus. Die Temperaturen sinken auf 9 bis 2 Grad. Morgen scheint häufig die Sonne. Im Tagesverlauf bilden sich besonders über den Bergen Quellwolken. In den Alpen entstehen daraus dann einzelne Schauer und Gewitter. Die Höchstwerte erreichen 17 bis 24.

0: Das ist euer Freitag hier bei uns bei Radio Oberland, der 8. Mai. Schön, dass ihr mit dabei seid. Wenn wir gemeinsam jetzt wieder schauen, was eigentlich in den nächsten Tagen alles auf uns wartet.
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0: Am Sonntag steigt das Muttertagskonzert des Jugend- und Blasorchesters Murnau. Die Musikerinnen und Musiker, die präsentieren uns unter anderem Werke von Richard Strauss und nehmen uns mit auf eine ganz besondere, tolle musikalische Reise. Das alles am 10. Mai, also jetzt am Sonntag, im Murnauer Kultur- und Tagungszentrum. In Garmisch-Partenkirchen wiederum steigt schon bald die Woche der Militärmusik. Vom 18. bis zum 21. Mai gibt's im Landkreis unter anderem einen Sternmarsch, ein Platzkonzert und auch ein Großkonzert wird stattfinden. Mit dabei sind unter anderem der Luftmusikkorps Erfurt und der Marinemusikkorps Wilhelmshaven. Los geht's ab dem 18. Mai im Landkreis Garmisch-Partenkirchen. Und Fans der SEA kennen sie. Sassi, die Stimme von Wuitz Wasser oder auch Heimatgefühl, bringt ihr erstes Soloalbum raus und gleichzeitig auch live auf die Bühne. Am 22. Mai wird sie in der alten Kongresshalle in München auftreten und uns in einen wunderbaren musikalischen Abend entführen. Sassi, Liveband und großartige Songs, das alles könnt ihr live erleben am 22. Mai. Alle Einzelheiten dazu gerne nochmal nachlesen auf radiooberland.de oder ihr schaut rein in der bayerischen Oberland-App.
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1: Ich bin Florian Klaus. In der Pflegeversicherung droht in den kommenden 2 Jahren eine Finanzlücke von mehr als 22,5 Milliarden Euro. Das geht aus Äußerungen von Bundesgesundheitsministerin Wagen in der Rheinischen Post hervor. Bis Mitte des Monats will die CDU-Politikerin deshalb Vorschläge für eine Reform vorlegen. Thomas Bremser berichtet.
2: Dass die Menschen immer älter werden, ist nur ein Grund dafür, dass die Pflegekassen am Stock gehen. Hauptursache dürfte sein, dass vor fast 10 Jahren die Pflegestufen umgestellt worden sind. Leistungen gibt es seitdem häufiger und früher. Laut Ministerin Wagen hat sich die Zahl der Menschen, die als pflegebedürftig eingestuft werden, seitdem verdoppelt. Um die Finanznot der Kassen zu lindern, werden vermutlich Leistungen gekürzt oder gestrichen.
1: Bis Montag soll im Ukraine-Krieg eine Waffenruhe gelten. Diese Ankündigung von US-Präsident Trump haben der Kreml sowie der ukrainische Präsident Zelensky inzwischen bestätigt. Russland feiert den Jahrestag des Siegs der Sowjetunion im Zweiten Weltkrieg, unter anderem mit einer Militärparade in Moskau. Während der Waffenruhe sollen auch jeweils 1.000 Gefangene ausgetauscht werden. Der Chef der Gewerkschaft Verdi Wernicke hat der Bundesregierung vorgeworfen, die Entlastungsprämie für Arbeitnehmer schlecht geplant zu haben. Er sei nicht überrascht, dass der Bundesrat die Maßnahme gestoppt habe, die es Unternehmen möglich machen sollte, ihren Arbeitnehmern 1.000 Euro steuerfrei zu zahlen. Arbeitgeber hätten schon vor der Entscheidung reihenweise erklärt, die Prämie nicht zahlen zu wollen, darunter auch öffentliche Arbeitgeber. In der Fußball-Bundesliga hat sich Dortmund mit einem Heimsieg gegen Frankfurt vorzeitig die Vizemeisterschaft gesichert. Der BVB setzte sich am vorletzten Spieltag mit 3:2 gegen die Eintracht durch. Die Frankfurter hingegen mussten den nächsten Rückschlag im Kampf um die Europapokalplätze hinnehmen. Es ist locker bewölkt oder klar. Örtlich breitet sich Nebel aus. Die Temperaturen liegen bei 9 bis 2 Grad. Tagsüber scheint häufig die Sonne, im Tagesverlauf bilden sich besonders über den Bergen Quellwolken. In den Alpen entstehen daraus einzelne Schauer und Gewitter. Die Höchstwerte erreichen 17 bis 24 Grad.

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1: Ich bin Florian Klaus. In der Pflegeversicherung droht in den kommenden 2 Jahren eine Finanzlücke von mehr als 22,5 Milliarden Euro. Das geht aus Äußerungen von Bundesgesundheitsministerin Wagner in der Rheinischen Post hervor. Bis Mitte des Monats will die CDU-Politikerin deshalb Vorschläge für eine Reform vorlegen. Thomas Bremser berichtet.
2: Dass die Menschen immer älter werden, ist nur ein Grund dafür, dass die Pflegekassen am Stock gehen. Hauptursache dürfte sein, dass vor fast 10 Jahren die Pflegestufen umgestellt worden sind. Leistungen gibt es seitdem häufiger und früher. Laut Ministerin Wagen hat sich die Zahl der Menschen, die als pflegebedürftig eingestuft werden, seitdem verdoppelt. Um die Finanznot der Kassen zu lindern, werden vermutlich Leistungen gekürzt oder gestrichen.
1: Bis Montag soll im Ukraine-Krieg eine Waffenruhe gelten. Diese Ankündigung von US-Präsident Trump haben der Kreml sowie der ukrainische Präsident Zelensky inzwischen bestätigt. Russland feiert den Jahrestag des Siegs der Sowjetunion im Zweiten Weltkrieg, unter anderem mit einer Militärparade in Moskau. Während der Waffenruhe sollen auch jeweils 1000 Gefangene ausgetauscht werden. Es ist locker bewölkt oder klar. Örtlich breitet sich Nebel aus. Die Temperaturen liegen bei 9 bis 2 Grad. Tagsüber scheint häufig die Sonne, im Tagesverlauf bilden sich besonders über den Bergen Quellwolken. In den Alpen entstehen daraus einzelne Schauer und Gewitter. Die Höchstwerte erreichen 17 bis 24 Grad.
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1: Ich bin Florian Klaus. US-Präsident Trump hat nach eigenen Angaben Russland und die Ukraine von einer ab heute geltenden dreitägigen Waffenruhe überzeugt. Dazu gehöre auch der Austausch von 1000 Gefangenen. Kiew und Moskau haben die Vereinbarung inzwischen bestätigt. Tina Eck berichtet aus Washington.
2: Trump hatte die Präsidenten der Ukraine und Russlands, Zelensky und Putin, jeweils persönlich um die Waffenruhe gebeten. Er sei sehr froh, dass sie zugestimmt hätten, schrieb Trump. Die Verhandlungen für ein endgültiges Kriegsende gingen weiter, jeden Tag käme man näher ans Ziel, meinte Trump. Tatsächlich aber waren die Verhandlungen zuletzt in Stocken geraten.
1: Die Chefin des Sozialverbands VdK Bentele trauert nicht so sehr um die im Bundesrat gescheiterte Entlastungsprämie für Arbeitnehmer. Die steuerfreie Prämie von 1000 Euro, die Unternehmen zahlen können sollten, sei ohnehin kein verlässliches Instrument gewesen, um Menschen zu entlasten. Das hat sie dem Redaktionsnetzwerk Deutschland gesagt. Der Sozialstaat müsse eigene Strukturen schaffen, um in Krisenzeiten zu unterstützen, ohne von den Arbeitgebern abhängig zu sein. In der CDU gibt es Streit um mögliche Kürzungen bei Gesundheitsleistungen für Bürgergeldempfänger. Der Arbeitnehmerflügel der CDU lehnt eine Forderung aus der eigenen Partei ab, die Leistungen für Empfänger einzuschränken, die vor dem Bezug nicht gearbeitet haben. Wer krank ist, brauche Hilfe, sagte CDA-Chef Rathke dem Handelsblatt. Die Forderung war vorher vom CDU-Finanzexperten Buri gekommen. Borussia Dortmund hat in der Fußball-Bundesliga die Vizemeisterschaft eingefahren. Zum Auftakt des vorletzten Spieltags setzte sich der BVB mit 3:2 gegen Frankfurt durch. Damit ist den Borussen Rang 2 nicht mehr zu nehmen. Die Eintracht verpasst den Sprung auf Rang 7, der die Chance auf einen Platz im Europapokal bietet. Es ist locker bewölkt oder klar. Örtlich breitet sich Nebel aus. Die Temperaturen liegen bei 9 bis 2 Grad. Tagsüber scheint häufig die Sonne, im Tagesverlauf bilden sich besonders über den Bergen Quellwolken. In den Alpen entstehen daraus einzelne Schauer und Gewitter. Die Höchstwerte erreichen 17 bis 24 Grad.

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1: Ich bin Florian Klaus. US-Präsident Trump hat nach eigenen Angaben Russland und die Ukraine von einer ab heute geltenden dreitägigen Waffenruhe überzeugt. Dazu gehöre auch der Austausch von 1000 Gefangenen. Kiew und Moskau haben die Vereinbarung inzwischen bestätigt. Tina Eck berichtet aus Washington.
2: Trump hatte die Präsidenten der Ukraine und Russlands, Zelensky und Putin, jeweils persönlich um die Waffenruhe gebeten. Er sei sehr froh, dass sie zugestimmt hätten, schrieb Trump. Die Verhandlungen für ein endgültiges Kriegsende gingen weiter, jeden Tag käme man näher ans Ziel, meinte Trump. Tatsächlich aber waren die Verhandlungen zuletzt in Stocken geraten.
1: Die Chefin des Sozialverbands VdK Bentele trauert nicht so sehr um die im Bundesrat gescheiterte Entlastungsprämie für Arbeitnehmer. Die steuerfreie Prämie von 1000 Euro, die Unternehmen zahlen können sollten, sei ohnehin kein verlässliches Instrument gewesen, um Menschen zu entlasten. Das hat sie dem Redaktionsnetzwerk Deutschland gesagt. Der Sozialstaat müsse eigene Strukturen schaffen, um in Krisenzeiten zu unterstützen, ohne von den Arbeitgebern abhängig zu sein. Es ist locker bewölkt oder klar. Örtlich breitet sich Nebel aus. Die Temperaturen liegen bei 9 bis 2 Grad. Tagsüber scheint häufig die Sonne, im Tagesverlauf bilden sich besonders über den Bergen Quellwolken, in den Alpen entstehen daraus einzelne Schauer und Gewitter. Die Höchstwerte erreichen 17 bis 24 Grad.

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1: Ich bin Florian Klaus. Weil wegen des Iran-Kriegs Kerosinengpässe drohen, könnten laut dem Flughafenverband ADV weitere Flüge in diesem Jahr ausfallen. Besonders Airlines, die günstigere Preise anbieten und touristisch weniger bedeutsame Ziele könnten betroffen sein, hat ADV-Geschäftsführer Beisel der Welt am Sonntag gesagt. Und wenn Flüge nicht ausfallen, könnten sie zumindest deutlich teurer werden. Insgesamt könnte es Beisel zufolge im schlimmsten Fall 20 Millionen Fluggäste treffen. Ein Finanzloch in der Pflegeversicherung ist offenbar größer als gedacht. In den kommenden 2 Jahren droht eine Lücke von mehr als 22,5 Milliarden Euro. Das hat Bundesgesundheitsministerin Wacken der Rheinischen Post gesagt. Die CDU-Politikerin will demnächst Vorschläge für eine Reform machen, um die Finanznot zu lindern. Den Wehrdienstfragebogen zu beantworten, ist für junge Männer verpflichtend. Bußgelder für Männer, die ihn nicht zurückschicken, sollten aus Sicht des Wehrbeauftragten des Bundestags Otte aber nur das letzte Mittel sein. Das hat er dem Redaktionsnetzwerk Deutschland gesagt. Wenn jemand auch nach Mahnungen nicht antwortet, drohen 250 Euro Bußgeld. Die allermeisten reagieren laut Verteidigungsministerium aber von sich aus. In der Fußball-Bundesliga hat sich Dortmund mit einem Heimsieg gegen Frankfurt vorzeitig die Vizemeisterschaft gesichert. Der BVB setzte sich am vorletzten Spieltag mit 3:2 gegen die Eintracht durch. Fabian Schaffer berichtet.
2: Nach dem Blitzstart der Gäste aus Frankfurt durch ein Tor von Usun zeigte sich Dortmund unbeeindruckt. Gerassi, Schlotterbeck und Inacio trafen für den BVB. Der Anschlusstreffer von Burkhardt kam für die Eintracht zu spät, die damit einen weiteren Rückschlag im Kampf um die Europapokalplätze hinnehmen muss. Bei den Dortmundern wurden vor der Partie Julian Brandt, Niklas Süle und Sali Özcan sowie Sportdirektor Sebastian Kehl verabschiedet. Süle wurde in den letzten Minuten eingewechselt. Er beendet nach der Saison seine Karriere.
1: Es ist locker bewölkt. Oder klar, örtlich breitet sich Nebel aus. Die Temperaturen liegen bei 9 bis 2 Grad. Tagsüber scheint häufig die Sonne, im Tagesverlauf bilden sich besonders über den Bergen Quellwolken. In den Alpen entstehen daraus einzelne Schauer und Gewitter. Die Höchstwerte erreichen 17 bis 24 Grad. 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